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1: Ich bin Colin Mock. Beim aktuellen Hitzesommer ist kein Ende in Sicht und die damit einhergehende Trockenheit sorgt für immer mehr Probleme. Vielerorts fällt die Heuernte sehr schlecht aus. Viele Bauern fürchten, ihre Tiere nicht mehr versorgen zu können. In Deutschland werden jedes Jahr rund 2 Millionen Beschäftigte um Lohn geprellt. Laut DGB bekommen sie weniger als den Mindestlohn, der ihnen aber zusteht. In 10 Jahren fehlen den Betroffenen dadurch rund 35 Milliarden Euro. Der DGB fordert deshalb mehr Kontrollen und mehr Personal beim Zoll. Bei einem schweren Erdbeben in Kolumbien sind mindestens 111 Menschen ums Leben gekommen. Das haben die Behörden mitgeteilt. Das Land hat den Katastrophenfall ausgerufen. Beim Beben waren in mehreren Städten Häuser eingestürzt. In den Trümmern suchen Einsatzkräfte weiter nach Überlebenden. Die Leichtathletik-EM in Birmingham ist gestartet und für Deutschland gab es zum Auftakt gleich 2 Medaillen. Florian Brem wurde im 5000-Meter-Lauf der Männer Zweiter und sagte damit Silber ein. Kugelstoß-Olympiasiegerin Yemisi Mabry holte sich in ihrem Wettbewerb dagegen Bronze.
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2: Aktuell haben wir bei uns klaren Himmel und in der Thun-Region bleibt es nachts durchweg wolkenarm. In Heilbronn liegen die Temperaturen bei 22 Grad, in Hohenlohe sind es 22 Grad und im Ostalbkreis 22 Grad. In den nächsten Stunden geht es erst einmal weiter leicht nach unten. Bis zum Morgen liegen die Werte um 18 bis 19 Grad. Am Vormittag setzt sich der klare Himmel fort, die Temperaturen steigen dann wieder an. Morgen geht es bei weiter viel Sonne mit Höchstwerten um 29 bis 32 Grad weiter.
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3: Achtung, auf der A6 Nürnberg Richtung Heilbronn. Zwischen Bretzfeld und Kreuzweinsberg gibt es eine Unfallaufnahme. Der Verkehr wird über den Standstreifen geleitet. Auf der A6 Mannheim Richtung Heilbronn zwischen Bad Rappenau und Heilbronn unter Eisesheim bitte auf ein defektes Fahrzeug achten. Dasselbe gilt auf der A81 Stuttgart Richtung Heilbronn zwischen Stuttgart-Zuffenhausen und Ludwigsburg Süd. Auf der A3 Frankfurt Richtung Würzburg zwischen Helmstadt und Dreieck Würzburg West gibt es ebenfalls ein defektes Fahrzeug. 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
2: Ich bin Colin Mock. Beim aktuellen Hitzesommer ist kein Ende in Sicht und die damit einhergehende Trockenheit sorgt für immer mehr Probleme. Vielerorts fällt die Heuernte sehr schlecht aus. Viele Bauern fürchten, ihre Tiere nicht mehr versorgen zu können. In Deutschland werden jedes Jahr rund 2 Millionen Beschäftigte um Lohn geprellt. Laut DGB bekommen sie weniger als den Mindestlohn, der ihnen aber zusteht. In 10 Jahren fehlen den Betroffenen dadurch rund 35 Milliarden Euro. Der DGB fordert deshalb mehr Kontrollen und mehr Personal beim Zoll. Bei einem schweren Erdbeben in Kolumbien sind mindestens 111 Menschen ums Leben gekommen. Das haben die Behörden mitgeteilt. Das Land hat den Katastrophenfall ausgerufen. Beim Beben waren in mehreren Städten Häuser eingestürzt. In den Trümmern suchen Einsatzkräfte weiter nach Überlebenden. Die Leichtathletik-EM in Birmingham ist gestartet und für Deutschland gab es zum Auftakt gleich 2 Medaillen. Florian Bremm wurde im 5000-Meter-Lauf der Männer Zweiter und sackte damit Silber ein. Kugelstoß-Olympiasiegerin Yemisi Mabry holte sich in ihrem Wettbewerb dagegen Bronze.
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3: Zur Stunde haben wir klaren Himmel und nur wenig Abwechslung bei den Sichtverhältnissen. Heilbronn liegt bei 22 Grad, in Hohenlohe sind es 22 Grad und im Ostalbkreis 21 Grad. In den nächsten Stunden geht's mit klarem Himmel weiter. Dabei sinken die Werte heute Nacht in der gesamten Tonregion auf etwa 18 bis 19 Grad. Am Morgen startet ihr dann wieder mit viel Sonne. Dazu liegen die Höchstwerte morgen bei 29 bis 32 Grad.
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4: Achtung, auf der A6 von Nürnberg Richtung Heilbronn zwischen Bretzfeld und Kreuz Weinsberg wird der Verkehr wegen einer Unfallaufnahme über den Standstreifen geleitet. Außerdem gibt es auf der A6 von Mannheim Richtung Heilbronn zwischen Bad Rappenau und Heilbronn unter Eisesheim eine Gefahr durch ein defektes Fahrzeug. 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

0: Ich bin Colin Mock. Beim aktuellen Hitzesommer ist kein Ende in Sicht und die damit einhergehende Trockenheit sorgt für immer mehr Probleme. Vielerorts fällt die Heuernte sehr schlecht aus. Viele Bauern fürchten, ihre Tiere nicht mehr versorgen zu können. Die Bodycams von Zugbegleitern sollen künftig auch den Ton mitschneiden. Die Deutsche Bahn startet dazu ab Herbst einen Test in der Region Rhein-Neckar-Pfalz. Danach soll die Technik schrittweise bundesweit kommen. Hintergrund sind fast 1000 Übergriffe auf Zugbegleiter im ersten Halbjahr. In 22 Fällen wurden Beschäftigte schwer verletzt. Mit der Deutschen Bahn fahren klappt nicht immer reibungslos. Das hat jetzt auch der neue Bundesverkehrsminister Bilger erlebt. Zum Auftakt seiner Sommerreise war er im ICE auf dem Weg von Berlin nach Hamburg. Wegen einer ausgefallenen Klimaanlage musste er den Wagen wechseln, berichtet die Rheinische Post. Deutschland hat bei der Leichtathletik-EM in Birmingham die ersten Medaillen in der Tasche. Läufer Florian Bremm hat über die 5000 Meter sensationell Silber geholt. Vorher hatte sich Kugelstoßerin Yemisi Mabry Bronze gesichert, wie schon bei der letzten EM vor 2 Jahren.
1: Zur Stunde haben wir einen klaren Himmel über der gesamten Tonregion. In Heilbronn liegen die Temperaturen bei 21 Grad, in Hohenlohe bei 21 Grad und im Ostalbkreis bei 20 Grad. Heute Nacht kühlt es weiter ab. In den kommenden Stunden gehen die Werte in der gesamten Tonregion auf rund 18 bis 20 Grad zurück. Zum Tagesverlauf bleibt es dann freundlich, mit viel Sonne und steigenden Temperaturen bis auf etwa 28 bis 30 Grad. Morgen setzt sich der sonnige Himmel fort. Dazu liegen die Höchstwerte dann bei rund 29 bis 32 Grad.
2: Auf der A6 von Nürnberg Richtung Heilbronn staut es sich zwischen der Anschlussstelle Bretzfeld und dem Kreuz Weinsberg. Plant mindestens 7 Minuten mehr ein. 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
4: Das ist die Radioreise, die Sie zu neuen Horizonten bringt und damit Reiselust wecken soll. Im Studio Alexander Tauscher, herzlich willkommen hier bei uns in dieser Show. Ich freue mich sehr, dass wir diesmal hoch im Norden sind, auf Wangerooge, der östlichsten der 7 bewohnten ostfriesischen Inseln. Wir sind mitten im Weltnaturerbe Wattenmeer, auf einer Insel, die sich staatlich anerkanntes Nordseeheilbad nennen darf. 9 Kilometer lang ist sie, etwa 2 Kilometer breit. Wangerooge, damit die zweitkleinste der ostfriesischen Inseln. Die Insel liegt etwa 8 Kilometer vor der ostfriesischen Küste und 3 Kilometer von der Nachbarinsel Spiekeroog entfernt. Die Anreise hängt vom Tidenhub ab, das heißt, die Fähre muss sich nach den Gezeiten des Meeres richten. Wer es schneller braucht und nicht auf ausreichend Wasser warten will oder kann, der nimmt ganz bequem den Inselflieger. Winzige Propellermaschinen düsen in kürzester Zeit vom Festland rüber auf die schöne Insel. Und selbst für Vielflieger wie mich war so ein Flug eine echte Premiere. In einer so kleinen Maschine hatte ich selten gesessen. Mit Zug und Bus kam ich am Küstenort Halesiel an, ein paar Meter über eine Wiese noch zu Fuß und dann ist man schon im kleinen Abfertigungsgebäude. Dann, ja, geht der Flieger bereits los. Mit einem Flug, bei dem selbst eine 5-Minuten-Terrine nicht serviert werden könnte. Carsten Zander ist einer der Piloten.
5: Ich bin Berufspilot, darf also nicht die großen Airliner fliegen mit Passagieren, aber die kleineren Maschinen, auf denen man dann auch gelernt hat, darf ich fliegen mit einer Berufspilotenlizenz. Es gibt also 3 unterschiedliche Lizenzen, einmal den Privatpiloten, den Berufspiloten und dann den sogenannten ATPLer, das ist der Verkehrsflugzeugführer. Und ich habe die mittlere Lizenz und damit darf ich diese Art von Fliegen hier so betreiben, genau.
4: Also kein Airbus A380?
5: Nein, darf ich so jetzt aus dem Stand, dürfte ich das so nicht, nee, genau.
4: Was sind das für Maschinen? Ich fand sie unheimlich süß.
5: Das sind unsere großen Maschinen, ja. 10 Sitzplätze haben wir da drin, inklusive Pilotensitz. Und das Ganze ist aus dem Hause Britten Norman Islander. Und diese Maschinen sind ja extra für große Windgeschwindigkeiten, für große Crosswind-Komponenten gebaut. Manchmal werden sie auch so ein bisschen als Buschflieger bezeichnet. Wirklich für extrem kurze Landebahnen auch geeignet. Sind Wind und Wetter gewachsen. Mit den dazugehörigen Piloten dann natürlich. Ne? Ein ganz normaler Vergasermotor, 2 Motoren, auf jeder Seite 260 bzw. 300 PS, je nach Typ. Gibt da unterschiedliche Modelle. Dieses Modell, das ist die Fox Hotel, die hat 260 PS auf jeder Seite.
4: Wie schnell kann die unterwegs sein?
5: Also wir fliegen hier im Reiseflug in etwa mit 100, 120 Knoten. Ja, wenn wir das so ganz grobe Richtung mal 2 nehmen, dann haben wir so 200, 240 Stundenkilometer in etwa. So, damit bewegen wir uns hier fort zwischen den Inseln und Festland.
4: Ich empfand 50 Meter, 100, welche Höhe war das etwa?
5: Nee, eher so 150 bis 200 Meter. Lohnt sich halt nicht, noch höher zu fliegen für die kurze Distanz. Wir haben ja immer nur 4 Minuten Flugzeit hier bis nach Wangerooge rüber.
4: Echt wirklich kurzer Flug, 4 Minuten. Also selbst wenn es schaukelt, wird es halt nicht so schnell schlecht, weil in den 4 Minuten passiert nicht so viel,
5: ja? Ja, genau. Das habe ich auch so festgestellt, dass der Zeitraum des eigentlichen Fluges so kurz ist, dass den Leuten gar nicht richtig Zeit bleibt zum Schlechtwerden. Also insofern, also ganz, ganz selten, dass sich da mal eine Tüte füllt. Und das ist auch gut so.
4: Ist auch gut so, genau. Weil ihr fliegt ja sehr häufig. Ich weiß nicht, in welchem Takt jetzt so?
5: Ja, also es ist natürlich immer saisonabhängig, ne? Also im Hochsommer, da fliegen wir auf jeden Fall im Halbstundentakt mit 1 bis 3 Maschinen. Es kommt immer darauf an, wenn man so Anreise- oder Abreisewellen auch zu Ferienbeginn oder eben auch zu verlängerten Wochenenden haben wir dann bis zu 4 Maschinen hier im Einsatz im Halbstundentakt. Und jeder Pilot hat dann also zwischen, ich sag mal, 20 und 30 Flüge pro Tag. Und wenn wir da mit 3 bis 4 Piloten agieren, kann man sich ausrechnen, was da zusammenkommt am Tag, ja.
4: Wie oft musst du tanken dann?
5: Also wir tanken nicht voll, so dass wir immer ein bisschen mehr Spielraum haben, was das Gepäck und Passagiere angeht, weil es geht ja nicht nur um die Anzahl der Passagiere, sondern es geht auch darum, dass wir das maximale Abfluggewicht nicht übersteigen dürfen natürlich. Und insofern nach jedem 5. Umlauf tanken wir wieder so auf einen bestimmten Wert, so dass wir immer noch ein bisschen Luft haben. Ne, dass wir mehr Gepäck und mehr Passagiere auch mitnehmen können dann.
4: Ihr fliegt rein auf Sicht?
5: Das ist korrekt. Wir sind reine Sichtflieger. Instrumentenflug würde auch gar keinen Sinn ergeben hier, weil wir haben hier gar keine Anflughilfen in irgendwie ILS oder was würde hier gar nicht viel bringen. Wir sind reine Sichtflieger und müssen also wirklich immer Erdsicht haben und die Minima dürfen wir da nicht unterschreiten, was auch die Sichten angeht und Wolkenuntergrenzen und so weiter.
4: Ihr kommt den großen Maschinen gar nicht gefährlich nah, da ist nichts im Anflug hier?
5: Gar nicht, also die sind weit, weit höher.
4: Ja. Vor allem beim Anflug, ich bin jetzt gerade mit dem Rad lang gerade, da ist dann so ein Schild, Achtung, tieffliegende Flugzeuge, ja. Bitte bei Fluganflug stehen bleiben. Kann es gefährlich werden auf dem Deich oben, wenn jemand mit dem Rad unterwegs ist da?
5: Also wenn man so im Anflug, mein Kollege kommt gerade, ja, wenn man sieht, wie knapp wir da über dem Deich sind, da sollte man schon auch auf die Schilder achten als Tourist und einfach für den Moment einfach mal stehen bleiben und warten, bis wir dann durch sind. Ne?
4: Ihr müsst so tief anfliegen, ja? Sonst würde man es nicht schaffen im Landen.
5: Ist abhängig von der Landebahn in diesem Fall halt. Ne? Und die beginnt halt kurz nach dem Deich und dann müssen wir halt über dem Deich hier schon die richtige Höhe haben, dass wir dann auch irgendwo an der Schwelle, so nennen wir das, dann aufsetzen können.
4: Vom Deich auf der Südseite der Insel Wangerooge kann man den An- und Abflug der kleinen Maschinen herrlich beobachten. Von weitem sieht es so aus, als ob sich ein kleiner Papierflieger dem Boden nähert, doch kurz vor dem Aufsetzen hört man dann das Summen der Motoren. Moin vom Nordseestrand. Die Radioreise mit Alexander Tauscher macht Urlaub auf der Insel Wangerooge. Es ist eine Insel der kurzen Wege und auch eine Insel des kurzen Anflugs, denn bei kaum einem anderen Flug kann man vom Flughafen aus bereits sein Ziel am Horizont sehen. Nicht so auf der Strecke Harlesiel-Wangerooge. Nicht mal 10 Kilometer ist diese Strecke lang, da lohnt sich, denke ich, die Business Class auch überhaupt nicht. Für Kapitän Carsten Zander ist diese Linie ein tägliches Hin- und Herpendeln. Wer am Süddeich auf Wangerooge spazieren geht, der kann es so tun wie Tim Topi.
6: Ich lieg gern im Gras und schau zum Himmel rauf und fliegt ein Flieger vorbei, dann wink ich zu ihm rauf.
4: Kann sich ja hier sehr schnell das Wetter ändern, im Sinne von Nebel, Bodennebel, Seenebel. Kann also passieren, du startest auf dem Festland und nach 3 Minuten ist die Insel im Nebel?
5: Also gerade Seenebel ist wirklich sehr, sehr schwer vorhersagbar, wenn überhaupt. Und der taucht manchmal aus dem Nichts auf. Aber auch hier ist es natürlich so, aufgrund der 4 Minuten Flugzeit nur, die wir hier haben. Und wir sehen es dann live und sagen, okay, pass auf, eine Rutsche geht noch hin und her. Und dann müssen wir den Betrieb auch dann einstellen. Weil bei Nebel sind uns die Hände gebunden, da geht gar nichts mehr. Dann können wir keinen Sichtflug mehr betreiben hier. Wir wollen die Passagiere sicher von A nach B befördern und das geht nur, wenn Sichtflugbedingungen auch herrschen und nur dann starten wir auch. Ja. Sonst bleiben wir am Boden, definitiv.
4: Jetzt landet er gerade hier und die Propeller drehen sich noch sehr, sehr schnell. Wahnsinn. Und schon kommt das Gepäck. Das ist alles ein sehr schneller Prozess bei euch.
5: Ja. Ja, absolut. Also man ist manchmal keine 3-4 Minuten am Boden. Die Flugzeuge werden entladen und dann kommen schon die neuen Gäste und es geht gleich wieder rüber. Das geht schon immer recht schnell hier.
4: Gepäck wird in so eine Luke reingeladen.
5: Wir haben hinten ein Gepäckfach, da passt eine gewisse Anzahl von Koffer rein und normalerweise passt das auch immer irgendwie.
4: Ich hatte gestern vergeblich auf die Security-Kontrolle gewartet. Gibt's nicht bei diesen kleinen Flügen?
5: Ne? Nein, das gibt's hier nicht. Wir sind davon befreit hier und manchmal denkt man in solchen Zeiten, wo überall auf den großen Flughäfen die Hölle los ist, denkt man sich auch, mal gut, dass wir davon nicht betroffen sind, keine Gepäckbänder haben oder irgendwas. Das läuft ja alles noch so im Handbetrieb. Ne?
4: Ja.
5: Wir fliegen natürlich nicht nur Touristen, sondern auch viele Insulaner. Die kennen sich natürlich oft und holt der eine den anderen ab, weil die Insel ist ja grundsätzlich autofrei hier. Und deswegen ist man natürlich immer angewiesen, irgendwie mit dem Fahrrad abgeholt zu werden, ne? Und auch das Gepäck mit dem Handkarren oder so abzuholen. Ne?
4: Ja, fliegt ja auch quasi Carrier, also Gütertransport. Was transportiert ihr vom Festland auf die Insel?
5: Gerade morgens immer sind es erstmal die frischen Zeitungen, die hier natürlich sehnsüchtig in den Hotels erwartet werden.
4: Die kommen ja mit euch dann?
5: Ja, die kommen mit uns, weil das ist ja der große Vorteil bei uns gegenüber der Fähre. Wir sind halt nicht tideabhängig. Ne? Wir haben zwar auch 1, 2, 3 Tage im Jahr, wo wir dann wegen Nebel nicht fliegen können, aber ansonsten bremst uns da relativ wenig aus und schon gar nicht die Tide, da haben wir nichts mit zu tun. Zeitungen, dann Arzneimittel natürlich für die Inselapotheke, Schnittblumen und ja, für Handwerker das eine oder andere Mal, wenn der Handwerker auf der Insel, der hier arbeitet, irgendein Ersatzteil benötigt, dann wird das besorgt und dann wird das mit uns rübergeflogen.
4: Lebensmittel nicht, also im großen Umfang?
5: Ja, das gibt es auch manchmal. Also das sind aber dann schon Ausnahmesituationen. Wir hatten das im Winter so, dass die Fahrrinne eingefroren ist und da konnte die Fähre dann für 4 oder 5 Tage gar nicht fahren. Und dann sind wir natürlich von den Inselfliegern die einzige Verbindung, um hier das Leben noch aufrecht zu erhalten. Das heißt, dann werden die Sitzbänke ausgebaut und dann auch mal wirklich Lebensmittel hier rüber geflogen.
4: Könnt ihr auf Schnee landen und starten?
5: Theoretisch könnten wir das, aber uns ist da auch der Riegel vorgeschoben. Den Schnee eher nicht, nein.
4: Und Wind, bis wann könnt ihr fliegen? Bis zu welcher Windstärke?
5: Also die Maschinen sind dafür auch gebaut. Wir fliegen schon bis Windstärke 10 oder 11, aber es kommt auch immer darauf an, wo kommt der Wind her. Also wenn wir den direkt auf der Nase haben und die Böigkeit nicht extrem ist, dann können wir also wirklich auch mal mit 40 bis 50 Knoten auf der Nase noch fliegen. Aber sobald er von der Seite kommt, sind wir dann natürlich limitiert. Das ist der sogenannte Crosswind. Und wenn der dann so, sag ich mal, zwischen 30 und 40 Knoten von der Seite kommt, dann wird es ungemütlich. Und dann haben wir aber auch so viel Erfahrung, dass wir genau im richtigen Moment sind. Also jetzt ist Schluss. Jetzt stellen wir den Betrieb auch ein.
4: Das ist ein ganz besonderes Fliegen. Ich bin an sich jemand, der schnell Höhenangst hat. Nicht im großen Flugzeug, aber im Hubschrauber. In dem Fall nicht. Ich weiß nicht, woran es liegt. Weil es so schnell geht oder weil man doch kompakt sitzt?
5: Ja, vielleicht beides. Also ich habe keine Höhenangst und ich fliege sehr, sehr gerne. Es gibt fast nichts Schöneres für mich. Vielleicht ist es wirklich die kurze Zeit, ne? Dass man das genauso wie bei der Übelkeit, so, dass man gar nicht so richtig Zeit hat, dass einem unwohl wird. Und vielleicht auch die Faszination vom Wattenmeer. Das heißt, viele gucken ja raus und entdecken Seehunde auf einer Sandbank und freuen sich einfach nur über diesen fantastischen Ausblick in diesen 4 Minuten, die sie ja haben. Ne? Und ich glaube, da hat man gar nicht so richtig Zeit, sich unwohl zu fühlen.
4: Aber du fliegst auch über Helgoland und die größeren Touren?
5: Ja, also wir haben den Linienbetrieb hier zwischen Halesiel und Wangerooge. Zusätzlich betreiben wir die Linie von Norddeich nach Jüst. Aber das Ganze wird natürlich noch erweitert durch Charterflüge oder Tagesausflüge auch nach Helgoland oder Charterflüge mal zu den größeren Airports hier in der Nähe, Hamburg, Bremen oder Osnabrück, so dass man da mal Zubringerflüge hat. Herr Müller möchte gerne mal nach Jüst gebracht werden oder so, dann holen wir den in Hamburg auch ab und dann fliegen wir den dahin, wo er hin möchte.
4: Deswegen wird es jetzt auch nicht langweilig, weil du nicht nur die eine Strecke fliegst.
5: Selbst wenn ich nur Linie fliegen würde, wäre es trotzdem nicht langweilig. Es ist schon richtig, dass das den Alltag, diese Charterflüge ein bisschen auflockert, aber jeder Tag ist anders. Man hat mit Menschen zu tun. Es sind Touristen, die sind eigentlich immer gut gelaunt, Insulaner sowieso. Und es macht einfach wirklich riesengroßen Spaß, mit den Flugzeugen zu fliegen. Also ich gehe unheimlich gerne arbeiten.
4: Auch jetzt in ein paar Minuten wirst du starten mit gleicher Freude wie heute früh.
5: Absolut, ja.
4: Was wünscht man sich als Kapitän? Stets guten Flug? Oder keinen heißen Beinbruch?
5: Happy Landings, sagt man eigentlich.
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4: Flieger, grüß mir die Insel. Ja, angekommen auf Wangerooge schaltet man automatisch einen Gang runter oder gar auch mehrere Gänge. Denn der Wahlspruch der hiesigen Insulaner lautet: Gott schuf die Zeit. Von Eile hat er nichts gesagt. wo die Nordseewellen trecken an den Strand. Dort haben wir heute unsere Zelte aufgeschlagen. Auf der Insel Wangerooge, die Radioreise mit Alexander Tauscher zwischen Dünen und Wattmeer. Der Inselflieger ist die eine Möglichkeit, nach Wangerooge zu kommen. Die Mehrheit reist freilich mit der Fähre an und steigt am Hafen in die kleine, süße Inselbahn um. Schon bei der Fahrt mit der Bahn vom Schiffsanleger durch die Salzwiesen spürt man und vor allem riecht man den Duft der Lagune. Ein Urlaub mit ganz viel Natur im Nationalpark Niedersächsisches Wattenmeer. Anke Steffen-Fetzer, die Zugleiterin der Inselbahn.
8: Die Möglichkeit, mit der Bahn zu fahren bis Bahnhof Sande. Dort fährt dann der Tidebus bis zum Hafen Halesiel. Und dann geht's dann auf die Fähre. Wenn Sie mit dem Auto anreisen, fahren Sie direkt zum Hafen Halesiel. Dort gibt es auch genügend Parkplätze. Und da lassen Sie das Auto stehen, weil die Insel Wangerooge ist autofrei.
4: Was ja auch gut ist, deswegen gibt es hier keinen Autolärm. Wie verkehrt die Fähre? Die hängt ja ab von den Gezeiten.
8: Also wir sind tiderabhängig und der Fahrplan wechselt auch täglich. Wir haben eine Fahrrinne. Das ist halt wie eine Straße für die Fähre.
4: Ja. Und nur bei Flut kann die Fähre dann fahren?
8: Genau, dann ist genügend Wasser da, dass sie dann fahren kann.
4: Wie lange dauert die Fährüberfahrt?
8: Das ist circa eine Stunde, fährt die Fähre bis zum Hafen Wangerooge. Und ja, da fängt eigentlich der Urlaub schon an. Da können Sie schon entschleunigen.
4: Entschleunigen. Dann komme ich also mit der Fähre an. Wie geht's dann weiter?
8: Ja, wenn Sie dann in Wangerooge angekommen sind, steht die Inselbahn bereit und bringt Sie dann in den 4 Kilometer entfernten Ort. Die Besonderheit ist, dass die Inselbahn durch das Weltnaturerbe fahren darf, durch diese Ruhezone 1, die man normalerweise nicht betreten darf. Und da können Sie schon die Vogelwelt beobachten. Die Salzwiesen, Nährboden für alle möglichen Vogelarten und Tiere.
4: Riecht man schon beim Fahren?
8: Das riecht man schon, genau, die Salzluft. Und ist halt ein ganz besonderer Duft hier auf der Insel auch.
4: Dann kommt man an hier am Bahnhof Wangerooge, ein historisches Bahnhofsgebäude. Seit wann gibt es diese Inselbahn schon?
8: Die Inselbahn gibt es schon seit 1897.
4: War damals schon quasi kaiserliche Bahn, ist heute die einzige von der Bahn betriebene Schmalspurbahn.
8: Genau.
4: Du bist ja Zugleiterin hier bei der Bahn. Was sind dann deine Aufgaben?
8: Die Urlauber abholen und auch zu den Fähren fahren, dass die Züge überhaupt fahren dürfen.
4: Zur Anreise gehört ja auch, dass das Gepäck separat transportiert wird. Also wie ist das, wenn ich jetzt ankomme mit der Fähre, habe dann meinen Koffer, wie geht's dann weiter?
8: Also das ganze Gepäck geben Sie erstmal in Halesiel ab. Die werden verladen in Gepäckcontainer. Diese werden auf die Fähre geladen und am Anleger Wangerooge auf die Inselbahn mit einem Kran geladen. Und dann bringt die Inselbahn Sie mit dem Gepäck zum Bahnhof. Dort werden Sie wieder abgeladen und bereitgestellt, sodass Sie Ihr Gepäck dann dort rausholen können. Der fährt langsam mit 20 km/h. Von Eile hat er nichts gesagt, ne?
9: Der Reisewahn bei Eisenbahn,
10: den spürst du nur ganz leise an.
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4: Und mich hat der Duft der Insel gepackt. Gerade am Südufer auf der Seite des Wattenmeeres, ein einmaliger Lebensraum ist dies für Tiere und Pflanzen. Dazu traf ich mich mit Silke Schmid vom Nationalparkhaus auf Wangerooge. Sie und ihre Kollegen bieten das ganze Jahr über Touren über die Insel an. Besucher können dabei erfahren, wie zum Beispiel das Salz ins Meer kommt und wie der Mond es schafft, auf unseren Planeten Wasserberge wachsen zu lassen. Außerdem erzählen schiefgewehte Bäume, kreisrunde Tümpel und auch sanft geschwungene Dünen von ihrem bewegten Leben auf der Insel.
11: Das Wattenmeer, das ist entstanden nach der letzten Eiszeit und da steigt der Meeresspiegel halt immer weiter an seit der letzten Eiszeit und es haben sich dann vor 2000 Jahren ungefähr die Inseln entwickelt hier an unserer Küste, die tatsächlich aus Sandbänken entstanden sind, aus Schwemmsandinseln sozusagen. Mit jeder Ebbe, mit jeder Flut werden nicht nur riesige Wassermengen quasi hin und her transportiert, sondern eben auch Sediment und Sand. Und das Wattenmeer verändert sich täglich. Aus einer Anhäufung von Sand kann, wenn Wind und Wetter und Wellen es wollen, eine Sandbank richtig entstehen. Diese Sandbänke, wenn die relativ stabil liegen und eben das überstehen, dieses ganze Wellen- und Sturmgeschehen, dann kann es sein, dass die sich begrünen. Also dann kommen die ersten Pionierpflanzen, die sich dort ansiedeln. Und da ist es eben ganz wichtig, dass die Wurzeln der Pflanzen quasi den Sand festhalten.
4: Der Wind trägt ja auf der einen Seite den Sand ab und lagert ihn auf der anderen wieder ab? Wandert irgendwann die Insel etwas nach Osten, nach Westen?
11: Das kann sie nicht mehr. Also mittlerweile sind wir so weit, dass die Inseln keinen Platz mehr haben zu wandern. Gerade Wangerooge hat das ja in den letzten 500, 600 Jahren sehr, sehr stark gemacht. Die ist um mehrere Kilometer nach Osten gewandert und um ein, zwei Kilometer nach Süden gewandert in der Zeit. Und wir haben hier mehrere Orte schon auch auf der Insel gehabt. Und der Platz ist heutzutage nicht mehr gegeben, dass sie weiter wandern können. Und trotzdem verschwindet ja jedes Jahr hier der Badestrand quasi und wird im Osten angespült. Und jedes Jahr transportiert man den Sand aus dem Osten dann wieder hier quasi vor die Mitte der Insel.
4: Also die Insel ist still, wandert nicht mehr, wäre ja auch wenig Platz irgendwo Richtung Elb- oder Emsmündung oder Weserwindung. Dadurch ist dieses Wattenmeer entstanden. Was ich jetzt auch nur hier aus Deutschland, Holland, Belgien kenne, gibt es Wattenmeer noch woanders auf der Welt?
11: Also unser Wattengebiet eben von Esbjerg in Dänemark bis zur großen Insel Texel oder dem Ort Den Helder in Holland ist das größte zusammenhängende Wattengebiet der Erde. Es gibt auf der Erde, ich glaube, ungefähr 12 große Wattenmeere.

0: Wattenmeer.
1: Oh, Wattenmeer. Ja, nicht nur Kardal hatte große Augen gemacht. Vor allem eines wurde bei ihm ganz groß, an diesem besonderen Stück Natur. Das Lied könnte ein Ohrwurm werden, für den Wattenwurm. Das Meergefühl bei uns. Einfach mehr, mehr. Auf der Insel Wangerooge. Die Radioreise mit Alexander Tauscher grüßt von der Nordsee. Die Nordsee bietet etwas, was die Ostsee so nicht bieten kann. Einen starken Tidenhub. Das heißt, die Differenz zwischen dem höchsten und dem tiefsten Wasserstand. Dadurch entwickelte sich ein Biotop mit einer unvergleichlichen Tier- und Pflanzenwelt. Bei einer Wanderung durch dieses Wattenmeer sieht man Muscheln, die sich in den Sand eingraben. Man kann Wattwürmer beobachten, die den Erdboden umwälzen und auf vieles, vieles mehr, erzählt uns Silke Schmidt vom Nationalparkhaus.
2: Also zum Wattenmeer gehört ja nicht nur das Watt an sich dazu, sondern auch die verschiedenen Dünen, Braundüne, Graudüne, Weißdüne und auch die Salzwiesen. Und in den Salzwiesen wachsen ausschließlich spezialisierte Pflanzen, die eben mit dem vielen Salz des Meerwassers zurechtkommen können. Das ist sehr, sehr besonders hier. Ist egal, wann man kommt. Also man kann eigentlich zu jeder Zeit auf die Inseln in Urlaub fahren und jede Jahreszeit hat ihr Besonderes. Also es muss nicht immer der Sommer sein, es kann auch der Frühling sein oder der Herbst oder sogar auch der Winter. Jede Jahreszeit hat ihre Reize und die Salzwiese wandelt ihre Farben quasi entsprechend.
1: Auch wenn es im Winter mal überfriert, sicher auch ein schönes Bild, wenn das Wattenmeer eine Eisdecke trägt.
2: Das ist selten, dass dem so ist, aber ab und zu passiert das tatsächlich. Also wir haben auch Zeiten, wo hier ein bisschen Schnee auf der Insel liegt und man dann eben auch so ein bisschen durch den Schnee über die Insel stapfen kann oder durch die Dünen stapft. Das ist durchaus so, ja.

0: liebe das Watt.
1: Echt. Wir bieten ja Wattführungen auch an und wir laufen zu jeder Jahreszeit. Und man muss sich halt entsprechend anziehen. Also das ist halt dann manchmal recht schattig im Watt und sehr kalt.
2: Ihr bietet solche Wanderungen an. Man muss Stiefel tragen, um ins Wattenmeer reinzugehen. Warum?
1: Das ist nicht zwingend notwendig. Also in der kalten Jahreszeit natürlich wegen der Kälte, weil man in den Stiefeln wärmer drin sitzt. Das ist ganz klar. Aber im Sommer, wenn die Temperaturen es zulassen, kann man die inselnahen Strecken durchaus barfuß auch gehen. Das empfehlen wir auch, weil das eigentlich das schönere Erlebnis ist, als in Stiefeln da unterwegs zu sein. Aber die großen Wattführungen quasi, wo wir so ein bisschen weiter in die Wattflächen reingehen, da muss man Stiefel oder eine dicke Sohle unter den Füßen haben, auf jeden Fall, weil dort Austernschalen liegen und die sind sehr scharfkantig, in die könnte man reintreten und deswegen muss man Stiefel anhaben dann.
2: Das Wattenmeer kann man nur mit Führungen betreten, also selbst allein auf eigene Faust nicht?
1: Also wir empfehlen es, immer mit einem Wattführer ins Watt zu gehen, auf jeden Fall, weil die natürlich das Wetter einschätzen können, weil die das Gelände kennen, weil die Gezeiten kennen, weil die wissen, wie man am wenigsten stört, sage ich jetzt mal in Anführungsstrichen. Und ich denke, mit einem Wattführer zu gehen, ist immer die Garantie, auch sicher wieder aus dem Watt zurückzukehren dann.
2: Kann ja plötzlich auch mal Nebel kommen, was dann sehr überraschend ist für manche und die dann den Weg eventuell nicht finden würden und dann eventuell auch ja nicht mehr der Flut ausweichen könnten.
1: Genau, das ist es. Und das, solche Gefahren unterschätzen die Leute.
2: Dass man auf eigene Faust geht, immer in Sichtweite bleiben zum Strand, zum Ufer?
1: Auch nicht unbedingt. Also ich habe das auch schon erlebt, dass direkt Leute neben dem Deich gestanden haben und Seenebel kam und die Leute nicht mehr wussten, auf welcher Seite des Deiches sie sind. Also das unterschätzt man komplett.
2: Ja. Ist das ein Trick oder irgendein Hilfsmittel, was man in so einer Situation anwenden kann?
1: Ein Trick ist, zu wissen, in welche Richtung man rauslaufen müsste und einen Kompass dabei haben, der einen rausführt. Das ist eigentlich die einzige Möglichkeit dann.
2: Weil die Navigation sicher nicht unbedingt immer funktioniert im Handy?
1: Ich bin jemand, der 1000%ig sicher laufen würde und gut, ein Handy-GPS würde sicherlich auch funktionieren, aber wenn der Akku jetzt gerade leer sein sollte vielleicht, dann nützt einem das auch nichts. Also von daher immer einen Kompass, einen ganz normalen Marschkompass dabei haben und dann ist man sicher.
2: Oder eben am besten mit euch in der Gruppe?
1: Es ist ja gezeitenabhängig. Also wir haben zweimal am Tag Hochwasser, zweimal am Tag Niedrigwasser und wir genehmigen uns immer die Zeit, 2,5 Stunden vor bis 2,5 Stunden nach Niedrigwasser, weil dann das Wasser relativ weit weg ist und die Vogelwelt auch sich dann sehr, sehr weit auf den Wattflächen verteilt. Das heißt, man stört in der Zeit sehr, sehr wenig.
2: Und dann geht ihr wie viele Meter etwa hinein ins Wattenmeer? Wie groß ist so eine Wanderung bei euch?
1: Also die kleine Wattwanderung ist an Strecke ungefähr 3 Kilometer. Das geht dann 1 bis 2 Kilometer weit ins Watt rein, nicht weiter. Und die große ist dann entsprechend 4 bis 5 Kilometer weit. Also da ist die Strecke ein bisschen länger. Es gibt auf Wangerooge einen Weg, den man nimmt, um ins Watt reinzukommen. Also den gehen alle, das ist nur der eine Watteingang sozusagen. Und von dort aus quasi geht man Richtung Süden. Und dann gehen wir also ungefähr auf die Höhe des Hafens, so Pi mal Daumen. Also das ist so die weiteste Strecke und machen so eine Runde. Das ist vom Watterleben ist das total schön, das zu machen, weil man da eben auch relativ weit draußen ist und so ein bisschen weg vom Inselkörper kommt, da eben auch dann die Ruhe mal hat.
2: Was zeigst du dem Besucher, wenn er jetzt mit dir auf so eine Wanderung geht?
1: Das Erste, was ich tue, ist, den Blick zu schärfen für die ganz kleinen Dinge im Grunde genommen. Also dann wird erstmal die Wattoberfläche angeguckt und da sieht man sofort auf den ersten Blick, dass man nicht alleine im Watt ist, sondern dass noch Millionen andere um einen herum sind. Und das ist ja das, was das Wattenmeer ausmacht. Es ist eines der tierreichsten Gebiete auf der ganzen Welt. Das Besondere ist, dass man die Tiere auf den ersten Blick gar nicht sieht. Und jedem, dem man das erzählt, dass da ist das tierreichste Gebiet der Erde, der sagt erstmal, du spinnst. Da ist überhaupt nichts, da ist gar kein Tier.
2: Weil alles braun aussieht und glatt.
1: Es ist alles braun, es ist öde. Die Schulklassen, denen fallen immer so die Augen so ein bisschen aus und denken, ja, die erzählt jetzt Quatsch gerade, ne? Und ja, und dann fangen sie an zu schauen und fangen an zu sehen und das ist dann immer ganz spannend.
3: Was man alles so sieht in diesem Wattenmeer. Zum Beispiel einen Wurm, der sich bei uns gleich noch persönlich vorstellen wird. Wie immer an dieser Stelle, auf Weiterhören.

0: Ich bin Colin Mock.
1: Beim aktuellen Hitzesommer ist kein Ende in Sicht und die damit einhergehende Trockenheit sorgt für immer mehr Probleme. Vielerorts fällt die Heuernte sehr schlecht aus. Viele Bauern fürchten, ihre Tiere nicht mehr versorgen zu können. Die Bodycams von Zugbegleitern sollen künftig auch den Ton mitschneiden. Die Deutsche Bahn startet dazu ab Herbst einen Test in der Region Rhein-Neckar-Pfalz. Danach soll die Technik schrittweise bundesweit kommen. Hintergrund sind fast 1000 Übergriffe auf Zugbegleiter im ersten Halbjahr. In 22 Fällen wurden Beschäftigte schwer verletzt. Mit der Deutschen Bahn fahren klappt nicht immer reibungslos. Das hat jetzt auch der neue Bundesverkehrsminister Bilger erlebt. Zum Auftakt seiner Sommerreise war er im ICE auf dem Weg von Berlin nach Hamburg. Wegen einer ausgefallenen Klimaanlage musste er den Wagen wechseln, berichtet die Rheinische Post. Deutschland hat bei der Leichtathletik-EM in Birmingham die ersten Medaillen in der Tasche. Läufer Florian Bremm hat über die 5000 Meter sensationell Silber geholt. Vorher hatte sich Kugelstoßerin Yemisi Mabry Bronze gesichert, wie schon bei der letzten EM vor 2 Jahren.
2: Zur Stunde haben wir bei uns klaren Himmel und frische 21 Grad in Heilbronn, 21 Grad in Hohenlohe sowie knapp 20 Grad im Ostalbkreis. In den nächsten Stunden geht's unter klarem Himmel weiter. Dabei steigen die Werte tagsüber deutlich an. Heute Nacht kühlt es auf rund 18 bis 17 Grad ab. Im Verlauf des Vormittags morgen bleibt der Himmel klar und die Temperaturen gehen je nach Gebiet auf knapp 15 bis 17 Grad zurück, bevor es weiter aufwärts geht.
3: Achtung, auf der A8 München Richtung Stuttgart zwischen Merklingen und Mühlhausen steht ein defekter PKW auf dem rechten Fahrstreifen. Fahrt hier besonders vorsichtig. 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
5: Richtet auf eure Lauscher, denn hier spricht der Tauscher, der Alexander. Grüßt ihr alle miteinander und wünscht auf diese Weise eine schöne Radioreise. Diesmal ein herzliches Moin von der Insel Wangerooge. Zwischen Meer und Land entstanden an den flachen Küsten unter dem Einfluss der Gezeiten die Salzwiesen. Mit der Zeit wuchs der Boden in die Höhe und die Pflanzen siedelten sich an. In den Wintermonaten wirkt die Salzwiese ruhig und eintönig, denn dann schöpft sie Kraft für die Wachstumsperiode ab dem Frühjahr. Denn ab Mai bis Oktober wandelt sie sich ununterbrochen von zartrosa bis dunkelgrün, später lilaweiß und im Herbst sind die Salzwiesen auch rotbraun zu sehen. Im Frühjahr und Herbst rasten auf diesen Salzwiesen hunderttausende Zugvögel. Außerdem sind die Salzwiesen Brutgebiete für Austernfischer, Rotschenkel, Wiesenpieper, Seeschwalben oder auch Möwen. All das versucht Silke Schmid vom Nationalparkhaus auf ihren Wattwanderungen den Besuchern zu zeigen.
6: Bekommen Sie so die kleine Wattschnecke eben gezeigt, die auch nicht auf den ersten Blick zu sehen ist, sondern eben zu den Füßen unterwegs ist. Und dann ist dieser Blick im Grunde da für die Wattoberfläche und für die Spuren, die man sehen kann. Die auffälligste Spur sind die Spaghettihaufen, die der Wattwurm hinterlässt.
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6: Es ist dann eben der Wattwurm, der dann nochmal ausgebuddelt wird und dann nochmal müssen ein, zwei Wattwürmer eben einmal eine Show-Einheit mitmachen und kommen dann ans Tageslicht. Die wollen sich dann immer sofort wieder eingraben und so weiter und das gucken wir uns an. Und ja, was die so machen, wie die so leben im Boden. Wir gucken Krebse, kleine Strandkrabben, die noch keinen Zentimeter breit sind, die Panzer quasi, und die alle so durch die Pfützen flitzen und so weiter. Das ist immer total niedlich, wenn dann jeder so eine kleine Strandkrabbe auf der Hand hat und sich die mal richtig anguckt. Dann sind da immer noch, wenn man Wattwürmer ausgräbt, auch noch viele andere Wurmarten dabei, eben, die man dann auch noch zeigen kann. Und ich glaube, also die Leute sind schon beeindruckt, dann, weil man das eben auf den ersten Blick nicht sieht.
5: Es sind ja alles Tiere, die dann quasi, wenn das Meer wieder über ihnen ist, dann auch im Wasser leben, also unter der Wasseroberfläche und dann aber auch damit leben müssen, dass das Wasser für ein paar Stunden weg ist.
6: Das ist eben das Besondere, dass wir eben diesen Wechsel der Gezeiten haben, also so immer diesen Unterschied von 6,5 Stunden ungefähr dauert es von Niedrigwasser zu Hochwasser und umgekehrt wieder, und das ist der tägliche Rhythmus, den die Tiere haben, und im Wattenmeer leben im Grunde genommen die härtesten, die sowas ertragen können. Mit dem hohen Salzgehalt müssen die zurechtkommen, die müssen mit enormen Temperaturen Temperaturschwankungen zurechtkommen. Also die Wattflächen sind ja relativ dunkel. Dann scheint die Sonne sehr, sehr intensiv auf die Wattflächen und hitzt die natürlich auch auf. Und dann sitzen diese Tiere da unten in dem Boden drinne, der dann vielleicht 30, 40 Grad heiß wird. Und dann läuft das Wasser wieder auf und das Meerwasser ist dann entsprechend kälter. Und dann haben sie manchmal Temperaturstürze von 10, 20 Grad, die sie aushalten müssen. Und deswegen, das sind nur die ganz stabilsten, also die härtesten, die dort überleben.
5: Das bringt mich zur Frage, hat der Klimawandel, also die Klimaerwärmung, die Erderwärmung einen Einfluss auf das Wattenmeer? Zunächst müsste man ja sagen, Gezeiten bleiben ja unverändert, aber wärmeres Wasser, mehr Sonne, oder ist das Wattenmeer relativ resistent dem gegenüber?
6: Also was festgestellt wird, ist, dass die Sturmfluthäufigkeit zunimmt und dass der Meeresspiegel ansteigt. Also das ist Fakt, das ist ganz klar, das kann man in allen Klimaberichten lesen. Und die Tendenz ist ungebrochen und wird immer noch stärker quasi, dass der Meeresspiegel ansteigt. Und wir befürchten, dass das Wattenmeer auf Dauer ertrinken wird sozusagen. Im Grunde genommen ist das Ganze ein Wettlauf zwischen dem Aufwachsen des Bodens und dem Meeresspiegelanstieg. Also wenn der Boden langsamer aufwächst, als der Meeresspiegel ansteigt, dann ertrinken die Wattflächen auf Dauer. Und wenn aber jetzt an den Küsten quasi der Boden, was er ja normalerweise tut, weil er aufsedimentiert mit jeder Flut quasi, werden ja Sedimentteilchen liegen gelassen. Wenn das quasi dem Schritt halten kann, dann wäre es gut.
5: Das ist, und dafür sensibilisiert ja sicher auch hier im Nationalparkhaus. Das wird als Lernort gesehen. Also ich habe jetzt auch viele Kinder gesehen. Geht es darum, Kindern zunächst mal die Theorie spielerisch beizubringen? Was ist ein Wattenmeer?
6: Also es geht darum, im Grunde genommen vom Kleinkind bis zum ganz, ganz alten Menschen so erstmal die Schönheit der Natur zu zeigen. Wir sind auch außerschulischer Lernort. Wir haben sehr viele Schulklassen auch zu Gast, beschäftigen sich natürlich auch mit Plastikmüll in den Meeren und so weiter. Was hat mein Waschmittelgebrauch mit dem Wattenmeer zu tun und sowas alles. Also diese großen Zusammenhänge. Auch jemand, der in Bayern oder Baden-Württemberg wohnt, hat durchaus Einfluss darauf, wie gesund und gut das Wattenmeer ist, weil nämlich die Waschmittellast sozusagen durch die Flüsse hier bei uns landet letztendlich.
5: Wir haben es wieder einmal selbst in der Hand. Zu Besuch im Wattenmeer mit seinen Prielen und Rinnen, mit den Salzwiesen im Süden der wunderschönen Insel Wangerooge. Wer die Ohren entspannen will, der muss uns ins Gehör lassen. Die Radioreise mit Alexander Tauscher von der Insel Wangerooge. Ein paar Quadratkilometer Platz haben wir in diesem Urlaub, aber Platz genug für beste Erholung im Strandkorb, im Meerwassererlebnisbad und auf den Thalassotherapiewegen. Alles nur kein Stress hier hoch im Norden. Zwar reizt das Klima, aber ganz gesund. Denn das Reizklima auf der Nordseeinsel ist die ideale Voraussetzung für Wellness und Kur. Davon profitiert man ja schon beim Spazieren an der frischen Seeluft, aber auch bei Anwendungen im Gesundheitszentrum Oase. Und Thalasso als Teil der Meeresgesundheit ist als Begleiter auf Wangerooge immer dabei. Darüber sprach ich mit Rika Beven. Sie vertritt den Bürgermeister und ist für den Tourismus zuständig. Und wir leiten das Gespräch mit den musikalischen Beobachtungen von Johannes Feig ein.
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8: Also wir sind die östlichste von unseren 7 ostfriesischen Inseln, die zweitkleinste tatsächlich, also kommen direkt nach Baltrum, haben aber 1300 Einwohner, im Übrigen genauso viele, wie wir Strandkörbe auf der Insel haben.
5: Also gibt es für jeden einen Strandkorb?
8: Wenn wir die im Sommer nutzen könnten, ja. Wenn man so das vergleicht, so was Gäste über die Inseln sagen, dann gelten wir immer als sehr bodenständig und natürlich eben so am Boden der Tatsachen geblieben.
5: Auch im Vergleich zu Spiekeroog, gibt es da landschaftliche Unterschiede?
8: Ja, Spiekeroog ist natürlich deutlich grüner und wir haben aber unseren Strand eben direkt am Ort. Das ist einzigartig, also man kann bei uns wirklich direkt an der Strandpromenade sitzen, Getränke nehmen, aufs Wasser gucken und eben ist auch in 2 bis 3 Minuten direkt im Ortskern.
5: Ich habe es ja auch beim Anflug schon gesehen, wie schmal die Insel ist. Also man sieht wirklich sehr schnell, dass es überschaubar ist und sehr langgezogen dafür.
8: Wir haben ja die klassische Seepferdchenform. Das ist unsere Silhouette. Und die ist tatsächlich sehr schmal. Also an der breitesten Stelle sind wir 1,5 Kilometer breit. Man kann auch tatsächlich, wenn man auf dem Leuchtturm stehen würde oder auch auf den Aussichtsplattformen, sowohl das Wasser im Norden als auch das Wasser im Süden der Insel sehen. Wir haben natürlich Dünenlandschaften und Heidelandschaften. Das ist übrigens auch das größte Besenheidegebiet der ostfriesischen Inseln, was wir hier auf Wangerooge haben.
5: Der Leuchtturm ist ja unübersehbar. Dient er noch der Funktion oder ist er eher ein Symbol?
8: Nein, das ist tatsächlich ein Symbol. Wir haben den alten Leuchtturm, auf dem Eheschließungen stattfinden, wenn er geöffnet ist, und als Aussichtsplattform. Und dann haben wir im Westen noch den neuen Leuchtturm, der tatsächlich noch als Seezeichen fungiert.
0: Nordseeluft, die reine Droge, erwarten dich auf Wangerooge.
8: Also wir haben Meerwassererlebnisbad, das tatsächlich mit echtem Meerwasser befüllt ist. Da haben wir einen Spiel- und Spaßbereich für Kinder und wir haben auch unseren Kurmittel- und Wellnessbereich, wo wir im Thalasso-Anwendungen anbieten und ein Therapiebecken auch haben mit sehr warmem Meerwasser für Anwendungen. Man kann Meerwasserbäder bei uns nutzen, Wohlfühlmassagen, Schlickpackungen, Fangopackungen, alles was so dazugehört.
5: Werden die Algen hier auch gesammelt vom Strand für die Thalassotherapie?
8: Nee, tatsächlich nicht. Wir kriegen unseren Schlick auch vom Festland. Was man aber machen kann, und das kostet tatsächlich gar nichts, ist einfach mal bei Niedrigwasser nach draußen laufen und sich mit Schlick einreiben und hinterher im Meerwasser baden. Das ist Thalasso pur, kostet gar nichts und ist auf Wangerooge einfach schon mit drin. Und das ist wirklich für die Haut und für das Immunsystem und für alles großartig.
5: Ich wollte gerade sagen, reinigt das die Haut?
8: Ja, also das wirkt entzündungshemmend, wirkt der Schlick, und der reinigt tatsächlich die Haut. Und das Meerwasser an sich stärkt halt auch das Immunsystem. Also wir haben im Winter hier immer unsere Klimatherapie. Da geht man jeden Tag mit einem Thalassotherapeuten an den Strand und zieht sich immer etwas weiter aus und geht immer etwas weiter mehr. Und am Ende der Woche springt man dann wirklich einmal komplett in die Nordsee. Und das ist eben gut für die Abwehrkräfte, fürs Immunsystem und macht tatsächlich auch jede Menge Endorphine frei.
5: Ja. Also man wird dann fast zum Eisbader am Ende.
8: Ja, genau.
5: Im Thalassozentrum selber muss man anmelden. Das ist eine Art Wellnessbehandlung.
8: Ja, genau. Also da bieten wir unterschiedlichste Angebote an, auch Physiotherapie und alles, was eben fürs Wohlbefinden gut ist.
5: Von wann bis wann eignet sich die Nordsee zum Baden, aus deiner Einschätzung heraus, von den Temperaturen her?
8: Das kommt ganz drauf an, wie hartgesotten man ist. Also wir haben tatsächlich Insulaner, die von März bis Ende Oktober jeden Morgen vor der Arbeit ins Wasser gehen. Die sind abgehärtet und auch wenig krank, muss man sagen, weil es wirklich gut tut. Aber natürlich im Winter ist es eisig kalt. Aber dafür haben wir dann ja das Schwimmbad mit unserem erwärmten Meerwasser.
5: Ja, bei diesen Temperaturen bleibt mutigen Männern viel Platz in der Badehose. Um die 20 Grad Wassertemperatur sind in guten Sommern durchaus drin. Ich finde das erfrischend, wenn es draußen heiß ist, einfach in die kühlen Nordseewellen reinzuspringen. Hier ist Rias, richtiges Inselabenteuer spüren. Aus Wangerooge, die Radioreise mit Alexander Tauscher. Moin! Das kleine Inseldorf ist in der Hauptfußgängerzone recht wuselig. Deshalb empfehle ich, sich ein Fahrrad auszuleihen und einfach mal ein paar hundert Meter aus dem Ortskern herauszuradeln. Da bietet sich ein bereits ganz anderes Bild. Denn die Radwege auf Wangerooge sind gepflegt und gut ausgeschildert. Man kann sich ja auf der Insel ohnehin überhaupt nicht verfahren, denn irgendwann ist dann mal Wasser. Das Schöne, die Radwege führen auch ganz nah am Wattenmeer vorbei, sodass man die Vögel hautnah beobachten kann. Gerade auch abends, wenn noch etwas weniger Menschen auf den Wegen unterwegs sind, ist das Vogelkonzert besonders schön zu spüren. Also empfehle ich auf jeden Fall abends, gerade auch im Sommer. Es ist ja sehr, sehr lange hell hoch im Norden. Rika Wewin empfiehlt Liebespaaren außerdem eine ganz besondere Nacht auf der Insel.
8: Wir haben am Oststrand zwei Schlafstrandkörbe stehen, in denen man eben übernachten kann. Man kann sich das wie Glamping vorstellen.
5: Also ein luxuriöser Strandkorb?
8: Mit einer wetterfesten Persenning ausgestattet. Ein bisschen Regen und Wind hält das in jedem Fall ab. Man hat eben bezogene Betten und schläft dann am Strand. Man hat so ein kleines Bullauge und ein Guckloch. Man kann das dann nachts zumachen. Und wenn man vorher am Nachmittag da ist, eben das Ganze als Strandkorb nutzen.
5: Also ein etwas größerer Strandkorb als der normale ist das?
8: Genau, mit einer Liegefläche von 1,30 x 2,40 Meter. Also zu zweit passt man da gut und kuschelig rein. Man hat tatsächlich auch Dusche und Sanitäreinrichtungen in nächster Umgebung extra für die Schlafstrandkörbe. Also das ist eine nette Möglichkeit, gerade für Paare, die Nacht mal am Strand zu verbringen. Am Oststrand, wo es ein bisschen ruhiger ist, wo man dann auch tatsächlich abends für sich ist und die Ruhe da genießen kann.
5: Das offizielle Baden aber hier nur am Nordstrand oder kann man auch am Oststrand normal baden?
8: Wir haben zwei Badefelder, eins am Oststrand und eins hier am Hauptbadestrand, wo im Sommer von Mai bis Mitte Oktober dann die DRK Wasserwacht auch die Badefelder bewacht.
5: Du bist ja eine Insulanerin, lebst seit vielen, vielen Jahren hier. Wie ist das Leben auf so einer kleinen Insel? Man stellt sich ja immer so beschränkt vor, weil alles endlich ist.
8: Ja, endlich ist es mit Sicherheit hier, aber es ist eben auch sehr zusammengehörig. Also man muss sich hier tatsächlich ein bisschen bescheiden, aber dafür halten halt auch alle zusammen und jeder kennt jeden. Das ist tatsächlich so wie auf dem Dorf. Also inkognito mal abends hier irgendwo ein Bierchen trinken, das gibt's nicht. Man wird in jedem Fall erkannt, aber das macht es auch aus, dass man eben miteinander lebt und füreinander da ist und sich gegenseitig auch hilft. Also man hat hier ein sehr starkes Miteinander auf der Insel.
5: Du kennst quasi die Namen der fast 1300 Einwohner, die meisten?
8: Ja, von allen natürlich nicht. Aber man kennt sich auf der Straße, man weiß, wer wohin gehört und wer wo arbeitet. Und das ist halt wirklich sehr eng hier.
5: Es ist ja auch eine Insel, wo man den Naturgewalten ausgesetzt ist. Es kann ja auch mal Sturm sein, du kommst hier gar nicht weg.
8: Ja, also damit lernt man als Insulaner zu leben und damit wird man auch groß. Also das ist nichts, was uns vor große Herausforderungen stellt. Also wir sind in der Regel relativ gelassen. Also wir nennen das immer ganz liebevoll insulare Gelassenheit. Uns bringt so schnell nichts aus der Ruhe, weil selbst wenn man hier Stress hat, ist es tatsächlich nur halb so stressig wie am Festland. Also in der Mittagspause setzt man sich aufs Fahrrad und ist in 2 Minuten zu Hause. Also all diese Dinge gibt es ja so auf am Festland nicht. Das ist schon sehr inseltypisch und deswegen kann man auch relativ gelassen bleiben, weil selbst wenn man zu spät kommt, sind das maximal 2,5 Minuten. Also es passiert erstmal nichts.
5: Wir haben selten Staus hier. Ja.
8: Genau, auch das ist eher unwahrscheinlich.
5: Und im Winter auch ruhig. Es gibt dann Urlauber nicht so viele. Sicher für euch die ruhigste Zeit dann?
8: Ja, natürlich. Wobei wir uns auch freuen, wenn wir im Winter gerade an den Wochenenden Gäste hier auf der Insel haben, weil auch für die ist das natürlich was ganz Besonderes. Also bei richtig Sturm, wenn der Wind um die Nase weht, einen Strandspaziergang machen, hinterher einen warmen Tee trinken. Also all das hat ja auch wirklich was und das teilen wir auch gerne mit unseren Gästen.
5: So ein Sturmerlebnis ist ja auch was, ja? Also im positiven Sinne.
8: Ja, natürlich. Also es gibt auch den klassischen Sturmtourismus, dass man sich das mal angucken möchte. Wobei man natürlich die Gewalten nicht unterschätzen sollte. Also gerade bei einer richtigen Sturm Flut würde ich nicht empfehlen, an der unteren Strandpromenade lang zu laufen. Da sollte man ein bisschen Abstand halten und sich das vom Weiben angucken.
5: Wie hoch können die Wellen werden im Winter? Was hast du schon gesehen hier?
8: Also tatsächlich ist dann die untere Strandpromenade im Zweifel mit zu Teilen überspült. Dann haben wir auch hohe Sandabbrüche.
5: Die Inselbewohner sind sehr ruhig. Ist es ein eigener Menschenschlag hier?
8: Ich glaube, dass tatsächlich im Zweifel mit zu Teilen überspült. Dann haben wir auch hohe Sandabbrüche.
5: Die Inselbewohner sind sehr ruhig. Ist es ein eigener Menschenschlag hier?
8: Ich glaube, dass tatsächlich, ja. Also natürlich sind auch die Norddeutschen an sich ja schon eher die ruhigeren Zeitgenossen. Aber wer hier

0: der Tür. Und man muss auch sagen, gerade so, wenn man nach Feierabend hier mal langläuft und noch einen Sonnenuntergang sieht und vielleicht mit 2, 3 Freunden ein Getränk zum Sonnenuntergang nimmt, ist das manchmal auch wie eine Stunde Urlaub. Also man kommt aus dem Büro raus und das hat wirklich was von Lebensqualität.
1: Gibt es einen Geheimtipp, den du kennst? Du musst ihn nicht sagen, aber gibt es einen Ort, den vielleicht Touristen gar nicht sehen würden, wenn man ihn nicht unbedingt vor Augen geführt bekommt?
0: Also was wirklich ganz, ganz schön ist, ist am Ostende der alte Ostanleger, da sind noch die alten Holzstelen. Und wenn man da bei Niedrigwasser rumläuft und dann spiegelt sich das Wasser so ein bisschen und man hat diese alten Holzpfähle im Hintergrund, also da muss ich sagen, das ist ein einzigartiges Naturschauspiel, das macht wahnsinnig Spaß, sich das anzugucken.
1: Bei Sonnenaufgang sollte man da hin?
0: Das ist natürlich noch das Nonplusultra, wobei die Zeiten natürlich immer recht früh sind.
1: Ziemlich früh bei euch irgendwie im Norden, ja?
0: Ja, genau. Aber da ist auch noch so ein Ort, wo man ganz viel Ruhe hat und also man kann unfassbar weit gucken und das ist wunderschön.
1: Das Ostufer der Insel ist definitiv einen Spaziergang wert. Am besten das Fahrrad hinterm Flugplatz stehen lassen, weil der Weg sehr sandig ist, aber eben auch ruhig. Und obwohl es in Sichtweite des Inseldorfes ist, hier trifft man wirklich nur ganz wenige Menschen im Osten der schönen Insel Wangerooge. Urlaubsnotizen aus aller Welt, bei uns gesammelt, in der Radioreise. Alexander Tauscher, diesmal von der Insel Wangerooge. Am Westende der Strandpromenade fällt unweigerlich eine übergroße Skulptur auf. Sie stellt nämlich einen Seefahrer dar, der in schwerer See seinen Kurs hält. Ein italienischer Bildhauer hatte diese Szene in Monolith gemeißelt. Aus einem Strandkorb heraus habe ich gemeinsam mit Ulrike Kappler vom Verkehrsverein dieses Nordsee-Heilbades auf das Meer geschaut. Auf die Deutsche Bucht, die ja von den westfriesischen Inseln über die ostfriesischen Inseln bis zu den dänischen Wattenmeerinseln vor Jütland reicht. Unser Blick auf die Küste, die von Klaus und Klaus legendär besungene Küste.

0: sitzen jetzt gerade hier inmitten der Strandkörbes und hier gibt es bewachte Badefelder, wo man zu den Badezeiten baden gehen kann, weil Baden in der Nordsee ist halt schon teilweise auch ein bisschen gefährlich. Da sollte man sich dran halten. Und es gibt eben die Strandkörbe, in denen man dann gemütlich seinen Tag verbringen kann, sich immer ein bisschen Richtung Sonne drehen. Man ist geschützt gegen Wind und hat da dann entspannte Strandtage auf Wangerooge.
1: Die kann man tageweise leihen, wochenweise?
0: Tageweise, wochenweise. Gerade so in der Hauptsaison sind sie sehr gefragt und man sollte sich da schon rechtzeitig um einen Strandkorb bemühen, wenn man ihn haben möchte.
1: Das Besondere ist bei euch, dass der Strand direkt an den Ort herankommt.
0: Das ist unser Alleinstellungsmerkmal, dass wir quasi den Ort direkt am Strand haben. Wir haben eine wunderschöne Strandpromenade. Wir haben auch eine untere Strandpromenade, wo man direkt am Strand entlang gehen kann. Man kann von hier aus die Schifffahrtswege sehen. Das ist das Jade, Weser und Elbe-Fahrwasser. Und da liegen in letzter Zeit auch viele Schiffe, die man dann so auf Rede liegen sieht. Und das ist für viele auch ein Erlebnis, einfach sich das anzugucken.
2: Ob Hamburg, ob Triest, Odessa oder Brest.
0: Schiffe sind unterwegs nach Wilhelmshaven, Bremerhaven und Hamburg. Und hier gilt Lotsenpflicht, das heißt, die warten, bis ein Lotse sie abholt. Und das kann auch mal dauern. Oder sie warten auf neue Aufträge. Und die Liegezeiten im Hafen sind auch recht teuer. Und da kann man sich auf jeden Fall online angucken, wo welches Schiff ist, wie sie sich bewegen. Und das gibt Leute, die das wirklich verfolgen, wo welches Schiff ist.
1: Das sind richtig tiefgegrabene Rinnen, auf denen sie sich bewegen?
0: Das sind die Wasserstraßen. Und was auch ganz interessant ist, wir haben ja hier auf Wangerooge den neuen Leuchtturm und auf Helgoland der Leuchtturm. Das sind quasi die beiden Pfosten, die sind auch gleich getaktet und innerhalb von 5 Sekunden weiß und rot. Da sieht man dann quasi, wo es in die deutsche Bucht geht.

0: Baden bei Ebbe und Flut. Es gibt spezielle Zeiten zum Baden. An was muss man sich da halten? Wo kann man es erfahren?
1: Also das wird von der Kurverwaltung veröffentlicht, wann die Badezeiten sind, weil die Gewalt der Nordsee ist halt doch relativ groß und man sollte wirklich nicht mit ablaufend Wasser baden, weil das kann einen wirklich rausziehen in die Nordsee. Es gibt auch diese Fahnen noch, wann man nicht baden sollte, wenn dann wirklich mal zu viel Seegang sein sollte. Das wird hier alles schon bedacht und bewacht und daran sollte man sich auch halten. Auch gerade mit Kindern ist es wichtig, dass

0: da für die Sicherheit sorgt.
1: Also immer bei zunehmendem Wasser kann man baden? Also von der Ebbe beginnend bis zum Scheitelpunkt?
0: Es gibt 2 Stunden, die quasi als Badezeit gelten, ungefähr. Die sind dann eben mit auflaufend Wasser.
2: Wo die Möwen schrien, hell ins Sturmgebrüll.
1: Ein zentraler Treffpunkt bei euch ist das Café Pudding. Rund, woher kam der Name Pudding?
0: Der Name Pudding, laut Aussage der Eigentümer, kam daher, weil man bei uns eben einmal um den Pudding laufen kann, weil das sich eben oben auf der Düne ein rundes Gebäude befindet, um das man tatsächlich außenrum einmal laufen kann. Und daher kam der Name Café Pudding. Und das ist wirklich eine Institution auf Wangerooge. Da gehen viele hin und essen ein leckeres Stück Kuchen mit Blick auf Meer. Das kann man ruhig mal machen.
1: Direkt daneben die Eisdiele mit einem der besten Plätze für eine Eisdiele.
0: Nebendran, wenn man von der Cedillo-Straße, unserer Hauptflaniermeile, kommt und dann sich nach links hält, ist die Eismanufaktur. Das ist eine junge Familie, die machen tatsächlich selber Eiskreationen, die auch ein bisschen außergewöhnlich sind. Nebendran gibt es noch eine Pizzabude und Crepes. Und wenn man im Sommer da lang geht, dann ist der Geruch dieser Lokalitäten, das ist Wangerooge im Sommer.
1: Das schätzen ja auch die Möwen, die da auch schön kreisen.
0: Da sollte man aufpassen, dass man das, was man sich gekauft hat, auch behält, weil es gibt tatsächlich Möwen, die einem das so aus der Hand reißen und dann vertilgen.
1: Sie sind extrem trainiert, die machen das ganz schnell.
0: Ja, die haben das entdeckt, dass das hier eine leichte Art ist, an Nahrung zu kommen, und machen das schnell und geschickt, ja.
3: Kleine Möwe fliegt nach Helgoland.
1: Ja, kann gut passieren, dass die kleine Möwe das geklaute Fressen rüber nach Helgoland fliegt. Die Radioreise mit Alexander Tauscher geht langsam in die Schlussetappe. Heute von der schönen Nordseeinsel Wangerooge mit einer Prise Salz und ein paar Sandkörnern im Gepäck. Beim Spaziergang in der Abendsonne an den Dünen, da sieht man ja eine Blume, die sich tagsüber nie zeigt, nur abends und auch nachts, die sogenannte Nachtkerze. Bei untergehender Sonne öffnen sich ihre gelben Blüten und sie schließen sich erst wieder bei Sonnenaufgang. In dieser Etappe, da gesellen sich zu Ulrike und mir an den Strand auch noch die Jungs der Insel-Kombo.

0: Seehundbank, die ist zwischen Spiekeroog und Wangerooge. Die kann man tatsächlich auch sehen, wenn man mit der Fähre nach Wangerooge fährt, von Halesiel kommt, muss man ein bisschen nach links schauen, da ist die Seehundbank. Und mit dem Ausflugsschiff kann man da ein bisschen näher ranfahren und sieht dann wirklich die Seehunde da liegen. Und das ist schon ein Erlebnis.
1: Du hast ja eben schon Spiekeroog angesprochen. Gibt es Möglichkeiten, Ausflüge auf die Nachbarinseln von hier aus zu machen?
0: Ausflugsfahrten gibt es tatsächlich nach Spiekeroog und die auch sporadisch. Das ist eine Schifffahrt von rund anderthalb, zwei Stunden, hat dann zwei Stunden Aufenthalt auf Spiekeroog und dann geht es auf dem gleichen Weg wieder zurück. Aber von Wangerooge aus.
1: Helgoland geht nur per Flugzeug?
0: Helgoland kann man mit den Inselfliegern machen, genau. Das ist dann ein Charterflug im Grunde. Acht Personen müssen da zusammenkommen, damit sich das lohnt. Und dann kann man hier in 20 Minuten nach Helgoland fliegen, ja.
1: Und spart sich diese schaukelige Überfahrt?
0: Spart sich die schaukelige Überfahrt, ja. Das ist auch ein Erlebnis, hier tatsächlich dann über die Fahrwasserwege zu fliegen und dann die Schiffe da unten liegen zu sehen. Das ist wie auf dem Aldi-Parkplatz.
1: Du bist ja inzwischen auch schon Insulanerin, lebst hier?
0: Insulanerin kann man nicht werden. Das ist den Insulanern, die wir hier sind, sehr wichtig. Insulaner wird man nur, wenn man hier auf der Insel geboren ist. Da es hier aber kein Krankenhaus gibt, ist es wirklich schwierig, Insulaner zu werden. Also ich bin im gleichen Status wie einer, der hier seit seiner ersten Lebenswoche lebt, bin ich, die seit 15 Jahren hier ist, Wangeroogerin.
1: Aber du fühlst dich wie eine Insulanerin hier?
0: Ich fühle mich wie eine Insulanerin, ja.
1: Und da fragen sich ja viele, das ist eine kleine Insel, wie kommt man da zurecht mit der Kleinheit?
0: Mir persönlich macht das kein Problem, weil ich denke auch, wenn man am Festland lebt, hat man so seinen Radius, den man jeden Tag dann mit dem Auto abfährt. Man macht viele Dinge, die man sich so vorstellt, ja gar nicht. Also diese Angebote nutzen die meisten ja gar nicht so, wie sie sie nutzen könnten. Und ich kann mich auch in den Flieger setzen oder auf die Fähre und kann Dinge erleben. Insofern genieße ich diesen wunderschönen Lebensraum. Ich komme aus dem Büro, laufe 3 Minuten und gucke aufs Meer. Ich kann in diese wunderschöne Natur. Nach Feierabend habe ich direkt ein Urlaubsgefühl. Also das ist schon Lebensqualität, die man nicht unterschätzen sollte. Es gibt so eine insulare Gelassenheit, die man übernimmt. Man muss nicht immer allem hinterherhetzen. Es ist auch einfach nur schön, mal den lieben Gott einen guten Mann sein zu lassen.
1: Abschließend gefragt, Ulrike, dein Lieblingsort auf Wangerooge, wenn du ihn uns verraten kannst? Oder deine Lieblingsorte?
0: Ja, das sind tatsächlich zwei. Das eine ist im Schrebergarten meines Lebensgefährten und das andere ist die Aussichtsdüne am Bielefelder Haus. Da kann man wunderschön einmal Richtung Nordsee und Wattenmeer und auch über die komplette Insel gucken.
1: Auf dieser Aussichtsdüne hatte ich am letzten Abend eine kleine Träne vergossen, denn meine 2 Tage auf der Insel, die waren ohnehin zu kurz und gingen wie immer viel zu schnell vorbei. Und unter 2 Wochen, denke ich, lohnt es sich gar nicht. Der Erholungseffekt, der tritt dann erst so richtig ein. Daher empfehle ich die Website www.wangerooge.de, denn da gibt's ganz viele Infos für den Urlaub auf dieser schönen Nordseeinsel, wangerooge.de. Und am Strand der Nordsee ist unser Audioangebot die perfekte Unterhaltung beim Entspannen, zum Beispiel im Strandkorb. www.radioreise.de. 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Und diesmal geht wieder eine kleine Flaschenpost mit Urlaubsgrüßen auf die Reise von Wangerooge in die große weiter Radioreisewelt. Ich sage zum Abschied Goodbye, Adios, Au revoir, Ciao, Trotziens, Hi, Auf Wiederloge, Ayuwamba, Dobijenia, Wislat, Bisvidania, Güdegür, Mersalama und Shalom und natürlich Tschüss.
2: Moin, ich bin die Anke, die Zugleiterin der Inselbahn Wangerooge. Ich würde mich freuen, Sie hier am Bahnhof in Wangerooge mal begrüßen zu dürfen.
3: Ich sage an dieser Stelle Tschüss als Silke Schmidt, als Leiterin des Nationalparkhauses und lade jeden sehr herzlich ein, in das größte Wattenmeer der Erde zu kommen.
0: Moin, Ulrike Kappler. Ich freue mich auf euren Besuch auf Wangerooge. Bis bald. Tschüss.
4: Ja, Carsten Zander. Ich arbeite bei den Inselfliegern an der Küste, fliege auf der Linie Hale-Wangerooge und ja, würde mich total freuen, wenn Sie mal bei uns einsteigen an der Küste. Bis dahin, tschüss.
5: Moin, Rika Beven von Wangerooge. Ich wünsche Ihnen alles Gute und denken Sie dran, Gott schuf die Zeit, von Eile hat er nichts gesagt.
1: Bleiben Sie schön reisefreudig, meine Damen und Herren, denn es gibt noch mindestens 1000 Orte in dieser Welt zu entdecken. In diesem Sinn, wie immer, bis bald.
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8: Ich bin Colin Mock. Die anhaltende Trockenheit stellt viele Bauern in Deutschland vor massive Probleme. Die Heuernte ist vielerorts sehr schlecht ausgefallen. Daher machen sich Landwirte Sorgen, ob sie genug Futter für ihre Tiere bereitstellen können. Teilweise muss bereits teuer Futter zugekauft werden. In Deutschland werden jedes Jahr rund 2 Millionen Beschäftigte um Lohn geprellt. Laut DGB bekommen sie weniger als den Mindestlohn, der ihnen aber zusteht. In 10 Jahren fehlen den Betroffenen dadurch rund 35 Milliarden Euro. Der DGB fordert deshalb mehr Kontrollen und mehr Personal beim Zoll. In Hessen, Rheinland-Pfalz und im Saarland starten diese Woche die Erstklässler ins neue Schuljahr. Sie sind die ersten, die einen rechtlichen Anspruch auf Ganztagsbetreuung haben. Das Problem, die meisten Kommunen haben dafür gar nicht ausreichende Kapazitäten, heißt es unter anderem vom DGB. Die Leichtathletik-EM in Birmingham ist gestartet und für Deutschland gab es zum Auftakt gleich 2 Medaillen. Florian Brem wurde im 5000-Meter-Lauf der Männer Zweiter und sagte damit Silber ein. Kugelstoß-Olympiasiegerin Yemisi Mabry holte sich in ihrem Wettbewerb dagegen Bronze.
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9: Zur Stunde haben wir bei uns einen klaren Himmel. In Heilbronn liegen die Temperaturen bei 21 Grad, in Hohenlohe auch bei 21 Grad und im Ostalbkreis bei 19 Grad. In den nächsten Stunden bleibt es klar und bis heute Nacht kühlt die Luft auf etwa 18 bis 20 Grad ab. Morgen startet die Tonregion ebenfalls mit klarem Himmel. Dazu steigen die Werte am Nachmittag auf knapp 30 bis gut 32 Grad.
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10: Achtung, auf der A8 München Richtung Stuttgart. Zwischen Merklingen und Mühlhausen steht ein defektes Auto auf dem rechten Fahrstreifen. Auch auf der A3 von Frankfurt nach Würzburg müsst ihr zwischen Hellenstadt und dem Dreieck Würzburg-West mit einem defekten Fahrzeug rechnen. Noch mehr Verkehr, ausführlich zum Nachlesen findet ihr auf radioton.de und in unserer App.
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1: Ich bin Colin Mock. Beim aktuellen Hitzesommer ist kein Ende in Sicht und die damit einhergehende Trockenheit sorgt für immer mehr Probleme. Vielerorts fällt die Heuernte sehr schlecht aus. Viele Bauern fürchten, ihre Tiere nicht mehr versorgen zu können. Die Bodycams von Zugbegleitern sollen künftig auch den Ton mitschneiden. Die Deutsche Bahn startet dazu ab Herbst einen Test in der Region Rhein-Neckar-Pfalz. Danach soll die Technik schrittweise bundesweit kommen. Hintergrund sind fast 1000 Übergriffe auf Zugbegleiter im ersten Halbjahr. In 22 Fällen wurden Beschäftigte schwer verletzt. In deutschen E-Mail-Postfächern landet weniger Spam. Web.de und Gmx zählten im ersten Halbjahr knapp 1 Milliarde verdächtige Mails pro Woche. Das sind nur etwa halb so viele wie im Vorjahreszeitraum. Dafür werden Phishing-Mails gezielter und persönlicher, etwa mit gefälschten Rechnungen oder Betrug per QR-Code. Deutschland hat bei der Leichtathletik-EM in Birmingham die ersten Medaillen in der Tasche. Läufer Florian Brem hat über die 5000 Meter sensationell Silber geholt. Vorher hatte sich Kugelstoßerin Yemisi Mabry Bronze gesichert, wie schon bei der letzten EM vor 2 Jahren.
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2: Zur Stunde haben wir bei uns klaren Himmel und in der Nacht noch Werte um die 20 Grad. In Heilbronn liegt die Temperatur bei 20 Grad, in Hohenlohe bei 21 Grad und im Ostalbkreis bei 19 Grad. Im weiteren Verlauf geht's mit viel Sonne und einem wolkenarmen Himmel weiter. Dazu steigen die Werte bis zum Nachmittag auf rund 30 Grad. Heute Nacht sinken die Temperaturen auf etwa 18 bis 19 Grad. Morgen bleibt der Himmel weiter klar und die Höchstwerte liegen dann bei etwa 30 bis 32 Grad.
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3: Achtung, auf der A3 in Richtung Würzburg. Zwischen Helmstadt und dem Dreieck Würzburg-West steht ein defektes Fahrzeug. Passt gut auf und fahrt bitte vorsichtig. 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
2: Ich bin Colin Mock. Beim aktuellen Hitzesommer ist kein Ende in Sicht und die damit einhergehende Trockenheit sorgt für immer mehr Probleme. Vielerorts fällt die Heuernte sehr schlecht aus. Viele Bauern fürchten, ihre Tiere nicht mehr versorgen zu können. Die Bodycams von Zugbegleitern sollen künftig auch den Ton mitschneiden. Die Deutsche Bahn startet dazu ab Herbst einen Test in der Region Rhein-Neckar-Pfalz. Danach soll die Technik schrittweise bundesweit kommen. Hintergrund sind fast 1000 Übergriffe auf Zugbegleiter im ersten Halbjahr. In 22 Fällen wurden Beschäftigte schwer verletzt. In deutschen E-Mail-Postfächern landet weniger Spam. Web.de und GMX zählten im ersten Halbjahr knapp 1 Milliarde verdächtige Mails pro Woche. Das sind nur etwa halb so viele wie im Vorjahreszeitraum. Dafür werden Phishing-Mails gezielter und persönlicher, etwa mit gefälschten Rechnungen oder Betrug per QR-Code. Deutschland hat bei der Leichtathletik-EM in Birmingham die ersten Medaillen in der Tasche. Läufer Florian Brem hat über die 5000 Meter sensationell Silber geholt. Vorher hatte sich Kugelstoßerin Yemisi Mabry Bronze gesichert, wie schon bei der letzten EM vor 2 Jahren.
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3: Zur Stunde haben wir bei uns klaren Himmel und die Temperaturen liegen in Heilbronn bei 20 Grad, in Hohenlohe bei 20 Grad und im Ostalbkreis bei 19 Grad. In den nächsten Stunden bleibt es weiter überwiegend klar und die Werte steigen bis zum Nachmittag auf rund 30 Grad in Heilbronn, auf 29 Grad in Hohenlohe und auf 28 Grad im Ostalbkreis. Heute Nacht gehen die Temperaturen dann auf etwa 23 bis 24 Grad zurück, bevor sie in der zweiten Nachthälfte weiter absinken. Am Morgen liegen die Werte dann bei etwa 15 Grad in der gesamten Tonregion. Morgen geht's tagsüber wieder mit klarem Himmel weiter und die Höchstwerte erreichen etwa 32 Grad.
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4: A3 Nürnberg Richtung Würzburg. Zwischen Rottendorf und Würzburg-Randersacker steht ein defekter LKW auf dem rechten Fahrstreifen. Passt auf den gesperrten Bereich auf. 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
6: Dienstagmorgen, Caro hat immer noch Urlaub.
7: Was, immer noch?
6: Ja, meine Güte. Patrick hier als Urlaubsvertretung und Megis natürlich. Sind wir wach am zweiten Tag, haben wir es geschafft?
7: Ja, gucken wir mal, was rauskommt.
6: Also, den ersten Teil haben wir geschafft und den zweiten Teil, der nach dem Wachwerden kommt, den schaffen wir jetzt zusammen. Schön, dass ihr bei uns seid. Guten Morgen.
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0: aktuelle von Jennifer Lopez und David Guetta, Save Me Tonight bei Radio Ton. 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
0: 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Petra aus McMühl.
3: Komet von der Udo Lindenberg.
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3: Einfach der Rhythmus, da kann man super mitsingen. Den ganzen Text geht man ja nicht, aber wenn man den hört, das gibt gute Laune.
4: Lass es nochmal aufdrehen.
0: Ja, drehen wir auf jeden Fall gerne auf. 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
6: Ich bin Gisa Weber. Hitzeschutz sollte als Gemeinschaftsaufgabe in die Verfassung. Diese Forderung kommt angesichts der weiter hohen Temperaturen in Deutschland jetzt auch vom Städtetag. So wäre strukturell unterfinanzierten Kommunen bei der Finanzierung durch Bund und Länder geholfen. Das sagt Präsident Jung dem Redaktionsnetzwerk Deutschland. Beim aktuellen Hitzesommer ist kein Ende in Sicht und die damit einhergehende Trockenheit sorgt für immer mehr Probleme. Vielerorts fällt die Heuernte sehr schlecht aus. Viele Bauern fürchten, ihre Tiere nicht mehr versorgen zu können und müssen Futter teuer dazu kaufen. Die Zahl der Übergriffe auf Zugbegleiter bleibt ein großes Sicherheitsproblem. Allein im ersten Halbjahr gab es bei DB Regio fast 1000 Fälle. Deshalb sollen die Bodycams der Beschäftigten künftig auch den Ton mitschneiden. Ein Test startet im Herbst in der Region Rhein-Neckar-Pfalz. Nach dem Drohnenvorfall am Leipziger Flughafen wird weiter über Konsequenzen diskutiert. Der Vorsitzende des Parlamentarischen Geheimdienstkontrollgremiums, Mark Henrichmann, schaut auf Bundesnachrichtendienst und Verfassungsschutz. Er fordert in der Rheinischen Post mehr Möglichkeiten, um Bedrohungen frühzeitig zu erkennen. Die Leichtathletik-EM in Birmingham ist gestartet und für Deutschland gab es zum Auftakt gleich zwei Medaillen. Florian Brem wurde im 5000-Meter-Lauf der Männer Zweiter und sackte Silber ein. Kugelstoß-Olympiasiegerin Yemisi Mabri holte sich in ihrem Wettbewerb dagegen Bronze.
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7: Es wird ein heißer Dienstag heute. Die Höchstwerte zwischen Kraichgau und Ostalb liegen bei um die 31 Grad. Dazu haben wir meistens ganz viel Sonne mit dabei. Schauen wir auf den Radio Ton 3-Tage-Wettertrend. In den nächsten Tagen wird es jeden Tag ein Stückchen wärmer, bis wir am Freitag Höchstwerte von um die 35, 36 Grad erreichen. Heute natürlich auch wieder dran denken, lieber mal eine Flasche Wasser mehr mitnehmen und vor allen Dingen in den heißen Nachmittagsstunden genügend Pausen einrichten.
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7: Aufgepasst heute Morgen auf der A3 Nürnberg Richtung Würzburg zwischen Rottendorf und Würzburg-Randers-Acker. Gefahr durch einen defekten LKW. Der rechte Fahrstreifen ist hier gesperrt. Ansonsten kommt ihr soweit gut durch. Lasst euch aber bitte nicht blitzen in Heilbronn in der Weinsberger Straße. Und wenn ihr noch was entdeckt, gebt uns gerne Bescheid. Kostenlos unter der 0800 50 65 dreimal die 0. Die Morning Show bei Radio Ton ist hier. Ich bin Patrick. Urlaubsvertretung für Caro. Hallo zusammen und guten Morgen.

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5.40 Uhr bei Radio Tor. Das ist die beste aktuelle Musik und immer eure Lieblingshits. 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Linkin Park begleitet uns jetzt in den Dienstag. Shadow of the Day. Guten Morgen.

Und so schnell ist das Lied auch schon wieder vorbei. Lola Young bei Radioton. Aktuelle Musik war das gerade. Und das hier ist ein Lieblingshit von Roxette, The Look. 5.48 Uhr, guten Morgen am Dienstag. 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

0: 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Harry Styles haben wir gerade gehört und gleich nach 6 haben wir unter anderem Teddy Swims mit dabei. Mr. Know-It-All und immer eure Lieblingshits gibt's natürlich auch. Unter anderem mit Kate Bush, Running Up the Till, das und mehr nach den Radioton-Nachrichten um 6.
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3: Ich bin Sabrina Amm und guten Morgen. Nach zahlreichen Autodiebstählen in Baden-Württemberg hat die Heilbronner Kriminalpolizei in Zusammenarbeit mit polnischen Behörden eine internationale Diebesbande zerschlagen. Die Bande soll im ersten Halbjahr 2024 mehr als 30 Jeeps, vor allem in den Regionen Heilbronn, Ludwigsburg und Ahlen, gestohlen haben. Als Hauptverdächtige gelten zwei 43 und 34 Jahre alte Männer. Sie sollen die Fahrzeuge mit Hilfe spezieller Technik schadlos gestartet, mit Dublettenkennzeichen versehen und in Wohngebieten zwischengeparkt haben. Ein Komplize reiste laut Polizei per Bus an, um die Autos über die Grenze nach Polen zu fahren. Beide Hauptverdächtige sitzen mittlerweile in Polen in Haft. Sabrina Amon, Radioton Heilbronn.
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4: Ich bin Gisa Weber. Hitzeschutz sollte als Gemeinschaftsaufgabe in die Verfassung. Diese Forderung kommt angesichts der weiter hohen Temperaturen in Deutschland jetzt auch vom Städtetag. So wäre strukturell unterfinanzierten Kommunen bei der Finanzierung durch Bund und Länder geholfen. Das sagt Präsident Jung dem Redaktionsnetzwerk Deutschland. Beim aktuellen Hitzesommer ist kein Ende in Sicht und die damit einhergehende Trockenheit sorgt für immer mehr Probleme. Vielerorts fällt die Heuernte sehr schlecht aus. Viele Bauern fürchten, ihre Tiere nicht mehr versorgen zu können und müssen Futter teuer dazu kaufen. Die Zahl der Übergriffe auf Zugbegleiter bleibt ein großes Sicherheitsproblem. Allein im ersten Halbjahr gab es bei DB Regio fast 1000 Fälle. Deshalb sollen die Bodycams der Beschäftigten künftig auch den Ton mitschneiden. Ein Test startet im Herbst in der Region Rhein-Neckar-Pfalz. Nach dem Drohnenvorfall am Leipziger Flughafen wird weiter über Konsequenzen diskutiert. Der Vorsitzende des Parlamentarischen Geheimdienstkontrollgremiums, Marc Henrichmann, schaut auf Bundesnachrichtendienst und Verfassungsschutz. Er fordert in der Rheinischen Post mehr Möglichkeiten, um Bedrohungen frühzeitig zu erkennen. Die Leichtathletik-EM in Birmingham ist gestartet und für Deutschland gab es zum Auftakt gleich zwei Medaillen. Florian Brem wurde im 5000-Meter-Lauf der Männer Zweiter und sackte Silber ein. Kugelstoß-Olympiasiegerin Yemisi Mabri holte sich in ihrem Wettbewerb dagegen Bronze.
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0: Mit Wetterfrau Madeleine Willers.
5: Guten Morgen in die Tonregion. Heute gibt's zwischen Kraichgau und Ostalb Sonne pur. Die Temperaturen pendeln sich so um die 30-Grad-Marke ein. Und auch in den nächsten Tagen bleibt uns der strahlend blaue Himmel erhalten. Perfekte Aussichten also für die partielle Sonnenfinsternis morgen Abend, die um kurz nach 19 Uhr beginnt.
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5: Ja, da liegen wir heute zum Glück nur bei Stufe 1 von 4, also ein bisschen entspannter als gestern. Trotzdem den Wasserhaushalt immer im Blick behalten. Durchs Schwitzen braucht unser Körper bei warmen Temperaturen einfach noch mehr Flüssigkeit als sonst. Wisst ihr ja, nur noch mal so eine kleine Erinnerung am frühen Morgen.
0: Hat nicht schaden, danke dir.
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0: Staus haben wir aktuell noch keine um 3 Minuten nach 6 zwischen Kraichgau und Ostalb, aber wir haben Personen auf der Fahrbahn. Vorsicht auf der A6 Heilbronn Richtung Nürnberg zwischen Kreuz Weinsberg und Bretzfeld. In beiden Richtungen Gefahr durch Personen auf allen Fahrstreifen. Hier unbedingt vorsichtig fahren. Dann A6 Nürnberg Richtung Heilbronn zwischen Aurach und Feuchtwangen Nord. Hier ein defektes Fahrzeug. Und auf der A3 Nürnberg Richtung Würzburg zwischen Rottendorf und Würzburg-Randersacker. Defekte LKW, rechter Fahrstreifen hier gesperrt. Geblitzt wird auch schon in Kirchheim am Neckar in der Wilhelmstraße. Hier sind 30 erlaubt. Dann in Ellwangen in der Brunnenbergstraße. Auch hier dürft ihr 30 fahren. Und dann noch in Heilbronn, Neckartalstraße Richtung Obereisesheim, versteckt unter der Brücke. Wenn ihr noch was entdeckt, sagt uns gerne Bescheid. 0800 50 65 3x die 0.
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0: Caro ist im Urlaub, Urlaubsvertretung Patrick ist hier und Megis ist natürlich auch da.
7: Ich bin immer da.
0: Ja, so eben, du gehörst hier mit dazu. Ich weiß nicht, wie sieht es bei dir aus, wie viel Gläser Wasser hast du heute schon getrunken?
7: Zu wenig, aber dafür ganz viel Kaffee.
0: Ja, das, und darum ist, geht's nicht, das ist auch was. Nee, ich trinke gar keinen Kaffee tatsächlich. Ich habe mein erstes Wasserglas gleich schon leer. Und man muss ja sagen, die Hitze, sie setzt uns allen zu, aber eigentlich müssten sich doch die Sprudelhersteller freuen.
7: Wie sieht's denn, schon, ja.
0: Ja, wie sieht's denn damit aus? Die Fakten hören wir gleich um 10 nach 6 nach Kate Bush und Teddy Swims. Guten Morgen.
7: Guten Morgen.
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0: 13 Minuten nach 6. Die Temperaturen, die bringen ja einiges durcheinander gerade. Aber welche Auswirkungen hat das alles denn bei uns?
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0: Das checken wir in unserer neuen Themenreihe. Heute einiges zum Thema Wasser.
1: Positiv.
0: Und da wollen wir mal schauen, wie es eigentlich den Sprudelherstellern geht, beziehungsweise den Getränkeherstellern. Die müssten nämlich doch als Einzige auf dieser Welt diese Hitze lieben, kann man sagen.
2: Ne? Eigentlich schon. Sprudel geht ja zurzeit wirklich runter. Wie Wasser.
0: Kann man so sagen. Radioturmkollege Franjo Benderich ist bei uns. Ist das wirklich so, genießen Mineralwasserproduzenten tatsächlich die Hitze?
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3: Ich glaube, genießen ist leicht gesagt, aber eins lässt sich auf jeden Fall auch leicht sagen. Die fahren Rekordmonat nach Rekordmonat ein. Ensinger hat nach 75 Jahren Unternehmensgeschichte keinen Monat gehabt, in dem mehr Mineralwasser verkauft wurde als diesen Juli. Der Absatz geht hoch, das ist klar, aber leicht ist es für die Branche auch nicht.
0: Na okay, also wir haben Rekordumsätze, aber was heißt das jetzt auch alles konkret, dass es nicht nur leicht ist?
3: Also man redet ja sprichwörtlich von diesem Flaschenhals einer Lieferkette, also dem schwächsten Glied der Kette. Der Flaschenhals hier ist tatsächlich der Flaschenhals, nämlich die Pfandrückgabe. Die Flaschen können alle schnell befüllt werden, wenn sie da sind, aber es werden eben gerade so viele verkauft, dass es gar nicht genug Leergut zum Befüllen gibt. Und wen wundert's, wir bringen Pfand ja nicht im Tagestakt zurück, sondern im besten Fall mal alle paar Wochen, und das reicht bei der aktuellen Nachfrage einfach nicht mehr.
0: Okay, aber trotzdem, ums Verdursten müssen wir uns jetzt keine Sorge machen.
3: Vielleicht ist euch auch mal aufgefallen, dass bestimmte Flaschengrößen im Getränkemarkt gerade nicht mehr da sind. Die verschiedenen Sprudelsorten, die sind aber eigentlich immer da, und das ist einfach Resultat von diesem, ich sag mal, Pfandflaschen-Flaschenhals, wie ich es gerade erklärt habe.
2: Pfandflaschen-Flaschenhals, sag das mal dreimal hintereinander.
0: Das ist eine gute Übung jetzt an diesem Morgen. Die Sprudelhersteller bei uns, die freut es also durchaus, Rekordumsätze zu vermelden aufgrund der Temperaturen.
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14: Ich bin Sabrina Ammon, guten Morgen. Am 10. Februar wurde eine dreifache Mutter in Schrotzberg wohl durch einen Kopfschuss gezielt getötet. Ausgerechnet am Geburtstag eines ihrer Kinder. Nun muss sich ab heute der 37-jährige Ehemann wegen Mordes vor dem Landgericht Ellwangen verantworten. Die Tat hatte sich hinter dem Wohn- und Geschäftshaus des Paares ereignet. Dort betrieben beide gemeinsam einen Dönerimbiss. Die Ermittler sehen das Motiv in einer krankhaften Eifersucht. Sabrina Ammon, Radioton Ellwangen.
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15: Ich bin Gisa Weber. Hitzeschutz sollte als Gemeinschaftsaufgabe in die Verfassung. Diese Forderung kommt angesichts der weiter hohen Temperaturen in Deutschland jetzt auch vom Städtetag. So wäre strukturell unterfinanzierten Kommunen bei der Finanzierung durch Bund und Länder geholfen. Das sagt Präsident Jung dem Redaktionsnetzwerk Deutschland. Beim aktuellen Hitzesommer ist kein Ende in Sicht und die damit einhergehende Trockenheit sorgt für immer mehr Probleme. Vielerorts fällt die Heuernte sehr schlecht aus. Viele Bauern fürchten, ihre Tiere nicht mehr versorgen zu können und müssen Futter teuer dazu kaufen. Die Zahl der Übergriffe auf Zugbegleiter bleibt ein großes Sicherheitsproblem. Allein im ersten Halbjahr gab es bei DB Regio fast 1000 Fälle. Deshalb sollen die Bodycams der Beschäftigten künftig auch den Ton mitschneiden. Ein Test startet im Herbst in der Region Rhein-Neckar-Pfalz. Nach dem Drohnenvorfall am Leipziger Flughafen wird weiter über Konsequenzen diskutiert. Der Vorsitzende des Parlamentarischen Geheimdienstkontrollgremiums, Mark Henrichmann, schaut auf Bundesnachrichtendienst und Verfassungsschutz. Er fordert in der Rheinischen Post mehr Möglichkeiten, um Bedrohungen frühzeitig zu erkennen. Die Leichtathletik-EM in Birmingham ist gestartet und für Deutschland gab es zum Auftakt gleich 2 Medaillen. Florian Brem wurde im 5000-Meter-Lauf der Männer Zweiter und sackte Silber ein. Kugelstoß-Olympiasiegerin Yemisi Mabry holte sich in ihrem Wettbewerb Bronze.
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16: Mit Wetterfrau Madeline Willers.
17: Einen schönen guten Morgen. An der Jagst am Neckar und am Kocher erwartet uns heute Sonne pur. Wolken sind kaum unterwegs und die Temperaturen pendeln sich so um die 30 Grad Marke ein. Ja, der Radio Ton 3 Tage Wettertrend wird jedoch wieder heißer, denn morgen steigen die Temperaturen wieder auf bis zu 33 Grad. Am Donnerstag sind bis zu 35 Grad möglich und am Freitag örtlich sogar bis zu 36 Grad. Dazu gibt es weiterhin einen strahlend blauen Himmel. Perfekte Aussichten also für die partielle Sonnenfinsternis morgen Abend, die um kurz nach 19 Uhr beginnt.
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17: Da liegen wir bei Stufe 1 von 4, also ist es heute bei der Hitzebelastung etwas entspannter, bevor die Temperaturen in den kommenden Tagen wieder deutlich ansteigen. Und zum Start in den Dienstag, ja, die Sonnencreme und Sonnenbrille trotzdem nicht vergessen.
18: Das machen wir auf jeden Fall. In 12 Sekunden schauen wir auf die Straßen.
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18: Der längste Stau zwischen Kraichgau und Ostalb, der geht einigermaßen. Auf der A6 Nürnberg Richtung Heilbronn zwischen Kirchberg und Ilshofen-Wolpertshausen 2 Kilometer stockender Verkehr. Knapp 5 Minuten dauert es hier aktuell länger. Grund dafür ist, dass wir auf der 6. Nürnberg Richtung Heilbronn bei Kirchberg Gefahr durch Gegenstände haben. Auf dem linken Fahrstreifen im Baustellenbereich. Linker Fahrstreifen, Gegenstände im Baustellenbereich bei Kirchberg. Hier vorsichtig fahren. Dann gehen wir zu euch auf die A6 Nürnberg Richtung Heilbronn. Zwischen Aurach und Schnelldorf Gefahr durch einen Hammer auf der Fahrbahn. Und A6 Heilbronn Richtung Mannheim. Zwischen Bad Rappenau und Sinsheim-Steinsfurt Gefahr durch einen Reifen auf dem rechten Fahrstreifen. Hier auch vorsichtig fahren. Dann schauen wir noch auf die A81 Heilbronn Richtung Stuttgart. In der Einfahrt Weinsberg-Ellhofen ein totes Tier auf dem Beschleunigungsstreifen. Und nochmal Heilbronn Richtung Stuttgart in der Ausfahrt Stuttgart-Zuffenhausen. Gefahr durch eine Ölspur, hier auch Rutschgefahr, hier auch vorsichtig fahren. Geblitzt wird heute Morgen auch in Heilbronn in der Neckartalstraße Richtung Obereisesheim, versteckt unter der Brücke. Hier sind 70 erlaubt. Danke Radioton-Hörer John fürs Melden. In Ellwangen haben wir Blitze in der Brunnenbergstraße. Hier dürft ihr 30 fahren. Dort in Kirchheim am Neckar in der Wilhelmstraße. Auch hier sind 30 erlaubt. Wenn ihr noch was entdeckt, sagt uns gern Bescheid. Kostenlos per WhatsApp oder Anruf 0800 50 65 3x die 0. Die Radioton-Morningshow ist hier Urlaubsvertretung für Caro, Patrick. Und Mac ist guten Morgen. 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

0: 6.42 Uhr haben wir es. Die Morningshow bei Radio Ton hört ihr. Und heute, vor 27 Jahren, da war die letzte totale Sonnenfinsternis bei uns in Deutschland. Aber keine Sorge, morgen, da haben wir schon die nächste. Zwar nicht die nächste totale Sonnenfinsternis, die gibt es erst 2081, aber die nächste partielle Sonnenfinsternis, da schiebt sich der Mond für uns zumindest zu ca. 88% vor die Sonne. Können wir auch in der Tonregion genießen und wo am besten, verrät uns jetzt Radiotonkollege Franjo Bendeich.
1: Gegen 19.20 Uhr geht es in der Region mit der Sonnenfinsternis los, mit Höhepunkt zwischen ca. 20.14 Uhr und 20.17 Uhr. Für alle, die einfach einen guten Ausblick suchen, steht in Heilbronn die Robert-Meyer-Sternwarte zur Verfügung, genauso wie in Aalen und in Heidenheim jeweils deren Sternwarte offen steht. Wer es aber ein bisschen naturbelassener möchte, der braucht eigentlich nur erhöhte Lage mit freiem Blick nach Westen, wie zum Beispiel der Wartberg bei Heilbronn, der Heuchelberg bei Schweigern, der Weiße Berg bei Künzelsau oder die Burg Limpurg bei Schwäbisch Hall. Wer jetzt noch astronomisch bestrebter unterwegs ist, der verlässt die Region und geht nach Freiburg ins Planetarium. Da ist die Sonne nämlich zu 90,3% bedeckt. Kleines bisschen besser als hier bei uns in der Region und besser als in Freiburg wird diese Sonnenfinsternis tatsächlich in ganz Deutschland nicht. Dann Brille aufziehen und die Wunder der Natur genießen.
0: Ja, die Brille, die ist auf jeden Fall sehr, sehr wichtig. Und von Radio Ton Wetter, Frau Madeleine Willers, haben wir ja auch schon gehört, Vorhersage sieht eigentlich ganz gut aus. Die partielle Sonnenfinsternis morgen sollte also recht gut bei uns zu sehen sein.
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0: Die beste aktuelle Musik bei Radio Ton. Kygo, Khaled, Griffin, Save My Love haben wir gerade gehört. Und ihr merkt es vielleicht selbst, jetzt am Dienstagmorgen, da wirkt alles schon so einen Tick schöner als noch am Montag.
1: Ja, sogar das Rot der Ampel hat schon fast was Malerisches.
0: Ja, da wünschen wir euch einen malerischen Dienstag. 6.51 Uhr, Patrick oder Beckes sind hier. Guten Morgen.
2: Guten Morgen.

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0: Lady Gaga, die beste aktuelle Musik, gibt's gleich in der nächsten Stunde. Unter anderem haben wir mit dabei Lost Frequencies und Bastille. Nochmal schön den Kopf durchlüften und nicht nur den Kopf, auch die Wohnung oder das Auto. Und immer eure Lieblingshits sind natürlich auch mit dabei. Hall of Fame, von The Script, das und mehr haben wir gleich nach dem Update, die Radioton-Nachrichten um 7.
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9: Ich bin Sabrina Amon, guten Morgen. Ministerpräsident Cem Özdemir kommt heute in die Tonregion. Er besucht den Ventilatoren- und Motorenhersteller Ziel Abeck in Künzelsau. Im Mittelpunkt steht ein Rundgang durch das Entwicklungszentrum mit der weltgrößten kombinierten Messkammer für Ventilatoren. Die Hausherren wollen mit Özdemir aber auch über schnellere Genehmigungen und messbaren Bürokratieabbau sprechen und ihn fragen, ob es in den eigenen Gebäuden einen Plan gibt, veraltete Lüftungs- und Antriebstechnik durch energieeffiziente Systeme zu ersetzen. Da gibt es immerhin einige. Sabrina Amon, Radioton Künzelsau.
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10: Ich bin Gisa Weber. Bäume, Sonnensegel, Trinkwasserspender und mehr offene Wasserflächen. Der Handelsverband fordert Maßnahmen zur Abkühlung der Innenstädte. Stadtzentren verlieren bei Temperaturen von über 30 Grad massiv an Attraktivität, sagt HDE-Chef Gent. Kommunen müssten dafür dringend finanziell unterstützt werden. Die anhaltende Trockenheit stellt viele Bauern in Deutschland vor massive Probleme. Die Heuernte ist vielerorts sehr schlecht ausgefallen. Daher machen sich die Bauern Sorgen, ob sie genug Futter für ihre Tiere bereitstellen können. Teils muss Futter teuer zugekauft werden. Die Kürzung von Steuerfreibeträgen für bestimmte Vereine kommt doch nicht. Nach massiver Kritik nimmt Bundesfinanzminister Klingbeil sie zurück. Der Freibetrag beim Einkommen steuerpflichtiger Vereine sollte von 5 auf 1.000 Euro gesenkt werden. Gemeinnützige Vereine wären nicht betroffen gewesen. Die Bodycams von Zugbegleitern sollen künftig auch den Ton mitschneiden. Die Deutsche Bahn startet dazu ab Herbst einen Test in der Region Rhein-Neckar-Pfalz. Danach soll die Technik schrittweise bundesweit kommen. Hintergrund sind fast 1000 Übergriffe auf Zugbegleiter im ersten Halbjahr. In 22 Fällen wurden Beschäftigte schwer verletzt. Deutschland hat bei der Leichtathletik-EM in Birmingham die ersten Medaillen in der Tasche. Läufer Florian Bremm hat über die 5000 Meter sensationell Silber geholt. Vorher hatte sich Kugelstoßerin Yemisi Mabry Bronze gesichert, wie schon bei der letzten EM vor 2 Jahren.
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0: Mit Wetterfrau Madeleine Villas.
11: Einen schönen guten Morgen. Zwischen Kraichgau und Ostalb starten wir mit den ersten schönen Sonnenstrahlen in den Dienstag. Im Tagesverlauf erwartet uns weiterhin Sonne pur und Wolken sind kaum unterwegs. Ja, bis zum Nachmittag pendeln sich die Temperaturen um die 30 Grad Marke ein. Und aktuell um kurz nach 7 Uhr messen wir in Weinsberg im Landkreis Heilbronn 19 Grad, in Künzelsau im Hohenlohe-Kreis 18 Grad und in Heidenheim liegen wir bei rund 17 Grad.
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11: Ja, da liegen wir heute bei Stufe 1 von 4, also wird es bei der Hitzebelastung zum Glück etwas entspannter als gestern. Trotzdem weiterhin gut auf die Signale des Körpers achten und sicherheitshalber immer mal wieder eine kleine Erholungspause einlegen.
0: Die schadet auf jeden Fall nicht.
11: Ja, auf jeden Fall.
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0: Der längste Stau zwischen Kraichgau und Ostalb um 6:03 ist auf der A6 Nürnberg Richtung Heilbronn zwischen Crailsheim und Schwäbisch Hall. 7 Kilometer Stau, 15 Minuten braucht er hier aktuell länger. Selbe Autobahn zwischen Kirchberg und Ilshofen-Wolpertshausen. Hier steht ein kaputtes Auto. Und A6 Nürnberg Richtung Heilbronn. Der Stau, den ich gerade eben hatte, ist durch Gegenstände auf dem linken Fahrstreifen im Baustellenbereich verursacht. Viel Geduld dahin. Dann gehen wir auf die R6 Mannheim Richtung Heilbronn. Dieses Mal im Bereich von Wiesloch-Rauenberg. Gefahr durch ein defektes Fahrzeug. Und geblitzt wird heute Morgen auch in Heilbronn auf der Neckartalstraße, wenn ihr Richtung Obereisesheim unterwegs seid, versteckt unter der Brücke. Hier sind 70 erlaubt. Dann in Ellwang in der Brunnenbergstraße in der 30er-Zone haben wir auch einen Blitzer. Genauso in Kirchheim am Neckar in der Wilhelmstraße. Auch hier dürft ihr 30 fahren. Wenn ihr noch was entdeckt, klingelt kostenlos durch, schickt eine WhatsApp rein an die 0800 50 65, dreimal die 0.
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0: Wenn der Rasenmäher 80 km/h fährt, dann ist man ganz schnell fertig mit der Gartenarbeit. In Großbritannien machen die damit aber alles andere als Rasenmähen.
12: Nee, da gab es am Wochenende ein Rasenmäherrennen, also 9 Stunden lang auf so einem abgelegenen Acker rumgedüst. Das ist ein etwas anderer Rennsport.
0: Ja, und auch unsere Buddler, Manne, wer gerne mitgefahren, was da aber schiefgelaufen ist, das haben wir gleich um 6:50. Die Urlaubsvertretung für Caro hier. Patrick und Megis, guten Morgen.
12: Guten Morgen.
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0: 12:07, ihr hört Radio Ton und die Briten, die sind schon manchmal so ein bisschen komisches Völkchen. Die haben jetzt ein ganz besonderes Rennen veranstaltet, nicht mit Rennautos, sondern mit Rasenmähern.
1: Ja, das T in Großbritannien steht für Tuning.
0: Kann man wohl sagen. 9 Stunden lang sind 30 Teams auf den Rasenmähern gegeneinander angetreten. Brudlermanne wäre auch gerne mitgefahren, aber der schraubt noch an seinem Rasenmäher rum.
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3: Das Rennen gewinnen wir, Horst. Aerodynamik, Gewichtsreduktion. Ich habe sogar den großen 500 PS Motor von meinem Fendt eingebaut.
4: Spinnst du, Manne? Der kriegt doch niemals TÜV.
3: TÜV, TÜV, das ist ein Rasenmäherrennen. Da ist TÜV, wenn der beim Anspringen nicht explodiert.
4: Sag mal, ist das der Auspuff von meinem Oldtimer?
3: Ja. Jetzt gehen wir zur Seite, Horst. Ich schmeiß das Ding an.
4: Du, Manne, wie war das mit dem TÜV?
3: Ach, Horst, halt den Schnabel.
4: Prost, Manne.
3: Auf dich, Horst.
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0: 7.18 Uhr, Urlaubsvertretung für Caro hier, Patrick und Megis. Guten Morgen.
1: Guten Morgen.
0: Und unser Postfach läuft ein bisschen über.
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0: Ja, ihr wisst ja, am 31. August achtet ihr immer hier in der Radio Ton Morning Show auf zwei ganz bestimmte Titel. Die bringen euch nämlich zum Glück. 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
3: 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Lady in Red. 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
0: Ja, und Open Air war er eben auch schon in der Tonregion zu erleben. 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
8: Die Bildschirme in den Rückenlehnen von Flugzeugen kosten etwa 10.000 Euro das Stück.
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9: Ich bin Sabrina Amund, guten Morgen. Nach zahlreichen Autodiebstählen in Baden-Württemberg hat die Heilbronner Kriminalpolizei in Zusammenarbeit mit polnischen Behörden eine internationale Diebesbande zerschlagen. Die Bande soll im ersten Halbjahr 2024 mehr als 30 Jeeps, vor allem in den Regionen Heilbronn, Ludwigsburg und Aalen, gestohlen haben. Als Hauptverdächtige gelten zwei 43 und 34 Jahre alte Männer. Sie sollen die Fahrzeuge mit Hilfe spezieller Technik schadlos gestartet, mit Dublettenkennzeichen versehen und in Wohngebieten zwischengeparkt haben. Ein Komplize reiste laut Polizei per Bus an, um die Autos über die Grenze nach Polen zu fahren. Beide Hauptverdächtige sitzen mittlerweile in Polen in Haft. Sabrina Amon, Radio Ton Heilbronn.
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10: Ich bin Gisa Weber. Bäume, Sonnensegel, Trinkwasserspender und mehr offene Wasserflächen. Der Handelsverband fordert Maßnahmen zur Abkühlung der Innenstädte. Stadtzentren verlieren bei Temperaturen von über 30 Grad massiv an Attraktivität, sagt HDE-Chef Gent. Kommunen müssten dafür dringend finanziell unterstützt werden. Die anhaltende Trockenheit stellt viele Bauern in Deutschland vor massive Probleme. Die Heuernte ist vielerorts sehr schlecht ausgefallen. Daher machen sich die Bauern Sorgen, ob sie genug Futter für ihre Tiere bereitstellen können. Teils muss Futter teuer zugekauft werden. Die Kürzung von Steuerfreibeträgen für bestimmte Vereine kommt doch nicht. Nach massiver Kritik nimmt Bundesfinanzminister Klingbeil sie zurück. Der Freibetrag beim Einkommen steuerpflichtiger Vereine sollte von 5 auf 1.000 Euro gesenkt werden. Gemeinnützige Vereine wären nicht betroffen gewesen. Die Bodycams von Zugbegleitern sollen künftig auch den Ton mitschneiden. Die Deutsche Bahn startet dazu ab Herbst einen Test in der Region Rhein-Neckar-Pfalz. Danach soll die Technik schrittweise bundesweit kommen. Hintergrund sind fast 1.000 Übergriffe auf Zugbegleiter im ersten Halbjahr. In 22 Fällen wurden Beschäftigte schwer verletzt. Deutschland hat bei der Leichtathletik-EM in Birmingham die ersten Medaillen in der Tasche. Läufer Florian Bremm hat über die 5000 Meter sensationell Silber geholt. Vorher hatte sich Kugelstoßerin Yemisi Mabry Bronze gesichert, wie schon bei der letzten EM vor 2 Jahren.
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11: Mit Wetterfrau Madeleine Villers.
12: Einen schönen guten Morgen. In der Thurnregion zwischen Kraichgau und Ostalb gibt es heute Sonne pur und kaum Wolken am Himmel. Die Temperaturen pendeln sich bis zum Nachmittag an der Jagst am Neckar und am Kocher um die 30-Grad-Marke ein. Ja, schauen wir noch kurz auf den Radio Thurn 3-Tage-Wettertrend. Morgen wird es wieder wärmer mit bis zu 33 Grad. Am Donnerstag steigen die Temperaturen auf bis zu 35 Grad und am Freitag sind örtlich sogar bis zu 36 Grad möglich. Dazu bleibt es weiterhin sonnig mit nur wenigen Wolken, also perfekte Aussichten für die partielle Sonnenfinsternis morgen Abend, die in der Thurnregion gegen 19.20 Uhr beginnt.
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12: Ja, heute liegen wir bei Stufe 1 von 4, auch wenn es mit der Hitzebelastung etwas entspannter ist als gestern. Rund um die Mittags- und Nachmittagszeit die direkte Sonne am besten trotzdem meiden.
11: Machen wir, danke dir.
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11: Wir haben ordentlich Probleme heute Morgen auf der 6. Nürnberg Richtung Heilbronn. Zwischen Karlsheim und Kirchberg Gegenstände im Baustellenbereich auf dem linken Fahrstreifen. Ihr braucht aktuell zwischen Karlsheim und Schwäbisch Hall eine halbe Stunde länger, 10 Kilometer Stau an der Stelle. Der längste Stau zwischen Kraichgau und Ostalb aktuell. Dann gehen wir zu euch auf die A6 in Nürnberg Richtung Heilbronn. Zwischen Kirchberg und Ilshofen-Wolpertshausen haben wir ein kaputtes Auto. Und auf der A8 Stuttgart Richtung München zwischen Kirchheim-Terg-Ost und Eichelberg. Hier wird gerade ein Unfall aufgenommen auf dem Standstreifen. Dann ist ein bisschen was los in Bietigheim-Bissingen, B27 an der Baustelle. Zwischen der Kammgarn-Spinnerei und Karl-May-Allee knapp 5 Minuten plus. Und B14 zwischen Backenang Süd und Maubach dichter Verkehr. Auch hier kommen knapp 5 Minuten obendrauf. Geblitzt wird auch in Ahlen in der Alfred-Delp-Straße in der 20er-Zone. Danke Radioton-Hörerin Vanessa fürs Melden. In Heilbronn-Neckartalstraße Richtung A6 unter der Brücke. Hier dürft ihr 70 fahren. Danke Radiotonhörer Markus und in Kirchheim am Neckar in der Wilhelmstraße. Hier sind 30 erlaubt. Wenn ihr noch was entdeckt heute Morgen, gebt uns gern Bescheid. Kostenlos 0800 50 65 dreimal die 0 anrufen oder eine WhatsApp zu uns ins Studio schicken. Die Urlaubsvertretung für Caro hier, Patrick und Merkes. Guten Morgen.
14: Guten Morgen.

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0: Lieblingshit um 7.43 Uhr. Die Pet Shop Boys bei uns.
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0: Ja, und der hat viele Gesichter. Wir wollen sowohl aufs Negative als auch auf das Positive schauen. Für manche, da ist der Sommer Ferienwetter. Für andere wird er zum Problem. Ein Beispiel bei uns, das anhaltende Niedrigwasser. Nicht nur bei uns, sondern auch generell auf den Bundeswasserstraßen. Auf den Flüssen in ganz Deutschland. Was das mit unserem Straßenverkehr zu tun hat, das weiß Radioton-Verkehrsexperte Maxi Schwab. Guten Morgen.
2: Guten Morgen.
1: Negativ.
0: Ja, fangen wir mal mit der negativen Seite an. Was bedeutet das Niedrigwasser denn für unsere Wirtschaft und die Transporte?
3: Also die niedrigen Pegelstände setzen der Binnenschifffahrt zunehmend zu. Schiffe können teilweise gar nicht oder nur mit wenig Ladung fahren. Das kann Lieferketten belasten und deswegen müssen jetzt andere Möglichkeiten eben einspringen.
0: Und damit schauen wir auf die Straße. Baden-Württemberg hat angekündigt, wegen des Niedrigwassers jetzt sogar die Fahrverbote für Lkw zu lockern. Was genau steckt da denn dahinter?
3: Ja genau, das Land erlaubt befristet zusätzliche Lkw-Transporte am Samstag sowie an Sonn- und Feiertagen. Und zwar für Güter, die wegen des Niedrigwassers nicht oder nur eingeschränkt auf dem Wasser transportiert werden können. So sollen Lieferketten aufrechterhalten und die Versorgung von der Wirtschaft und uns allen sichergestellt werden.
1: Positiv.
0: Also trotz der Probleme durch die Hitze auch ein Beispiel dafür, dass man auch in Deutschland flexibel reagieren kann.
3: Genau. Die Sonderregelungen gelten zunächst bis Ende August.
0: Danke dir, Maxi.
3: Gerne.
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0: 7.50 Uhr, hier ist Radio Ton. Wir schauen nochmal kurz auf die Straßen. Alle, die nach Heilbronn reinfahren, brauchen aktuell ein bisschen länger. Auf der Neckartalstraße hat es gekracht, direkt nach der Autobahnabfahrt unter Eisesheim, wenn ihr Fahrt Richtung Heilbronn unterwegs seid. Zwischen LKW und PKW hier aktuell viel Stau. Danke Radio Tonhörer Marvin fürs Melden. Die beste aktuelle Musik haben wir gerade gehört von Leonie, Simple Life. Und das ist ein Lieblingshit von R.E.M., Losing My Religion, 7.51 Uhr. Patrick und der Magus sind hier. Guten Morgen.
1: Guten Morgen.

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0: Die beste aktuelle Musik zwischen Kraichgau und Ostalb gleich nach 8. Unter anderem mit Clock Clock begleitet uns entspannt in diesem Dienstag Out of the Dark. Und immer eure Lieblingshits sind natürlich auch mit dabei. Da holen wir die Luftgitarren raus. Mit Yes, Das und mehr gleich nach den Radioton-Nachrichten um 8.
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11: Ich bin Franjo Bendeich. Guten Morgen. Die Wunder der Natur aus Sicht unserer Tonregion. Bei der Sonnenfinsternis morgen wird aus Perspektive der Region die Sonne zu ca. 89% bedeckt sein. Kaum eine deutsche Region kann da mithalten. Viele Sternwarten bieten sich an, um bei ihnen die Sophie 26 zu erleben, wie die Warten in Heilbronn, Aalen, Heidenheim oder Weikersheim. Reinhard Zierle ist Leiter der Sternwarte Weikersheim. Im Radioton-Interview erklärt er, wie es auch ohne Sternwarte geht.
12: Also man muss jetzt nicht unbedingt zur Sternwarte Weikersheim fahren. Wenn man irgendwo auf die Höhe geht, ist es ganz gut. Ein bunt verbauter Blick Richtung Westen sollte möglich sein. Und dann kann man das natürlich, vorausgesetzt man hat eine Sonnenfinsternisbrille, auch auf eigene Faust machen.
11: Für die Region startet das Spektakel um 19.20 Uhr mit Höhepunkt von 20.14 Uhr bis 20.17 Uhr. Franjo Bendeich, Radio Ton.
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13: Ich bin Gisa Weber. Bäume, Sonnensegel, Trinkwasserspender und mehr offene Wasserflächen. Der Handelsverband fordert Maßnahmen zur Abkühlung der Innenstädte. Stadtzentren verlieren bei Temperaturen von über 30 Grad massiv an Attraktivität, sagt HDE-Chef Gent. Kommunen müssten dafür dringend finanziell unterstützt werden. Die anhaltende Trockenheit stellt viele Bauern in Deutschland vor massive Probleme. Die Heuernte ist vielerorts sehr schlecht ausgefallen. Daher machen sich die Bauern Sorgen, ob sie genug Futter für ihre Tiere bereitstellen können. Teils muss Futter teuer zugekauft werden. Angesichts massiver Kritik nimmt Bundesfinanzminister Klingbeil die Kürzung von Steuerfreibeträgen für bestimmte Vereine zurück. Es sei der Eindruck entstanden, wir würden es den tausenden Ehrenamtlichen in unseren Vereinen schwer machen wollen, sagte Klingbeil. Gemeinnützige Vereine wären aber nicht betroffen gewesen. In Russland darf die einzige Antikriegspartei nicht bei der Parlamentswahl im kommenden Monat antreten. Der oberste Gerichtshof hat die Partei Jabloko ausgeschlossen wegen angeblicher Verstöße gegen die russische Wahlgesetzgebung. Jabloko setzt sich für ein Ende des Ukraine-Kriegs ein. Die Leichtathletik-EM in Birmingham ist gestartet und für Deutschland gab es zum Auftakt gleich zwei Medaillen. Florian Brem wurde im 5000-Meterlauf der Männer Zweiter und sackte Silber ein. Kugelstoß-Olympiasiegerin Yemisi Mabry holte sich in ihrem Wettbewerb Bronze.
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0: Mit Wetterfrau Madeleine Villas.
14: Guten Morgen. In Heilbronn-Franken, im Main-Tauber-Kreis und auf der Ostalb starten wir mit strahlend blauem Himmel in den Dienstag. Im weiteren Tagesverlauf kommen kaum Wolken dazu. Das heißt, Sonne pur für die Thon-Region, denn bis zu 14 Sonnenstunden sind möglich. Ja, bis zum Nachmittag pendeln sich die Temperaturen so um die 30-Grad-Marke ein. Und aktuell um kurz nach 8 Uhr messen wir in Backnang im Rems-Murr-Kreis 20 Grad. In Mulfingen im Hohenlohe-Kreis 19 und in Ellwangen im Ostalbkreis liegen wir bei rund 18 Grad.
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14: Ja, heute liegen wir bei Stufe 1 von 4. Die Hitzebelastung ist zum Glück etwas geringer als gestern. Trotzdem immer mal wieder an das Glas Wasser denken. Ich weiß, ihr wisst es ja, nur noch mal so eine kleine Erinnerung am Morgen.
0: Ja, ich bin schon einmal im zweiten oder dritten. Danke
14: das
0: dir.
14: Das ist gut.
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0: Um 8:03. Wir wissen, es sind Ferien, wenn der längste Stau um diese Zeit, der ist an der Baustelle auf der B27 zwischen Bietigheim-Bissingen, Kammgarn-Spinnerei und Karl-Mayer-Allee. Knapp 6 Minuten braucht ihr hier aktuell länger. Aber auch auf den Autobahnen ist ein bisschen was los. Wir haben zum einen ein defektes Fahrzeug auf der A3 Würzburg Richtung Frankfurt zwischen Helmstadt und Wertheim-Lengfurt. Hier vorsichtig fahren. Dann schauen wir noch nach Schwäbisch Hall auf der B19 zwischen Stuttgarter Straße B14 und Schwäbisch Hall Zentrum. Knapp 5 Minuten plus aktuell. Wenn ihr nach Heilbronn reinfahrt, dann müsst ihr mehr Zeit mit einplanen nach der Autobahnabfahrt von Untereisesheim in Richtung Heilbronn. Hier hat es einen Unfall gegeben zwischen einem PKW und LKW. Hier staut sich's aktuell. Danke Marvin fürs Melden. Und geblitzt wird heute Morgen in Aalen in der Alfred-Delp-Straße 20er-Zone. Danke Radiotonhörerin Vanessa fürs Durchklingeln. Dann in Kirchheim am Neckar in der Wilhelmstraße und Heilbronn-Neckartalstraße. Wenn ihr Richtung A6 unterwegs seid, unter der Brücke, da dürft ihr 70 fahren. Danke, Markus. Wenn ihr noch was entdeckt, klingelt kostenlos durch, schickt eine WhatsApp rein, 0800 50 65 dreimal die 0.
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0: Schon Pläne für morgen Abend, ja, vielleicht mit einer lustigen Brille in den Himmel schauen. Ist ja eine partielle Sonnenfinsternis, wir haben es gerade auch in den Radio Thon Nachrichten gehört. 80-90% der Sonne werden verdeckt. Eine tatsächlich vollständige Sonnenfinsternis gibt es sozusagen im 17. Bundesland auf Malle.
15: Ja, also wenn das kein Grund ist, um spontan einen Urlaub am Ballermann zu machen.
0: Keine Sorge, braucht er nicht, denn der Beckes, der holt uns die ballermännische Sonnenfinsternis hier ins Radio. Gleich um 7:50 die Urlaubsvertretung. Für Caro hier Patrick und der Beckes, guten Morgen.
15: Guten Morgen.
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0: Radioton. Und der Megis hat mich gerade eben was gefragt, wo ich keine Antwort drauf hatte. Mhm. Die Vertretungsmorgenshow hier mit Patrick und dem Megis. Und ich muss gestehen, ich weiß nicht mehr, wo ich am 20. März 2015 war.
1: Bin ich schockiert.
0: Das war die letzte Sonnenfinsternis, die wir in Deutschland hatten. Die partielle zumindest.
1: Also ich weiß, dass wir damals in der Schule alle nach draußen durften. Das war ja vormittags die Sonnenfinsternis. Und ich glaube, wir haben sogar die Brillen von der Schule bekommen. Aha. Und es war deutlich interessanter als jeder Unterricht.
0: Ja, und natürlich eine Freude für jeden ja, Bio-Erdkundelehrer wahrscheinlich. Irgendwas wahrscheinlich. In die Richtung, dass der Unterricht mal so richtig greifbar wird. Und wie auch damals ist morgen gegen 20 Uhr eine partielle Sonnenfinsternis. Knapp 90% der Sonne werden vom Mond bedeckt sein. Manche von euch erinnern sich vielleicht auch an 1999. Da hatten wir eine totale Sonnenfinsternis. Und genau die gibt es morgen auch, aber nicht bei uns, sondern auf Mallorca. Und da wird sich der Ballermann natürlich auch ein bisschen ändern. Und welche Sätze da zu 100% fallen werden, das weiß der Megis.
1: Männer, heute feiern wir, bis es wieder hell wird. Ah, ich glaube, die Sonnenbrille vom Helmut hat gar keine 100 Jahre Garantie. Welche von den beiden Sonnen wird da jetzt gleich verdeckt? Ist die Sonne nicht gerade erst untergegangen? Boah, ich glaube, das war mein letztes Bier. Auf geht's, Leute. Heute knipsen wir uns die Lichter aus.
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9: Ich bin Sabrina Amon. Guten Morgen. Am 10. Februar wurde eine dreifache Mutter in Schrotzberg wohl durch einen Kopfschuss gezielt getötet. Ausgerechnet am Geburtstag eines ihrer Kinder. Nun muss sich ab heute der 37-jährige Ehemann wegen Mordes vor dem Landgericht Ellwangen verantworten. Die Tat hatte sich hinter dem Wohn- und Geschäftshaus des Paares ereignet. Dort betrieben beide gemeinsam einen Dönerimbiss. Die Ermittler sehen das Motiv in einer krankhaften Eifersucht. Sabrina Amon, Radioton Ellwangen.
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10: Ich bin Gisa Weber. Bäume, Sonnensegel, Trinkwasserspender und mehr offene Wasserflächen. Der Handelsverband fordert Maßnahmen zur Abkühlung der Innenstädte. Stadtzentren verlieren bei Temperaturen von über 30 Grad massiv an Attraktivität, sagt HDE-Chef Gent. Kommunen müssten dafür dringend finanziell unterstützt werden. Die anhaltende Trockenheit stellt viele Bauern in Deutschland vor massive Probleme. Die Heuernte ist vielerorts sehr schlecht ausgefallen. Daher machen sich die Bauern Sorgen, ob sie genug Futter für ihre Tiere bereitstellen können. Teils muss Futter teuer zugekauft werden. Angesichts massiver Kritik nimmt Bundesfinanzminister Klingbeil die Kürzung von Steuerfreibeträgen für bestimmte Vereine zurück. Es sei der Eindruck entstanden, wir würden es den tausenden Ehrenamtlichen in unseren Vereinen schwer machen wollen, sagte Klingbeil. Gemeinnützige Vereine wären aber nicht betroffen gewesen. In Russland darf die einzige Antikriegspartei nicht bei der Parlamentswahl im kommenden Monat antreten. Der oberste Gerichtshof hat die Partei Jabloko ausgeschlossen wegen angeblicher Verstöße gegen die russische Wahlgesetzgebung. Jabloko setzt sich für ein Ende des Ukraine-Kriegs ein. Die Leichtathletik-EM in Birmingham ist gestartet und für Deutschland gab es zum Auftakt gleich zwei Medaillen. Florian Brem wurde im 5000-Meterlauf der Männer Zweiter und sackte Silber ein. Kugelstoß-Olympiasiegerin Yemisi Mabry holte sich in ihrem Wettbewerb Bronze.
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11: Mit Wetterfrau Madeleine Villas.
12: Einen schönen guten Morgen. An der Jagd am Neckar und am Kocher gibt's heute Sonne pur, kaum Wolken am Himmel und Regen ist ja auch noch nicht in Sicht. Die Temperaturen steigen bis zum Nachmittag auf Werte um die 30 Grad. Und wenn wir auf den Radio Thurn 3-Tage-Wettertrend schauen, ja, da legt der Hochsommer wieder zu. Denn morgen steigen die Temperaturen auf bis zu 33 Grad. Am Donnerstag sind bis zu 35 Grad möglich. Und am Freitag sogar wieder örtlich bis zu 36 Grad. Jedoch gibt es beste Aussichten für die partielle Sonnenfinsternis morgen Abend, die bei uns gegen 19 Uhr beginnt, denn der strahlend blaue Himmel bleibt uns zum Glück erhalten.
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12: Ja, da liegen wir heute bei Stufe 1 von 4. Die Hitzebelastung ist damit etwas geringer als in den letzten Tagen. Wer kann am besten den Vormittag für Aktivitäten im Freien nutzen und die Mittags- und Nachmittagssonne möglichst nutzen? Meiden.
11: Danke dir.
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11: Der längste Stau zwischen Kraichgau und Ostalb um 8:34 Uhr ist auf der A6 Heilbronn Richtung Nürnberg zwischen Schwäbisch Hall und Kirchberg. 1 Kilometer, knapp 15 Minuten braucht ihr hier aktuell länger. Schauen wir zu euch auf die A6 Nürnberg Richtung Heilbronn zwischen Kirchberg und Ilshofen-Wolpertshausen. Defekter PKW im Baustellenbereich auf dem linken Fahrstreifen. Vorsicht auf der A81 Stuttgart Richtung Würzburg zwischen Heilbronn unter Gruppenbach und Weinsberg-Ellhofen. Hier steht ein kaputtes Auto. Und auf der Neckartalstraße nach Heilbronn rein, nach der Autobahnabfahrt unter Eisesheim, hat es einen Unfall gegeben. Es staut sich aktuell bis nach Obereisesheim zurück und auch bei den Autobahnabfahrten kommt es ja auch entsprechend zu Stau. Dann haben wir noch die B27, Bietigheim-Bissingen zwischen Kammgarn-Spinnerei und Karl-May-Allee Baustelle. Knapp 5 Minuten kommen hier oben drauf. Geblitzt wird heute Morgen natürlich auch in Lauderkönigshofen in Gerlachsheim, in der Würzburger Straße. Hier sind 30 erlaubt. Dann in Rothenburg ob der Tauber in der Ansbacher Straße. Da dürft ihr 50 fahren. Danke Radiotonhörerin Sophia fürs Melden. Und in Blaufelden-Wittenweiler in der Ortsdurchfahrt. Auch hier sind 50 erlaubt. Wenn ihr noch was entdeckt, klingelt kostenlos durchschickt eine WhatsApp rein an die 0800 50 65 dreimal die 0. Patrick und der Megis sind hier. Guten Morgen.
15: Guten Morgen.

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0: Die Bee Gees um 8.41 Uhr.
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0: Ja, in unserer neuen Themenreihe, da checken wir mal, was denn die Temperaturen gerade alles so ein bisschen durcheinander bringen. Welche Auswirkungen das alles hat. Heute, da kümmern wir uns so ein bisschen um das Thema Wasser.
1: Negativ.
0: Ja, Niedrigwasser in den Flüssen bei uns. Extrem niedrige Wasserstände haben wir in Laufen am Neckar, in Bad Mergentheim an der Tauber oder auch in Jagst in Jagstzell. Zum Beispiel. Aber es gibt auch welche, die sich wahrscheinlich freuen dürften über die Temperaturen.
1: Positiv.
0: Nämlich die Sprudelhersteller oder allgemein Getränkehersteller, die müssten doch wirklich die Hitze lieben.
2: Ja, eigentlich schon. Sprudel geht ja zurzeit wirklich runter wie Wasser.
0: Radio-Tonkollege Fradio Bendeich ist bei uns. Ist das denn wirklich so? Genießen Mineralwasserproduzenten die Hitze?
3: Ich glaube, genießen ist leicht gesagt, aber eins lässt sich auf jeden Fall auch leicht sagen. Die fahren Rekordmonat nach Rekordmonat ein. Ensinger hat nach 75 Jahren Unternehmensgeschichte keinen Monat gehabt, in dem mehr Mineralwasser verkauft wurde als diesen Juli. Der Absatz geht hoch, das ist klar, aber leicht ist es für die Branche auch nicht.
0: Okay, was haben die denn gerade für Probleme?
3: Also man redet ja sprichwörtlich von diesem Flaschenhals einer Lieferkette, also dem schwächsten Glied der Kette. Der Flaschenhals hier ist tatsächlich der Flaschenhals, nämlich die Pfandrückgabe. Die Flaschen können alle schnell befüllt werden, wenn sie da sind, aber es werden eben gerade so viele verkauft, dass es gar nicht genug Leergut zum Befüllen gibt. Und wen wundert's, wir bringen Pfand ja nicht im Tagestakt zurück, sondern im besten Fall mal alle paar Wochen und das reicht bei der aktuellen Nachfrage einfach nicht mehr.
0: Ja, heißt aber auch, also ums Verdursten müssen wir uns das auch keine Sorgen machen.
3: Vielleicht ist euch auch mal aufgefallen, dass bestimmte Flaschengrößen im Getränkemarkt gerade nicht mehr da sind. Die verschiedenen Sprudelsorten, die sind aber eigentlich immer da. Und das ist einfach Resultat von diesem, ich sag mal, Pfandflaschen-Flaschenhals, wie ich es gerade erklärt habe.
2: Pfandflaschen-Flaschenhals, sag das mal dreimal hintereinander.
0: Ja, Pfandflaschen-Flaschenhals. Schwieriges Wort. Sprudelproduzenten in der Tonregion, die freuen sich, melden Rekordumsätze durch die Temperaturen. Ich glaube, bei mir wird es auch wieder Zeit fürs nächste Glas Sprudel jetzt. Guten Morgen.
2: Guten Morgen.
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0: Sheeran und Martin Garrix hier zusammen, gibt aber beide auch separat in unserem Webstream mit den aktuellen Hits. Da gibt's aber auch noch ganz andere Streams.
1: Ja, 80er, 90er.
0: Live-Songs, Sommersongs.
1: Es gibt sogar einen Fasching-Stream, wer es jetzt schon nötig hat.
0: Ja, bin ich immer mit dabei. Vorbeischauen lohnt sich also. 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Genau dann, wann ihr sie wollt. Klickt euch mal rein. Und hier ist ein Lieblingshit von Madonna. Papa Don't Preach. Patrick und der Magus sind hier 8:51 Uhr. Guten Morgen.
1: Guten Morgen.

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0: Sie begleiten uns in den Dienstagmorgen. Die Morning Show auf Radio Ton hört ihr gleich natürlich mit der besten aktuellen Musik nach Neuen von Teddy Swims. Lose Control mit dabei und immer eure Lieblingshits bei Radio Ton. Mit MGMT und einem Partykracher aus 2008. Kids, hören wir auch gleich das und mehr nach dem Nachrichtenupdate von 9.
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10: Ich bin Sabrina Amon, guten Morgen. Ministerpräsident Cem Özdemir kommt heute in die Tonregion. Er besucht den Ventilatoren- und Motorenhersteller Ziel Abeck in Künzelsau. Im Mittelpunkt steht ein Rundgang durch das Entwicklungszentrum mit der weltgrößten kombinierten Messkammer für Ventilatoren. Die Hausherren wollen mit Özdemir aber auch über schnellere Genehmigungen und messbaren Bürokratieabbau sprechen und ihn fragen, ob es in den eigenen Gebäuden einen Plan gibt, veraltete Lüftungs- und Antriebstechnik durch energieeffiziente Systeme zu ersetzen. Da gibt es immerhin einige. Sabrina Amon, Radioton Künzelsau.
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11: Ich bin Gisa Weber. Hitzeschutz sollte als Gemeinschaftsaufgabe in die Verfassung. Diese Forderung kommt angesichts der weiter hohen Temperaturen in Deutschland jetzt auch vom Städtetag. So wäre strukturell unterfinanzierten Kommunen bei der Finanzierung durch Bund und Länder geholfen. Das sagt Präsident Jung dem Redaktionsnetzwerk Deutschland. Die Kürzung von Steuerfreibeträgen für bestimmte Vereine kommt doch nicht. Nach massiver Kritik nimmt Bundesfinanzminister Klingbeil sie zurück. Der Freibetrag beim Einkommen steuerpflichtiger Vereine sollte von 5 auf 1.000 Euro gesenkt werden. Gemeinnützige Vereine wären nicht betroffen gewesen. In Russland darf die einzige Antikriegspartei nicht bei der Parlamentswahl im kommenden Monat antreten. Der oberste Gerichtshof hat die Partei Jabloko ausgeschlossen, wegen angeblicher Verstöße gegen die russische Wahlgesetzgebung. Jabloko setzt sich für ein Ende des Ukraine-Kriegs ein. Kolumbien ist vom stärksten Erdbeben seit einem Jahrzehnt erschüttert worden. Mehr als 100 Menschen wurden getötet. Rettungskräfte und freiwillige Helfer suchten teils mit bloßen Händen nach Überlebenden. Unter anderem die USA und die EU haben Unterstützung angekündigt. 30 Jahre nach dem Mord an US-Rapper Tupac Shakur ist jetzt in Las Vegas der Prozess gegen den mutmaßlichen Drahtzieher gestartet. Angeklagt ist Dwayne Davis. Der Ganganführer soll den Tod der Rap-Legende 1996 in Auftrag gegeben haben. Dass geklärt wird, wer geschossen hat, erwarten Prozessbeobachter nicht.
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0: Mit Wetterfrau Madeleine Willers.
12: Guten Morgen. In der Tonregion haben wir aktuell um kurz nach 9 Uhr überall die 20-Grad-Marke erreicht. Die Temperaturen liegen nämlich in Northeim im Landkreis Heilbronn bei 23 Grad, in Lauder-Königshofen im Main-Tauber-Kreis bei 22 und in Waldstätten auf der Ostalb liegen wir bei rund 21 Grad. Also am besten jetzt nochmal schnell durchlüften, bevor die Temperaturen weiter ansteigen und sich bis zum Nachmittag um die 30-Grad-Marke einpendeln.
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12: Ja, heute liegen wir bei Stufe 1 von 4, also bei der Hitzebelastung zum Glück etwas entspannter als gestern. Den Sonnenschutz trotzdem nicht vergessen, denn heute sind sogar bis zu 14 Sonnenstunden möglich.
0: Oh, da kommt einiges zusammen. Ja. Danke dir.
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0: Der längste Stau zwischen Kraichgau und Ostalb aktuell in Bietigheim-Bissingen auf der B27 zwischen Kammgarn-Spinnerei und Karl-May-Allee. Knapp 6 Minuten, die hier aktuell oben drauf kommen. Auf den Autobahnen alles in allem recht staufrei. Allerdings trotzdem gibt es die ein oder anderen Behinderungen auf der 81 Würzburg Richtung Heilbronn. Zwischen Kreuz Weinsberg und Weinsberg-Ellhofen ein Gegenstand auf dem linken Fahrstreifen. Hier vorsichtig fahren. Dann haben wir die A6 Heilbronn Richtung Mannheim zwischen Sinsheim und Wiesloch-Rauenberg. Gefahr durch ein kaputtes Auto. Hier auch vorsichtig fahren. Und A6 Nürnberg Richtung Heilbronn zwischen Kirchberg und Ilshofen-Wolpertshausen. Auch ein kaputtes Auto im Baustellenbereich auf dem linken Fahrstreifen. Geblitzt wird heute Vormittag bzw. morgen auch in Rothenburg ob der Tauber in der Ansbacher Straße. Hier dürft ihr 50 fahren. Danke Radiotonhörerin Sophia fürs Melden. Dann in Lauder-Königshofen in Gerlachsheim in der Würzburger Straße. Hier sind 30 erlaubt. Und in Blaufelden-Wittenweiler in der Ortsdurchfahrt 50. Wenn ihr noch was entdeckt, klingelt kostenlos, durchschickt eine WhatsApp rein an die 0800 50 65 3x die 0.
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0: Caro ist im Urlaub, dafür bin ich da. Patrick und Megis hat keinen Urlaub.
14: Nee, ich bin immer da. Hallo. Nee,
0: du bist einfach da, vielleicht möchte Caro auch einfach ganz entspannt morgen die Sonnenfinsternis genießen, die partielle, die wir haben. Weißt du schon, Megis, wo du es anschauen wirst?
14: Ich hoffe zu Hause auf dem Balkon, ich weiß nicht, ob ich das sehen kann von da, aber ja. Wäre cool.
0: Ob du es von da sehen kannst oder von wo aus du es tatsächlich sehen kannst, das verrät uns gleich Kollege Franjo Bendeich um 10 nach 9 nach Talk Talk und Teddy Swims. Patrick und der Megis hier, guten Morgen.
14: Guten Morgen.
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0: Talk Talks um 11 Minuten nach 9 bei Radio Ton. Heute, vor 27 Jahren auf den Tag genau, war die letzte totale Sonnenfinsternis bei uns in Deutschland. Die nächste gibt es erst wieder 2081, es dauert noch so das ein oder andere. Ja, aber wir müssen gar nicht so lange warten morgen Abend, da war nämlich eine partielle Sonnenfinsternis. Da schiebt sich der Mond für uns zumindest so zu circa 88% vor die Sonne. Wo ihr die Sonnenfinsternis am besten genießen könnt, das verrät uns jetzt Radioton-Kollege Franjo Bendeich.
1: Gegen 19.20 Uhr geht es in der Region mit der Sonnenfinsternis los, mit Höhepunkt zwischen ca. 20.14 Uhr und 20.17 Uhr. Für alle, die einfach einen guten Ausblick suchen, steht in Heilbronn die Robert-Meyer-Sternwarte zur Verfügung, genauso wie in Aalen und in Heidenheim jeweils deren Sternwarte offen steht. Wer es aber ein bisschen naturbelassener möchte, der braucht eigentlich nur erhöhte Lage mit freiem Blick nach Westen, wie zum Beispiel der Wartberg bei Heilbronn, der Heuchelberg bei Schweigern, der Weiße Berg bei Künzelsau oder die Burg Limpurg bei Schwäbisch Hall. Wer jetzt noch astronomisch bestrebter unterwegs ist, der verlässt die Region und geht nach Freiburg ins Planetarium. Da ist die Sonne nämlich zu 90,3% bedeckt. Kleines bisschen besser als hier bei uns in der Region und besser als in Freiburg wird diese Sonnenfinsternis tatsächlich in ganz Deutschland nicht. Dann Brille aufziehen und die Wunder der Natur genießen.
0: So machen wir es. Die Brille ist auf jeden Fall wichtig. Danke, Franjo. Jetzt wissen wir, wo wir die Sonnenfinsternis morgen sehen können. So kurz nach 19 Uhr geht's los. Patrick und Herr sind hier. Guten Morgen.
2: Guten Morgen.
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0: Die beste aktuelle Musik, Olivia Rodrigo, Drop Dead, haben wir gehört. Und unser Postfach läuft hier schon wieder über.
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9: Ich bin Franjo Bendeich. Guten Morgen. Die Wunder der Natur aus Sicht unserer Tonregion. Bei der Sonnenfinsternis morgen wird aus Perspektive der Region die Sonne zu ca. 89% bedeckt sein. Kaum eine deutsche Region kann da mithalten. Viele Sternwarten bieten sich an, um bei ihnen die Sophie 26 zu erleben, wie die Warten in Heilbronn, Aalen, Heidenheim oder Weikersheim. Rainer Zierle ist Leiter der Sternwarte Weikersheim. Im Radioton-Interview erklärt er, wie es auch ohne Sternwarte geht.
10: Also man muss jetzt nicht unbedingt zur Sternwarte Weikersheim fahren. Wenn man irgendwo auf die Höhe geht, ist es ganz gut. Ein bunt verbauter Blick Richtung Westen sollte möglich sein. Und dann kann man das natürlich, vorausgesetzt man hat eine Sonnenfinsternisbrille, auch auf eigene Faust machen.
9: Für die Region startet das Spektakel um 19.20 Uhr mit Höhepunkt von 20.14 Uhr bis 20.17 Uhr. Franjo Bendeich, Radio Ton.
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11: Ich bin Gisa Weber. Hitzeschutz sollte als Gemeinschaftsaufgabe in die Verfassung. Diese Forderung kommt angesichts der weiter hohen Temperaturen in Deutschland jetzt auch vom Städtetag. So wäre strukturell unterfinanzierten Kommunen bei der Finanzierung durch Bund und Länder geholfen. Das sagt Präsident Jung dem Redaktionsnetzwerk Deutschland. Die Kürzung von Steuerfreibeträgen für bestimmte Vereine kommt doch nicht. Nach massiver Kritik nimmt Bundesfinanzminister Klingbeil sie zurück. Der Freibetrag beim Einkommen steuerpflichtiger Vereine sollte von 5 auf 1.000 Euro gesenkt werden. Gemeinnützige Vereine wären nicht betroffen gewesen. In Russland darf die einzige Anti-Kriegspartei nicht bei der Parlamentswahl im kommenden Monat antreten. Der oberste Gerichtshof hat die Partei Jabloko ausgeschlossen wegen angeblicher Verstöße gegen die russische Wahlgesetzgebung. Jabloko setzt sich für ein Ende des Ukraine-Kriegs ein. Kolumbien ist vom stärksten Erdbeben seit einem Jahrzehnt erschüttert worden. Mehr als 100 Menschen wurden getötet. Rettungskräfte und freiwillige Helfer suchten teils mit bloßen Händen nach Überlebenden. Unter anderem die USA und die EU haben Unterstützung angekündigt. 30 Jahre nach dem Mord an US-Rapper Tupac Shakur ist jetzt in Las Vegas der Prozess gegen den mutmaßlichen Drahtzieher gestartet. Angeklagt ist Dwayne Davis. Der Ganganführer soll den Tod der Rap-Legende 1996 in Auftrag gegeben haben. Dass geklärt wird, wer geschossen hat, erwarten Prozessbeobachter nicht.
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12: Mit Wetterfrau Madeline Villas.
13: Einen schönen guten Morgen. In Heilbronn-Franken, im Main-Tauber-Kreis und auf der Ostalb gibt's heute Sonne pur, kaum Wolken am Himmel und Regen, ja, ist auch noch nicht in Sicht. Die Temperaturen pendeln sich bis zum Nachmittag um die 30-Grad-Marke ein. Und wenn wir auf den Radio Ton 3-Tage-Wettertrend schauen, ja, da legt der Hochsommer wieder zu, denn morgen steigen die Temperaturen auf bis zu 33 Grad. Am Donnerstag sind bis zu 35 35 Grad möglich und am Freitag sogar bis zu 36. Ja, jedoch gibt es beste Aussichten für die partielle Sonnenfinsternis morgen Abend, die bei uns gegen 19.20 Uhr beginnt. Denn der strahlenblaue Himmel bleibt uns zum Glück erhalten.
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13: Ja, da liegen wir heute bei Stufe 1 von 4. Die Hitzebelastung ist zum Glück etwas geringer als gestern. Trotzdem immer wieder an das Glas Wasser denken. Ich weiß, ihr wisst ja, nur noch mal so eine kleine Erinnerung.
15: Danke dir. In 12 Sekunden schauen wir auf die Straßen.
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15: Der längste Stau zwischen Graichgau und Ostalb auf der A7 Ulm Richtung Würzburg zwischen Ellwangen und Dinkelsbühl-Fichtenau. 1 Kilometer, knapp 10 Minuten dauert es hier aktuell länger. Gehen wir zu euch auf die A7 Würzburg Richtung Ulm zwischen Dinkelsbühl-Fichtenau und Ellwangen. Hier haben wir ein defektes Fahrzeug. A6 Heilbronn Richtung Mannheim zwischen Sinsheim und Wiesloch-Rauenberg. Hier haben wir eine ungesicherte Unfallstelle auf dem Standstreifen. Und eine Tagesbaustelle haben wir auf der 81 Würzburg Richtung Heilbronn zwischen Neuenstadt und Kreuz-Weinsberg. Hier können auch Baustellenfahrzeuge unterwegs sein. Dann schauen wir auf die B14 zwischen Backnang Süd und Backnang Waldrems. Dichter Verkehr, knapp 5 Minuten mehr Zeit mit einem Planen. Und auf der B27 zwischen Ilsfeld und Laufen am Neckar. Auch hier dichter Verkehr, knapp 5 Minuten plus. Geblitzt wird heute Morgen in Lauder-Königshofen, Gerlachsheim, Würzburger Straße. Hier dürft ihr 30 fahren. Dann in Ahlen in der Alfred-Delp-Straße. 20er-Zone, danke Vanessa fürs Melden. Und in Blaufelden-Wittenweiler in der Ortsdurchfahrt sind 50 erlaubt. Wenn ihr noch was entdeckt, klingelt kostenlos durch, schickt eine WhatsApp rein an die 0800 50 65 3x die 0. Radioton mit Patrick und der Berg ist guten Morgen.
18: Guten Morgen.

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0: 9.43 Uhr, die Pet Shop Boys am Dienstagmorgen bei uns. Und der Hitzesommer zwischen Kraichgau und Ostalb, der hat viele Gesichter.
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0: Und da wollen wir sowohl aufs Negative als auch aufs Positive schauen. Für manche ist Ferienwetter, für andere wird der Sommer aber zum Problem. Ein Beispiel da, das anhaltende Niedrigwasser auf den Bundeswasserstraßen. Was das mit unserem Straßenverkehr zu tun hat und wie da künftig nachgewässert werden soll, weiß Radioton-Verkehrsexperte Maxi Schwab. Guten Morgen.
2: Guten Morgen.
1: Negativ.
0: Ja, fangen wir mal mit der negativen Seite an. Was bedeutet das Niedrigwasser denn für unsere Wirtschaft und die Transporte?
2: Also die niedrigen Pegelstände setzen der Binnenschifffahrt zunehmend zu. Schiffe können teilweise gar nicht oder nur mit wenig Ladung fahren. Das kann Lieferketten belasten und deswegen müssen jetzt andere Möglichkeiten eben einspringen.
0: Und damit schauen wir auf die Straße. Baden-Württemberg hat angekündigt, wegen des Niedrigwassers jetzt sogar die Fahrverbote für Lkw zu lockern. Was genau steckt da denn dahinter?
2: Ja genau, das Land erlaubt befristet zusätzliche Lkw-Transporte am Samstag sowie an Sonn- und Feiertagen. Und zwar für Güter, die wegen des Niedrigwassers nicht oder nur eingeschränkt auf dem Wasser transportiert werden können. So sollen Lieferketten aufrechterhalten und die Versorgung von der Wirtschaft und uns allen sichergestellt werden.
1: Positiv.
0: Die Hitze zeigt uns ja jetzt ziemlich eindeutig, wie angewiesen wir hierzulande eigentlich auch auf unsere Wasserstraßen sind. Was kann denn getan werden, damit wir trotz Klimawandel keinen Stillstand auf dem Wasser haben?
2: Also da gibt es tatsächlich gleich mehrere Stellschrauben. Kurzfristig kann man zum Beispiel die Schleusen an stark befahrenen Kanälen rund um die Uhr betreiben, damit sich bei niedrigen Pegeln nicht zusätzlich auch noch Staus bilden. Wichtig ist auch die digitale Planung. Mit besseren Pegelprognosen und digitalen Informationen über die Wassertiefe können Speditionen ihre Transporte dann einfach besser planen.
0: Und wenn wir uns langfristig auf immer weniger Wasser einstellen müssen?
2: Ja, dann wird es ein bisschen schwieriger. Eine Möglichkeit ist einfach, die Fahrrinnen an bestimmten Stellen zu vertiefen, damit die Schiffe auch bei Niedrigwasser noch mehr Spielraum haben. Das ist allerdings umstritten, weil Eingriffe in Flüsse auch ökologische Folgen haben können. Außerdem will der Bund auf speziell angepasste Flachschiffe setzen, die auch bei wenig Wasser noch möglichst viel Fracht transportieren können.
0: Alles klar, danke dir Maxi und wir halten euch natürlich auf dem Laufenden, was die aktuelle Dürre auf deutschen Wasserstraßen angeht.
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0: Morgen bei Radioton ohne Caro, die ist im Urlaub, dafür Patrick und Meg ist hier. 5 Stunden Sendung sind rum. Wir freuen uns auch morgen wieder zusammen mit euch in den Tag zu starten.
1: Ja, also schaltet gerne ein, sonst machen wir das ganze Jahr für umsonst.
0: Lieblingshit jetzt von Susan Wieger. Tom Steiner, macht euch einen schönen Dienstag.

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10: Ich bin Gisa Weber. Wegen des Niedrigwassers dürfen Lastwagen in immer mehr Bundesländern auch sonntags fahren. Zuletzt haben Schleswig-Holstein, Mecklenburg-Vorpommern, Bayern und Baden-Württemberg das Fahrverbot gelockert. Damit sollen Waren trotz eingeschränkter Transportwege auf wichtigen Flüssen weiter ans Ziel kommen. Beim aktuellen Hitzesommer ist kein Ende in Sicht und die damit einhergehende Trockenheit sorgt für immer mehr Probleme. Vielerorts fällt die Heuernte sehr schlecht aus. Viele Bauern fürchten, ihre Tiere nicht mehr versorgen zu können und müssen Futter teuer dazu kaufen. Bundesnachrichtendienst und Verfassungsschutz brauchen mehr Möglichkeiten, Bedrohungen früh zu erkennen. Das fordert der Vorsitzende des Parlamentarischen Geheimdienstkontrollgremiums, Henrich Mann, in der Rheinischen Post. Hintergrund ist der Drohnenvorfall am Leipziger Flughafen. Lufthansa-Passagiere müssen erst einmal wohl nicht mehr mit Pilotenstreiks rechnen. Die Fluglinie und die Pilotengewerkschaft Vereinigung Cockpit haben sich im Tarifstreit offenbar auf ein Schlichtungsverfahren geeinigt. In diesem Jahr gab es schon 7 Streiktage, hunderte Flüge fielen aus. Unter anderem wegen der hohen Spritpreise wechseln immer mehr Deutsche vom Verbrenner aufs E-Auto. Von April bis Juni sind die Zahlen stark angestiegen. Das geht aus dem E-Barometer der Versicherung Huck Coburg hervor. Vor allem Vielfahrer steigen um.
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5: Aktuell haben wir bei uns klaren Himmel und trockenes Wetter. In Heilbronn liegen die Temperaturen bei 23 Grad, in Hohenlohe bei 23 Grad und im Ostalbkreis bei 22 Grad. Im Tagesverlauf bleibt der Himmel überwiegend klar. Dazu steigen die Werte bis zum Nachmittag auf etwa 30 Grad in Heilbronn, knapp 29 Grad in Hohenlohe und knapp 29 Grad im Ostalbkreis. Heute Nacht geht's dann auf rund 18 bis 15 Grad runter. Morgen startet der Tag wieder mit viel Sonne und die Höchstwerte liegen dann bei etwa 32 Grad in Heilbronn, gut 31 Grad in Hohenlohe und knapp 30 Grad im Ostalbkreis.
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11: Achtung auf der A7 zwischen Ulm und Würzburg. Zwischen Kreuzfeuchtwangen, Crailsheim und Wörnitz liegen Fahrzeugteile auf der Fahrbahn. Ebenfalls auf der A7 Richtung Würzburg stört ein defekter PKW zwischen Langenau und Niederstotzingen den Verkehr auf dem rechten Fahrstreifen und Standstreifen. Weiter geht's auf der A6 zwischen Heilbronn und Mannheim, wo zwischen Sinsheim und Wiesloch-Rauenberg in beiden Richtungen eine ungesicherte Unfallstelle auf dem Standstreifen Gefahr bedeutet. Auf der A3 von Würzburg Richtung Frankfurt gibt es im Bereich der Anschlussstelle Würzburg-Haldingsfeld ein defektes Fahrzeug. Noch mehr Verkehr ausführlich zum Nachlesen findet ihr auf radioton.de und in unserer App.
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4: Aktuell haben wir bei uns in Heilbronn 24 Grad, in Hohenlohe 24 Grad und im Ostalbkreis 23 Grad. Dazu ist der Himmel meist klar, im Ostalbkreis aber gerade noch bedeckt. Im Verlauf des Vormittags geht's mit viel Sonne weiter und die Temperaturen steigen bis zum Nachmittag auf 30 Grad in Heilbronn, 29 Grad in Hohenlohe und 29 Grad im Ostalbkreis. Heute Nacht bleibt's klar und die Werte gehen in der gesamten Tonregion auf etwa 18 bis 15 Grad zurück. Für morgen zeigt sich weiter ein klarer Himmel. Dazu liegen die Höchstwerte bei 32 Grad in Heilbronn, 31 Grad in Hohenlohe und 30 Grad im Ostalbkreis.
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7: Achtung, auf der A6 Nürnberg Richtung Heilbronn, zwischen Kreuz Feuchtwangen, Kreizheim und Schwäbisch Hall staut es sich auf 19 Kilometern. Plant mindestens eine Stunde mehr ein. Weiterhin ist die A6 Mannheim Richtung Heilbronn zwischen Wiesloch-Rauenberg und Sinsheim wegen Unfallaufnahme gesperrt. Auf der A81 von Würzburg Richtung Stuttgart gibt es zwischen Weinsberg-Ellhofen und Heilbronn unter Gruppenbach eine Gefahr durch ein defektes Fahrzeug. Auch auf der A3 Richtung Frankfurt bei Würzburg-Heidingsfeld müsst ihr aufpassen. Dort steht ebenfalls ein defektes Fahrzeug. Noch mehr Verkehr ausführlich zum Nachlesen findet ihr auf radioton.de und in unserer App.

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4: Ich bin Gisa Weber. Bäume, Sonnensegel, Trinkwasserspender und mehr offene Wasserflächen. Der Handelsverband fordert Maßnahmen zur Abkühlung der Innenstädte. Stadtzentren verlieren bei Temperaturen von über 30 Grad massiv an Attraktivität, sagt HDE-Chef Gent. Kommunen müssten dafür dringend finanziell unterstützt werden. Wegen des Niedrigwassers dürfen Lastwagen in immer mehr Bundesländern auch sonntags fahren. Zuletzt haben Schleswig-Holstein, Mecklenburg-Vorpommern, Bayern und Baden-Württemberg das Fahrverbot gelockert. Damit sollen Waren trotz eingeschränkter Transportwege auf wichtigen Flüssen weiter ans Ziel kommen. Die anhaltende Trockenheit stellt viele Bauern in Deutschland vor massive Probleme. Die Heuernte ist vielerorts sehr schlecht ausgefallen. Daher machen sich die Bauern Sorgen, ob sie genug Futter für ihre Tiere bereitstellen können. Teils muss Futter teuer zugekauft werden. Immer mehr Mädchen werden wegen Magersucht im Krankenhaus behandelt. Die Zahl der Fälle hat sich in den vergangenen 20 Jahren mehr als verdoppelt. Laut Statistischem Bundesamt waren im Jahr 2024 rund 6.000 Mädchen zwischen 10 und 17 wegen Essstörungen in Behandlung. 2004 waren es noch 2.800. 30 Jahre nach dem Mord an US-Rapper Tupac Shakur ist jetzt in Las Vegas der Prozess gegen den mutmaßlichen Drahtzieher gestartet. Angeklagt ist Dwayne Davis. Der Ganganführer soll den Tod der Rap-Legende 1996 in Auftrag gegeben haben. Dass geklärt wird, wer geschossen hat, erwarten Prozessbeobachter nicht.
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5: Aktuell gibt's bei uns einen Mix aus klarem Himmel und bedecktem Himmel. In Heilbronn liegen die Temperaturen bei 25 Grad, in Hohenlohe ebenfalls bei 25 Grad und im Ostalbkreis bei 24 Grad. Im Verlauf steigen die Werte heute noch an und heute Nacht geht's in der gesamten Tonregion auf etwa 15 bis 18 Grad zurück. Dabei bleibt der Himmel über weite Strecken klar. Morgen startet ihr wieder mit viel Sonne und klaren Verhältnissen. Dazu steigen die Temperaturen auf bis zu 30 bis 32 Grad.
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6: Achtung, auf der A8 Stuttgart Richtung München zwischen Eichelberg und der Raststätte Gröbingen Süd.
7: Guten Morgen in die Tonregion.
6: Unfallstelle auf dem mittleren
7: Fahrstreifen. Guten Morgen in die Tonregion. Heute erwartet uns zwischen Kraichgau und Ostalb wieder jede Menge Sonnenschein. Bis zu 14 Sonnenstunden sind möglich. Wolken sind kaum in Sicht und die Temperaturen steigen bis zum Nachmittag auf bis zu 33 Grad. Ja, der strahlend blaue Himmel hat heute noch einen Vorteil, denn es gibt er gibt uns beste Aussichten für die partielle Sonnenfinsternis heute Abend, die gegen 19.20 Uhr beginnt.
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9: Ihr müsst mit mindestens 7 Minuten mehr rechnen. Noch mehr Verkehr, ausführlich zum Nachlesen, findet ihr auf radioton.de und in unserer App.
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11: Zur Stunde haben wir bei uns einen klaren Himmel. Dazu liegt die Temperatur in Heilbronn bei 26 Grad, in Hohenlohe bei 25 Grad und im Ostalbkreis bei 24 Grad. Im weiteren Verlauf steigen die Werte heute noch bis auf 30 Grad in Heilbronn, auf 29 Grad in Hohenlohe und auf 29 Grad im Ostalbkreis. Heute Nacht geht's dann in der gesamten Tonregion auf rund 18 bis 21 Grad zurück. Morgen bleibt der Himmel wieder klar und die Höchstwerte liegen dann bei 32 Grad in Heilbronn, 31 Grad in Hohenlohe und knapp 30 Grad im Ostalbkreis.
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13: Auf der A6 von Mannheim Richtung Heilbronn ist die Strecke zwischen Wiesloch-Rauenberg und Sinsheim wegen einer Unfallaufnahme gesperrt. Ihr steht 6 Kilometer im Stau. Auf der A7 Ulm Richtung Würzburg gibt es zwischen Ellwangen und Dinkelsbühl-Fichtenau einen 4-Kilometer-Stau, plant mindestens 21 Minuten mehr ein. Weiter geht's auf der A6 von Nürnberg Richtung Heilbronn. Zwischen Schnelldorf und Kirchberg stockt es auf 9 Kilometern, das dauert etwa 17 Minuten länger. Auf der A8 Stuttgart Richtung München wird im Tunnel Grünbrücke-Eichelberg ein Unfall aufgenommen. Passt dort bitte auf. 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
13: Übrigens, Heidelberg hat die älteste Universität Deutschlands, gegründet 1386.
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15: Ich bin Gisa Weber. Das Institut der deutschen Wirtschaft rechnet wegen des Niedrigwassers mit Produktionskürzungen. IW-Verkehrsexperte Puls sagte der Rheinischen Post, dass Straße und Schiene nur bedingt als Ersatz herhalten können. Immer mehr Bundesländer setzen wegen der niedrigen Pegelstände das Sonntagsfahrverbot für Lkw aus. Hitze und Trockenheit setzen den Atomkraftwerken in Frankreich zu. Immer wieder müssen die AKWs ihre Leistung drosseln. Vorgestern lag die Ausfallquote bei 15,6%. Das ist ein neuer Rekord. Die Kraftwerke liegen alle an Flüssen. Wenn es zu warm wird, müssen sie die Stromproduktion runterfahren, damit sich die Flüsse nicht aufheizen. In Russland darf die einzige Antikriegspartei nicht bei der Parlamentswahl im kommenden Monat antreten. Der oberste Gerichtshof hat die Partei Jabloko ausgeschlossen wegen angeblicher Verstöße gegen die russische Wahlgesetzgebung. Jabloko setzt sich für ein Ende des Ukraine-Kriegs ein. Kolumbien ist vom stärksten Erdbeben seit einem Jahrzehnt erschüttert worden. Mehr als 100 Menschen wurden getötet. Rettungskräfte und freiwillige Helfer suchten teils mit bloßen Händen nach Überlebenden. Unter anderem die USA und die EU haben Unterstützung angekündigt. Neuer Rekord für den Tourismusstandort Deutschland. Im ersten Halbjahr gab es fast 224 Millionen Übernachtungen in Hotels oder auf Campingplätzen. Laut Statistischem Bundesamt wurde der Bestwert aus dem vergangenen Jahr damit schon wieder übertroffen.
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16: Zur Stunde gibt's bei uns einen klaren Himmel. In Heilbronn liegen die Temperaturen bei 27 Grad, in Hohenlohe bei 26 Grad und im Ostalbkreis bei 25 Grad. Im Verlauf des Tages bleibt der Himmel meist klar und zum Abend hin gehen die Werte auf 29 bis 30 Grad zurück. Heute Nacht sinken die Temperaturen auf 18 bis 20 Grad. Morgen geht's wieder mit viel Sonne und klaren Verhältnissen weiter. Dazu liegen die Höchstwerte bei 30 bis 32 Grad.
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17: Achtung, auf der A3 von Würzburg Richtung Frankfurt. Zwischen dem Dreieck Würzburg-West und Helmstadt blockiert ein defekter LKW den Standstreifen. Bleibt aufmerksam. Ebenfalls Vorsicht auf der A7 in Richtung Fulda zwischen Kreuz Biebel-Ried und Würzburg-Estenfeld. Auch hier ein defektes Fahrzeug. Jetzt zur A6 von Mannheim Richtung Heilbronn. Zwischen Wiesloch-Raunberg und Sinsheim Unfallaufnahme, 6 Kilometer Stau. Rechter und mittlerer Fahrstreifen gesperrt. Plant hier deutlich mehr Zeit ein. Und noch auf der A6 von Nürnberg Richtung Heilbronn in der Nähe der Anschlussstelle Neuenstein. Ein defektes Fahrzeug sorgt für Probleme. Noch mehr Verkehr ausführlich zum Nachlesen findet ihr auf radioton.de und in unserer App.
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2: Kirchentalk. Hallo, ich bin Daniel Heinze von der katholischen Kirche. Wo gehört zu Hause die Bibel hin? Also die Heilige Schrift für alle, die an Jesus Christus glauben. Wo sollte ich die aufbewahren? An einem Ehrenplatz im Bücherregal, wo sie sicher verstaut ist? Oder vielleicht schön gut sichtbar für meine Gäste, damit alle sehen, oh, er hat eine Bibel. Ich finde ja beides nicht gut. Wenn mir die Bibel wirklich etwas bedeutet, dann sollte ich sie einfach griffbereit haben, damit sie eben nicht im Regal Staub ansetzt oder meine Gäste beeindruckt. Ein Kochbuch nützt ja auch recht wenig im Schrank, aber dafür sehr viel in der Küche. Ja, und die Bibel, die will ich ja auch benutzen. In ihr lesen, blättern, mal was nachschlagen. Also wäre ein Ort am besten, an den ich immer gut rankomme. Und na klar, die Bibel darf auch mal auf der Couch rumliegen, wenn ich dort gerne lese. Das Wort Gottes in Ehren halten? Na klar. Und trotzdem, die Bibel ist keine hübsche Wohnungsdeko. Sie ist ein Gebrauchsgegenstand.
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12: Aktuell gibt's bei uns einen klaren Himmel. In Heilbronn liegen die Temperaturen bei 27 Grad, in Hohenlohe bei 27 Grad und im Ostalbkreis bei 26 Grad. Im Verlauf des Tages bleibt der Himmel meist klar. Und zum Abend hin gehen die Werte in der gesamten Tonregion auf rund 28 bis 30 Grad zurück. Heute Nacht kühlt es dann auf etwa 15 bis 18 Grad ab. Morgen geht's wieder mit viel Sonne und klaren Verhältnissen weiter. Dazu liegen die Höchstwerte zwischen 30 und 32 Grad.
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14: Achtung, auf der A81 von Würzburg Richtung Heilbronn zwischen Neuenstadt und Kreuz Weinsberg. Es gibt eine Gefahr durch eine ungesicherte Unfallstelle auf allen Fahrstreifen mit mehreren Fahrzeugen. Auf der A6 von Mannheim Richtung Heilbronn gibt es zwischen dem Dreieck Hockenheim und der Anschlussstelle Sinsheim 11 Kilometer Stau. Rechnet mit mindestens einer Stunde länger. Achtet auch auf die A6 in Richtung Heilbronn zwischen Wiesloch-Raunberg und Sinsheim. Dort ist eine Unfallaufnahme im Gange, 6 Kilometer Stau und sowohl der rechte als auch der mittlere Fahrstreifen sind gesperrt. In der Gegenrichtung von Heilbronn Richtung Mannheim stockt es ebenfalls zwischen Bad Rappenau und Sinsheim mit 6 Kilometern Stau. Hier dauert es ungefähr 15 Minuten länger für euch. Noch mehr Verkehr ausführlich zum Nachlesen findet ihr auf radioton.de und in unserer App.

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8: Ich bin Gisa Weber. Wegen des Niedrigwassers dürfen Lastwagen in immer mehr Bundesländern auch sonntags fahren. Zuletzt haben Schleswig-Holstein, Mecklenburg-Vorpommern, Bayern und Baden-Württemberg das Fahrverbot gelockert. Damit sollen Waren trotz eingeschränkter Transportwege auf wichtigen Flüssen weiter ans Ziel kommen. Bäume, Sonnensegel, Trinkwasserspender und mehr offene Wasserflächen. Der Handelsverband fordert Maßnahmen zur Abkühlung der Innenstädte. Stadtzentren verlieren bei Temperaturen von über 30 Grad massiv an Attraktivität, sagt HDE-Chef Gent. Kommunen müssten dafür dringend finanziell unterstützt werden. Innenminister Dobrindt will den Verfassungsschutz zu einem echten Geheimdienst umbauen. Wie die Bild-Zeitung berichtet, sollen etwa offensive Cybermissionen erlaubt werden. Also beispielsweise Smartphones infiltriert werden dürfen. Bislang hat der Verfassungsschutz eher eine Beobachterrolle. Syriens Ex-Machthaber Assad ist in Abwesenheit zum Tode verurteilt worden. In dem Prozess ging es um Kriegsverbrechen und Verbrechen gegen die Menschlichkeit während des Bürgerkriegs. Assad war im Dezember 2024 nach Moskau geflohen. US-Präsident Trump stärkt FIFA-Boss Infantino den Rücken. Der Fußballweltverband würde einen schrecklichen Fehler begehen, wenn er Infantino entmachten würde, sagte Trump. Der Schweizer steht wegen seiner inzwischen gestoppten WM-Verkaufspläne unter Druck.
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9: Aktuell haben wir bei uns einen klaren Himmel. In Heilbronn liegen die Temperaturen bei 28 Grad, in Hohenlohe bei 27 Grad und im Ostalbkreis bei 27 Grad. Im weiteren Verlauf bleiben die Wolken kaum ein Thema. Die Werte steigen bis zum Nachmittag noch auf knapp 30 Grad in Heilbronn, 29 Grad in Hohenlohe und 28 Grad im Ostalbkreis. Heute Nacht geht's dann in der gesamten Tonregion auf etwa 18 bis 24 Grad runter. Morgen startet ihr mit klarer Luft in den Tag. Danach steigen die Temperaturen wieder auf 30 bis 32 Grad.
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10: Achtung, Falschfahrer auf der A81 in Richtung Heilbronn zwischen Neuenstadt und Kreuz Weinsberg. Dort laufen noch die Unfallaufnahme und Bergungsarbeiten. Die Fahrbahn ist vorübergehend gesperrt. Auf der A6 von Mannheim Richtung Heilbronn staut es sich zwischen dem Dreieck Hockenheim und der Anschlussstelle Sinsheim auf 9 Kilometern. Hier braucht ihr mindestens eine Stunde länger. Wer auf der A6 von Nürnberg nach Heilbronn unterwegs ist, plant zwischen Crailsheim und Ilshofen-Wolpertshausen etwa 20 Minuten mehr ein. Hier stehen 7 Kilometer Stau. Auf der Seltenstrecke von Mannheim Richtung Heilbronn gibt es zwischen Wiesloch-Rauenberg und Sinsheim-Steinsfurt einen Unfall. Der rechte und mittlere Fahrstreifen sind gesperrt. 6 Kilometer Stau. Noch mehr Verkehr ausführlich zum Nachlesen findet ihr auf radioton.de und in unserer App.
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10: Aktuell gibt's bei uns einen klaren Himmel. Dazu liegen die Temperaturen zwischen 27 und 28 Grad. In Heilbronn sind es 28 Grad, in Hohenlohe 28 Grad und im Ostalbkreis 27 Grad. Bis zum Abend bleibt es meist sonnig und trocken. Dabei geht's in der gesamten Tonregion auf rund 29 Grad. Heute Nacht sinken die Werte auf etwa 15 bis 18 Grad ab. Morgen startet der Tag wieder mit klarem Himmel. Dazu steigen die Temperaturen im Verlauf auf 30 bis 32 Grad.
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13: Vorsicht auf der A81 von Würzburg Richtung Heilbronn zwischen Neuenstadt und Kreuz Weinsberg. Dort ist ein Unfall mit mehreren Fahrzeugen, die Bergungsarbeiten laufen. Beide Fahrstreifen sind gesperrt, weshalb ihr auf dem Standstreifen vorbeigeleitet werdet. Auf der gleichen Strecke zwischen Mückmühl und Kreuz Weinsberg gibt's einen weiteren Unfall und der Stau wird dort immer länger. Aktuell sind es 7 Kilometer. Weiter auf der A6 von Mannheim Richtung Heilbronn zwischen Dreieck Hockenheim und Anschlussstelle Sinsheim. Hier steht ihr 7 Kilometer im Stau und müsst mit mindestens einer Stunde rechnen. Außerdem wird auf der A6 zwischen Wiesloch-Raunberg und Sinsheim-Steinsfurt die Unfallaufnahme durchgeführt. Rechte und mittlere Spur sind gesperrt, was zu einem 6 Kilometer langen Stau führt. Noch mehr Verkehr, ausführlich zum Nachlesen, findet ihr auf radioton.de und in unserer App.

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8: Ich bin Hanna Messerschmidt. Wegen des Niedrigwassers dürfen Lastwagen in immer mehr Bundesländern auch sonntags fahren. Zuletzt haben Schleswig-Holstein, Mecklenburg-Vorpommern, Bayern und Baden-Württemberg das Fahrverbot gelockert. Damit sollen Waren trotz eingeschränkter Transportwege auf wichtigen Flüssen weiter ans Ziel kommen. Lufthansa-Passagiere müssen erstmal wohl nicht mehr mit Pilotenstreiks rechnen. Die Fluglinie und die Pilotengewerkschaft Vereinigung Cockpit haben sich im Tarifstreit offenbar auf ein Schlichtungsverfahren geeinigt. In diesem Jahr gab es schon 7 Streiktage, hunderte Flüge fielen aus. Unter anderem wegen der hohen Spritpreise wechseln immer mehr Deutsche vom Verbrenner aufs E-Auto. Von April bis Juni sind die Zahlen stark angestiegen, geht aus dem E-Barometer der Versicherung Huck Coburg hervor. Vor allem Vielfahrer steigen um. Neuer Rekord für den Tourismusstandort Deutschland. Im ersten Halbjahr gab es fast 224 Millionen Übernachtungen in Hotels oder auf Campingplätzen. Laut Statistischem Bundesamt wurde der Bestwert aus dem vergangenen Jahr damit schon wieder übertroffen. US-Präsident Trump stärkt FIFA-Boss Infantino den Rücken. Der Fußballweltverband würde einen schrecklichen Fehler begehen, wenn er Infantino entmachten würde, sagte Trump. Der Schweizer steht wegen seiner inzwischen gestoppten WM-Verkaufspläne unter Druck.
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9: In Neckarsulm 28 Grad, in Fedelbach ebenfalls, in Schrotzberg 27 und in Westhausen 25 Grad. Die Temperaturen zwischen Kraichgau und Ostalb heute angenehm sommerlich, hatten wir ja auch nicht alle Tage so. Die Nacht auch angenehmer, dennoch bleibt es mit rund 15 bis 17 Grad erneut warm. Der Durchzug zu Hause läuft nur mit Wind und der bleibt in den Abendstunden eher aus. Der Radio Thun 3 Tage Wettertrend. Es bleibt sonnig, auch die kommenden Tage bei Temperaturen rund um die 30 Grad. Morgen Abend, also dann, wenn die Sonnenfinsternis ist, haben wir gute Sicht, kaum Wolken also, auch in der Nacht zum Donnerstag. Wenn die Perseiden fliegen, haben wir beste Sicht, vor allem rund um Heilbronn und Ellwang auf den Hügeln oder auf der Ostalb natürlich.
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9: 3:02, wir schauen auf die A6 Mannheim Richtung Heilbronn zwischen Dreieck-Hockenheim und Wiesloch-Rauenberg haben wir 6 Kilometer Stau. Hier braucht er aktuell eine Stunde länger durch. Dann A7 Fulda Richtung Ulm zwischen Würzburg-Estenfeld und Kreuz-Biebenstein. Ein Kilometer Stau, 3 Minuten Zeitverlust einplanen. Und 2 Minuten länger dauert es auf der A6 Nürnberg Richtung Heilbronn zwischen Greilsheim und Schwäbisch Hall. Da haben wir nämlich 1 Kilometer stockenden Verkehr. Fahrt aber bitte vorsichtig auf der A81, so ist richtig. Da gab es einen Verkehrsunfall mit mehreren Fahrzeugen. Die A81 Würzburg Richtung Heilbronn ist betroffen zwischen Neuenstadt am Kocher und Kreuz Weinsberg. Laut Sprechern der Polizei haben wir da mittlerweile schon 3 Kilometer Stau. Aktuell werden Fahrzeuge auf dem Standstreifen vorbeigeführt. Aber das ist alles unübersichtlich, weil eben noch so aktuell. Deswegen vorsichtig fahren. Auch noch Achtung auf der A3 Würzburg Richtung Frankfurt zwischen Dreieck Würzburg West und Helmstadt. Hier ist die Fahrbahn auf 2 Fahrzeuge. Fahrstreifen verengt. Da steht nämlich ein defekter LKW und noch einen defekten LKW haben wir auf der A8 Stuttgart Richtung München zwischen Kirchheim-Tech West und Kirchheim-Tech Ost. Da auch bitte vorsichtig vorankommen. Schauen wir auf die Blitzer in der Tonregion. Einer steht in Bad Mergentheim in der Herrenwiesenstraße. Hier sind 30 erlaubt, hat uns Gustav durchgegeben. Dann in Bretzfeld am Lindelbach wird geblitzt in der 30er-Zone, hat uns die Ute, die Radiotonhörerin Ute, durchgegeben. Und in Neckarsulm in der Röttel-Querspange. Auch hier wird geblitzt. Das ist die 30er-Zone und da steht ein mobiler Blitzer. Wenn ihr noch was gesehen habt, 0800 50 65 dreimal die 0. Und alles zum Nachlesen gibt's natürlich auf radioton.de. Gute Fahrt.
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9: Ihr wisst Bescheid. Morgen Abend um 19.20 Uhr den Kopf nach oben beugen Richtung Himmel. Da seht ihr dann das erste Himmelsspektakel, nämlich die Sonnenfinsternis. Und in der Nacht zum Donnerstag wird es dann noch romantischer. Also am besten die ganze Zeit nach oben schauen. Dann sind auch noch die Perseiden unterwegs. Und was ihr dazu wissen müsst, das klären wir um 14:45. Ich bin Max Peter. Schönen Montag. Nein, wir haben Dienstag sogar schon. Himmelswillen. Die Woche geht ganz schnell vorbei.
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0: Ihr im Auto, ich im Studio, gemeinsam Richtung Feierabend, Radioton mit Max Peter am Dienstagnachmittag. Und ihr habt schon mitbekommen, morgen Abend lohnt sich der Blick in den Himmel und zwar ganz besonders bei uns in Baden-Württemberg. Eine Sonnenfinsternis steht an und Radioton-Wetterfrau Madeline Willers hoffentlich bei gutem Wetter. Wie sieht's denn morgen aus?
1: Morgen Abend, 19.20 Uhr, geht die Sonnenfinsternis bei uns ja los. Ihren Höhepunkt erreicht sie dann in Stuttgart gegen 20.15 Uhr. Das sind bis zu 89% der Sonne tatsächlich verdeckt. Und wir haben zum Glück gute Sicht. Das Wetter spielt mit, denn der Himmel wird überwiegend wolkenfrei sein. Dazu sommerliche Temperaturen um die 30 Grad zwischen Kraichgau und Ostalb.
0: Also am besten den gekühlten Weißwein, zwei Gläser, die Liebste oder den Liebsten natürlich die Sonnenfinsternisbrille einpacken und sich den besten Platz sichern. Was sind denn deine Tipps? Wo haben wir gute Aussichten?
1: Zwischen Kraichgau und Ostalb sehen wir die partielle Sonnenfinsternis am besten von erhöhten nach Westen oder Nordwesten freien Punkten, wie der Alpkante der Schwäbischen Alb oder auf höher gelegenen Weinbergen oder Hügelkuppen rund um Heilbronn und Eppingen. Und lokale astronomische Vereine wie auf der Ostalb bei Ahlen an den Limes-Thermen veranstalten sogar Beobachtungsabende mit geeignetem Equipment.
0: Na ja, gut. Das ist jetzt nicht das einzige Himmelsspektakel. Morgen Abend, auch in der Nacht, wird es uns ja so richtig gut tun und auch gut gehen. Da haben wir nicht auch einiges zu sehen, oder? Also in der Nacht zu Donnerstag.
1: Ja, und das zum Glück auch bei freier Sicht. Die Perseiden sind unterwegs. Die erreichen nämlich ihren Höhepunkt in der Nacht von Mittwoch auf Donnerstag. Und dafür sind die Voraussetzungen auch spitze, denn wir haben einen Neumond. Der Nachthimmel bleibt deshalb dunkel. Für uns heißt das raus aus der Stadt, weg von den Lichtern und dann einfach nach oben schauen. Dann sehen wir die Sternschnuppen ganz bestimmt.
0: Menschenskinder, ein Abend und eine Nacht voller fantastischer Dinge da oben am Himmel. Los geht die Sonnenfinsternis morgen um 19.20 Uhr. Und in der Nacht sind dann auch die Perseiden unterwegs. Und das bei besten wetterlichen Voraussetzungen. Super Sach mit Radioton und Glockenbach.

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10: 31 Grad messen wir aktuell in Heilbronn, 26 in Bad Mergentheim, 29 in Schwäbisch Hall und 30 in Aalen. Auch die Nacht bleibt heute angenehm warm mit 15 bis 17 Grad. Wer aber auf Durchzug setzt, der wird ein bisschen enttäuscht, kann zwar die Fenster aufmachen, aber der Wind, der wird heute Nacht eher ausbleiben und auch am Abend eher windstill. Der Radioton 3 Tage Wettertrend. Die Sonne bleibt, die 30 Grad haben wir auch die nächsten Tage voll im Blick und morgen Abend heißt es Himmel auf für die Sonnenfinsternis. Kaum Wolken, beste Sicht. Auch in der Nacht zum Donnerstag stehen die Chancen richtig gut für die Perseiden, die herumschwirren. Überall zwischen Kraichgau und Ostalb heißt es, Augen auf und nach oben richten und Mücken irgendwie ignorieren.
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10: 14.31 Uhr, wir schauen auf die A6. Unser Sorgenkind Mannheim Richtung Heilbronn zwischen Dreieck Hockenheim und Wiesloch-Rauenberg haben wir 6 Kilometer Stau. Hier braucht er aktuell mindestens eine Stunde länger durch. Dann A7 Fulda Richtung Ulm zwischen Würzburg-Estenfeld und Kreuz-Biebelried. 3 Kilometer Stau, hier dauert es 10 Minuten länger und 4 Minuten plus einplanen auf der A8 Stuttgart Richtung München zwischen Eichelberg und Mühlhausen. Da haben wir nämlich 1 Kilometer Stau. Vorsichtig fahren bitte auch noch auf der A81 Würzburg Richtung Heilbronn zwischen Neuenstadt am Kocher und Kreuz-Weinsberg. Da gab es einen Verkehrsunfall mit mehreren Fahrzeugen. Da haben wir aktuell schon so 5 Kilometer Stau laut Polizei. Aktuell werden auch alle Fahrzeuge auf dem Standstreifen vorbeigeführt. Das ist ein bisschen unübersichtlich. Deswegen vorsichtig fahren und Achtung auch auf der A6 Heilbronn Richtung Nürnberg zwischen Bretzfeld und Öhringen. Gefahr durch ein defektes Fahrzeug hier. Dann schauen wir auf die Blitzer. Einer steht in Bad Mergentheim in der Herrenwiesenstraße. Ist eine 30er-Zone, hat uns Radiotonhörerin Annette eben auch nochmal bestätigt. Dann in Bretzfeld am Lindelbach wird geblitzt. 30er-Zone hier. In Heilbronn in der Neckartalstraße ein Blitzeranhänger in der 70er-Zone. Der ist auch sehr verhasst, kann ich euch sagen. Da fahre ich auch jeden Tag dran vorbei. Und in Ellwangen in der Röhlinger Straße in der 50er-Zone ist auch noch ein mobiler Blitzer. Auch hier gilt Fuß vom Gas. 0850 65 3x die 0. Wenn ihr noch was habt, dann schickt uns gerne eine WhatsApp-Sprachnachricht mit allen Informationen. Wir freuen uns. Ich bin Max Peter, ihr hört Radioton am Dienstag. Jetzt mit Michael Patrick Kelly und The One. Schönen Weg Richtung schönem Feierabend.

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0: wissen wir noch bis zur letzten Note hier an diesem Dienstag. Viele Gesichter hat der Sommer, das wissen wir alle. Zwischen Kraichgau und Ostalb, da ist es ja richtig warm und heiß die vergangenen Wochen und Monate schon gewesen. Und bei Radioton schauen wir sowohl auf die negativen Seiten als auch auf die positiven. Wir wollen ja nicht nur Miesmacher sein hier, sondern auch so ein bisschen sagen, was ist denn positiv am Sommer? Dennoch, weniger gut ist aktuell tatsächlich das anhaltende Niedrigwasser auf den Bundeswasserstraßen.
1: Negativ.
0: Radioton-Redakteur Maxi Schwab ist bei mir. Was bedeutet das Niedrigwasser für unsere Wirtschaft und die Transportwege aktuell, Maxi?
2: Die niedrigen Pegelstände setzen der Binnenschifffahrt zunehmend zu. Schiffe können teilweise gar nicht oder nur mit weniger Ladung fahren. Das kann Lieferketten belasten und deswegen müssen jetzt andere Möglichkeiten immer einspringen.
0: Und damit kommen wir zur Straße. Baden-Württemberg lockert wegen des Niedrigwassers ja die Fahrverbote für Lkw. Was genau steckt dahinter?
2: Das Land erlaubt befristet zusätzliche Lkw-Transporte am Samstag sowie an Sonn- und Feiertagen. Und zwar für Güter, die wegen des Niedrigwassers nicht oder nur eingeschränkt auf dem Wasser transportiert werden können. So sollen Lieferketten aufrechterhalten und die Versorgung von der Wirtschaft und uns allen sichergestellt werden.
0: Gut, da kommt das Positive jetzt irgendwie zum Negativen mit dazu. Also Ausweichrouten zu den Wasserstraßen sind gegeben. Was noch an Positiven mit dem Sommer und den niedrigen Wasserständen einhergeht, das klären wir auch mit Maxi Schwab in knapp 30 Minuten bei Radio Ton.

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7: Ich bin Maxi Schwab. Guten Tag. Noch mehr Frust für Bahnreisende. Die Hitze, die setzt nämlich nicht nur den Fahrgästen zu. Auf der Fernverkehrsstrecke zwischen Stuttgart und Nürnberg sorgt das anhaltende Wetter für Schäden an den Gleisen. Deshalb fallen bei den IC-Zügen vorerst die Halte Crailsheim, Ellwangen und Schwäbisch Gmünd aus. In Aalen halten die Züge aber weiterhin. Außerdem soll es zu Verspätungen von rund 20 Minuten kommen. Die hitzebedingten Schäden der Strecke sind laut Bahn nicht mit dem bloßen Auge erkennbar und verteilen sich auf mehrere Abschnitte. So eine Sprecherin der Bahn. Geplant ist die Sperrung der Strecke noch bis zum 30. August. Sind die Schienen allerdings weiter zu heiß, können die Arbeiten nicht vollständig durchgeführt werden. Maxi Schwab, Radio Ton.
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8: Ich bin Hanna Messerschmidt. Wegen des Niedrigwassers dürfen Lastwagen in immer mehr Bundesländern auch sonntags fahren. Zuletzt haben Schleswig-Holstein, Mecklenburg-Vorpommern, Bayern und Baden-Württemberg das Fahrverbot gelockert. Damit sollen Waren trotz eingeschränkter Transportwege auf wichtigen Flüssen weiter ans Ziel kommen. Neuer Rekord für den Tourismusstandort Deutschland. Im ersten Halbjahr gab es fast 224 Millionen Übernachtungen in Hotels oder auf Campingplätzen. Laut Statistischem Bundesamt wurde der Bestwert aus dem vergangenen Jahr damit schon wieder übertroffen. In Russland darf die einzige Antikriegspartei nicht bei der Parlamentswahl im kommenden Monat antreten. Der oberste Gerichtshof hat die Partei Jabloko ausgeschlossen, wegen angeblicher Verstöße gegen die russische Wahlgesetzgebung. Jabloko setzt sich für ein Ende des Ukraine-Kriegs ein. Immer mehr Mädchen werden wegen Essstörungen im Krankenhaus behandelt. Die Zahl der Fälle hat sich in den vergangenen 20 Jahren mehr als verdoppelt. Das hat das Statistische Bundesamt mitgeteilt. Die häufigsten Diagnosen sind Magersucht und Bulimie. Die Stehplätze bei deutschen Fußball-Länderspielen feiern ein Comeback. Das hat der DFB beschlossen. Zuletzt gab es das vor mehr als 25 Jahren. Schon beim kommenden Nations League-Heimspiel der Männer gegen Griechenland im September werden wieder Stehplätze angeboten.
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9: Die Temperaturen heute angenehm sommerlich bei 32 Grad in Heilbronn und Aalen, 29 Messmer in Bad Mergentheim und 30 sind es in Schwäbisch Hall. Und auch der Abend angenehm warm mit maximal 17 Grad offen anzeigen. Auf Durchzugwetter durch die Wohnung können wir uns nicht einstellen, denn es ist einfach zu windstill. Der Radioton 3-Tage-Wettertrend. Es bleibt so sommerlich. Um die 30 Grad auch morgen, übermorgen und auch am Freitag dazu. Sonne, blauer Himmel und viel, viel Trockenheit.
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9: Und der Stauzong geht in diesen Minuten wieder an die A6 Mannheim Richtung Heilbronn zwischen Kreuzwaldorf und Sinsheim Süd haben wir 11 Kilometer Stau. Da braucht er immer noch 45 Minuten länger durch. Dann A8 Stuttgart Richtung München zwischen Eichelberg und Ausfahrt Hohenstadt haben wir 5 Kilometer Stau. 20 Minuten dauert es hier länger. 15 Minuten plus einberechnen. In der A6 bzw. auf der A6 Heilbronn Richtung Mannheim zwischen Bad Rappenau und Sinsheim. Da haben wir 6 Kilometer Stau aufgrund der Baustelle hier. Und vorsichtig bitte unterwegs sein auf der A7 Würzburg Richtung Ulm zwischen Feuchtwangen West und Dinkelsbühl-Fichtenau. Gefahr durch Gegenstände, nämlich Reifenteile auf der Fahrbahn. Das ist ein bisschen zerstreut da alles. Und A81 Heilbronn Richtung Stuttgart zwischen Weinsberg, Ellhofen und Heilbronn unter Kruppenbach. Hier steht ein defekter LKW auf dem Standstreifen. Auch der bringt Gefahr. Alles zum Nachlesen gibt's auf radioton.de. Schauen wir auf die Blitzer. Einer steht in der Weinsberger Straße in Heilbronn. Hier sind 40 erlaubt. Dann in Weikersheim an der Romantischen Straße, 50er Zone. Außerdem in Laufen am Neckar in der Bahnhofstraße. Hier dürfte 100 fahren. Und dann hat Wolfgang noch was gesehen. Der hat sich jetzt gerade reingemeldet in die kostenlose Hotline 0800 50 65 3x0. Wolfgang?
10: Ein neuer Blitzeranhänger steht in der Weinsberger Straße stadtauswärts, genau am Ende des alten Friedhofs.
9: In Heilbronn?
10: In Heilbronn, jawohl.
9: Super, danke dir, Wolfgang.
10: Weinsberger Straße stadtauswärts, Ende des alten Friedhofs.
9: Ich danke dir. Ciao, ciao.
10: Gut, ciao.
9: Gut, den haben wir doppelt genannt, dreifach sogar, hält besser als einmal. Gell? Vielen, vielen Dank, Wolfgang. Wenn ihr was habt, 0850 65 3x0. Gute Fahrt.
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9: Es gibt ja nichts Besseres als ein schönes kaltes Glas Wasser mit Zitronenscheibe drin, vor allem bei 32 oder 38 Grad da draußen. Und gerade jetzt bunkern ja viele Familien die Kästen Wasser im Keller. Man weiß ja nie, wann die Sprudelhersteller an ihre Grenzen kommen bei dem Wetter da draußen, vor allen Dingen bei der Nachfrage aktuell. Wie es der Branche geht, besprechen wir um 15:45 bei Radio Ton natürlich. Ich bin Max Peter am Dienstagnachmittag und sag Hi.
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0: Anastasia, Paid My Dues. Und viel trinken ist die Devise. Diese zwei Wörter sagen wir ja auch unseren Kindern ganz, ganz oft bei der Hitze da draußen. Eigentlich permanent im Auto, im Garten, im Schwimmbad, egal wo. Radio Ton am Dienstagnachmittag mit Max Peter. Und klar, der Sommer 2026 verlangt, dass wir viel Wasser zu uns nehmen. Und der Kasten Wasser, der ist gefragt, das wissen wir auch. Und das wissen auch unsere Sprudelhersteller. Radio Ton-Kollege Franjo Bendaich, genießen unsere Mineralwasserproduzenten die Hitze aktuell?
1: Ich glaube, genießen ist leicht gesagt. Aber eins lässt sich auf jeden Fall auch leicht sagen. Die fahren Rekord. Monat nach Rekordmonat ein. Ensinger hat nach 75 Jahren Unternehmensgeschichte keinen Monat gehabt, in dem mehr Mineralwasser verkauft wurde als diesen Juli. Der Absatz geht hoch, das ist klar, aber leicht ist es für die Branche auch nicht.
0: Und was heißt das konkret?
1: Also man redet ja sprichwörtlich von diesem Flaschenhals einer Lieferkette, also dem schwächsten Glied der Kette. Der Flaschenhals hier ist tatsächlich der Flaschenhals, nämlich die Pfandrückgabe. Die Flaschen können alle schnell befüllt werden, wenn sie da sind, aber es werden eben gerade so viele verkauft, dass es gar nicht genug Leergut zum Befüllen gibt. Und wen wundert's, wir bringen Pfand ja nicht im Tagestakt zurück, sondern im besten Fall mal alle paar Wochen. Und das reicht bei der aktuellen Nachfrage einfach nicht mehr.
0: Was glaube ich, bei mir sind es sogar fast alle paar Monate. Na gut, es heißt für uns im Sommer, die leeren Pfandwasserflaschen einfach schneller zurückbringen. Dann können sie gereinigt und auch wieder schneller befüllt werden. Wichtig vor allem im Sommer 2026.
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8: Das Wetter spielt mit heute angenehm sommerlich mit 32 Grad in Heilbronn, auch in Schwäbisch Hall, in Bad Mergentheim messen wir 29 Grad, 32 in Aalen obendrauf. Zwar ist es noch ziemlich trocken und auch heute Abend gibt es keine Erfrischung bzw. Regen, also es bleibt so auch die Nacht angenehmer, dann aber mit Temperaturen immer noch bei rund 15 bis 17 Grad, also auch dann nicht wirklich Abkühlung, weil es auch windstill bleibt. Der Radioton 3 Tage Wettertrend, es bleibt sonnig, auch die kommenden Tage bei Temperaturen rund um die 30 Grad. Kaum ein Wölkchen, dafür viel Sonne, also einschmieren, viel trinken und durchhalten, auch in der Trockenheit.
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8: Besonders vorsichtig fahren bitte aktuell auf der A7 Ulm Richtung Würzburg. Zwischen Uffenheim, Langensteinach und Gollhofen in beiden Richtungen Gefahr durch Rehe auf der Fahrbahn. Jetzt schauen wir auf die A8 Stuttgart Richtung München. Zwischen Eichelberg und Ausfahrt Hohenstadt 4 Kilometer Stop and Go hier. Hier braucht ihr aktuell 6 Minuten länger durch. Und noch eine Meldung von der A6 Heilbronn Richtung Mannheim. Zwischen Sinsheim-Steinsfurt und Sinsheim, da haben wir 3 Kilometer Stau. Und A6 Mannheim Richtung Heilbronn. Zwischen Wiesloch-Rauenberg und Sinsheim auch noch 10 Kilometer Stau. Und das zusammengerechnet, ihr könnt es euch ausrechnen. Na gut, es sind unterschiedliche Richtungen, also deswegen könnt ihr es nicht zusammenrechnen in dem Fall. Schauen wir noch ganz kurz auf die A81 Heilbronn Richtung Stuttgart zwischen Weinsberg-Ellhofen und Heilbronn unter Kruppenbach. Da haben wir immer noch den defekten LKW auf dem Standstreifen. Der ist immer noch nicht beseitigt worden bzw. abgeschleppt worden. Dann schauen wir auf die Blitzer in der Tonregion. Einer steht in Ellwangen in der der Röhlinger Straße, 50er Zone hier. Dann in Bad Mergentheim wird geblitzt, in der Herrenwiesenstraße, 30 sind erlaubt. Und in Ingersheim, in der Groß-Ingersheimer Straße, 30er Zone, hat uns Radiotonhörerin Tonja durchgegeben. Danke dir. 0850 65 3 mal die 0. Wenn ihr was habt, meldet es auch gerne kostenlos durch oder schaut auf radioton.de vorbei, wenn ihr noch weitere Informationen von unseren Straßen benötigt. Aus dies jetzt mit Flashback, Radioton am Dienstag. Ich bin Max Peter. Kommt gut rein in euren wohlverdienten Feierabend, wo immer ihr seid jetzt.

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0: Gänsehautstimmung mit Bonnie Tyler. Und dieser phänomenalen Nummer bei Radioton am Dienstag. Ja, und unsere Gitarrenvirtuosen von Café del Mundo bereiten sich gerade kräftig vor aufs Heimatsound Open Air Festival in Buchen im Odenwald. Das ist ja am kommenden Samstag. Schaut gerne mal rein auf unserer Instagram-Seite von Radioton. Da sagen die zwei auch ganz, ganz viel zur Sommersause. Wir haben sie jetzt auch traditionell um 20 vor 5. Und ich bin gespannt, was sie uns heute spielen auf ihren Mammutgitarren.
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2: Ja, hi, ich bin's Alex.
3: Und hier ist Jan Pascal.
2: Zusammen ziehen wir den Hit den Stecker.
3: Heute einem ganz besonderen Hit, nämlich I Wanna Dance With Somebody von Whitney Houston. Großartige Sängerin, Riesenstimme.
2: Und ich bin ja quasi die Whitney Houston der Flamenco-Gitarre.
3: Ja, du tanzt hier voll auf den Seiten ab, oder? Wie das geht, hat uns ein bisschen überrascht. Nachher haben wir erst gedacht, oh mein Gott, kriegen wir gar nicht so gut auf die Gitarre, aber hat dann super gut geklappt, ne?
2: Er hat mich total überrascht, ehrlich. Also gerade diese Synthes am Anfang, ich habe die mit so einem Plugs nachgespielt auf der Gitarre, ist lustig geworden. Also das hat mir echt Spaß gemacht.
3: Es danced mich total an und es bringt mich jetzt heute mit Schwung in diesen, durch diesen Tag und macht super Laune.
2: Ja, und auch so dieser Refrain schön in Terzen, ist einfach schon schön Butter auf dem Brot, gell?
3: Absolut, das geht gut. Komm, wir hören es mal.

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3: Ich bin Franjo Bendeich, guten Tag. Wir sollten die Realität der Klimakrise endlich ernst nehmen. Das fordert Ministerpräsident Cem Özdemir. Anlass war der Besuch beim führenden deutschen Hersteller für Klimatechnik, Ziel Abeck in Künzelsau. Wie wir vorgehen sollten, erzählt Özdemir im Radioton-Exklusivinterview.
4: Alles dafür tun, damit es zumindest nicht völlig außer Rand und Band läuft. Ganz stoppen können wir sie leider nicht mehr. Dafür ist schon zu viel CO2 in der Atmosphäre. Aber wir können immer noch dafür sorgen, dass es in dem halbwegs beherrschbaren Bereich wird. Wir sehen ja dieses Jahr, was das bedeutet.
3: Seine Ansätze zur Bekämpfung der Klimakrise, mehr Innovation made in Baden-Württemberg, wie beispielsweise Wärmepumpen oder energieeffiziente Klimageräte von Ziel Abeck. Außerdem mehr unabhängige Wirtschaft von zum Beispiel China oder den USA, da sonst Klimafreundlichkeit nicht sichergestellt werden kann. Franjo Bendeich, Radioton Künzelsau.
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5: Ich bin Hanna Messerschmidt. Das Institut der deutschen Wirtschaft rechnet wegen des Niedrigwassers mit Produktionskürzungen. EW-Verkehrsexperte Puls sagte der Rheinischen Post, dass Straße und Schiene nur bedingt als Ersatz herhalten können. Immer mehr Bundesländer setzen wegen der niedrigen Pegelstände das Sonntagsfahrverbot für Lkw aus. Innenminister Dobrindt will den Verfassungsschutz zu einem echten Geheimdienst umbauen. Wie die Bild-Zeitung berichtet, sollen etwa offensive Cybermissionen erlaubt werden, also beispielsweise Smartphones infiltriert werden dürfen. Bislang hat der Verfassungsschutz eher eine Beobachterrolle. Neue Pilotenstreiks bei der Lufthansa sind wohl erstmal vom Tisch. Der Konzern und die Vereinigung Cockpit haben sich im Tarifstreit auf eine Schlichtung geeinigt. Die Piloten hatten zuletzt im April für mehrere Tage gestreikt, zahlreiche Flüge fielen aus. Ein Haus in der Großstadt kaufen, das können sich nur die wenigsten leisten. Jedes dritte Einfamilienhaus kostet dort mehr als 1 Million Euro. Das zeigt eine Analyse von ImmoScout24. Das Portal hat sich die 8 größten deutschen Städte angeschaut. Für Fans der deutschen Fußballnationalmannschaft gibt es bald auch Stehplätze im Stadion. Der DFB führt sie wieder ein, nach mehr als 25 Jahren. Schon im September werden die Tickets angeboten. In Augsburg steigt dann die Nations League-Partie zwischen Deutschland und Griechenland.
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6: Die Temperaturen heute angenehm sommerlich bei 32 Grad in Heilbronn und Ahlen, 29 in Meßen in Bad Mergentheim und 30 sind es in Schwäbisch Hall. Und auch der Abend angenehm warm mit maximal 17 Grad offen anzeigen. Auf Durchzugwetter durch die Wohnung können wir uns nicht einstellen, denn es ist einfach zu windstill. Der Radioton 3 Tage Wettertrend. Es bleibt so sommerlich. Um die 30 Grad auch morgen, übermorgen und auch am Freitag dazu. Sonne, blauer Himmel und viel, viel Trockenheit.
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6: 3 nach 5, wir schauen auf die A81 Stuttgart Richtung Heilbronn. Zwischen Ludwigsburg Nord und Bleidelsheim haben wir 3 Kilometer Stau. Da braucht er aktuell 12 Minuten länger durch. Dann A8 Stuttgart Richtung München. Zwischen Eichelberg und Ausfahrt Hohenstadt 3 Kilometer Stop and Go, 5 Minuten plus. Und A6 Heilbronn Richtung Mannheim. Zwischen Sinsheim-Steinsfurt und Sinsheim haben wir 3 Kilometer Stau. Hier braucht er rund 15 Minuten länger durch. Und auf der A6 Mannheim Richtung Heilbronn zwischen Wiesloch-Rauenberg und Sinsheim, da haben wir 10 Kilometer Stau. Da dauert rund 20 Minuten bis 30 Minuten länger durch. Dann schauen wir noch ganz kurz auf die B27 bei Laufen am Neckar. Zwischen Ilsfeld und Laufen am Neckar dichter Verkehr. Hier rund 6 Minuten braucht es hier länger durch. Und vorsichtig fahren noch auf der A81 Heilbronn Richtung Stuttgart. Zwischen Weinsberg, Ellhofen und Heilbronn unter Gruppenbach. Hier immer noch der defekte LKW auf dem Standstreifen. Mehr dazu auf radioton.de. Schauen wir noch kurz auf die Blitzer. In Ellwangen in der Röhlinger Straße wird abkassiert in der 50er-Zone hier. Dann an der Romantischen Straße in Weikersheim steht ein Blitzeranhänger in der 50er-Zone und in Heilbronn in der Karlsruher Straße ebenfalls. Da wird geblitzt mit einem Blitzeranhänger, 50 sind erlaubt und das hat uns eben noch Der U wird durchgegeben, auch nochmal ganz, ganz aktuell, dass da auch wirklich dieser Blitzeanhänger noch steht. Danke dir, Radiotonhörer Uwe. 0850 65 3x die 0. Wenn ihr noch was habt, meldet es gerne auch kostenlos durch. Gute Fahrt euch.
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6: 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Max Peter hier jetzt mit Dasha und Austin für euren Weg Richtung Feierabend. Wo immer ihr seid, wir sind dabei.
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0: Mama, Lady Gaga.
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0: Gescheiterte Liebe und Einsamkeit können so klingen. Dancing on my own, der schwedischen Singer-Songwriterin Robin aus dem Jahr 2010. Da wird Liebeskummer schnell zum Dance-Song. Und genau diese Nummer hat sich Callum Scott vorgenommen und zu einer Ballade gemacht. Da kullern dann die Tränen nur so über die Wange.
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0: Scott ist mit seiner Version des Robin Meilensteins 2018 durch die Decke gegangen. Damals noch ganz alleine am Mikro für Stay hat er sich eine Partnerin dazu geholt. Great Britain meets Germany, das Motto. Denn die deutsche Sängerin Leonie mischt mit. Der Song erzählt von einer Beziehung, von der man eigentlich weiß, dass sie nicht funktioniert und trotzdem kommt man nicht raus. Wieder so ein ernstes Thema verpackt in eine warme Popmelodie und jede Menge Feel-Good-Energie. Stay bei Radio Ton. Heute unser Song Leonie und Callum Scott gemeinsam. Wir hören ihn in voller Länge. Schönen Dienstag euch.

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5: Der Abend steht an. 33 Grad messen wir in Heilbronn, 30 in Bad Mergentheim in Schwäbisch Hall und auch in Aalen. Dazu Sonne pur und kaum ein Wölkchen am Himmel. Die Nacht, die bleibt angenehm mild mit 15 bis 17 Grad auf unseren Anzeigen. Der Radioton 3-Tage-Wettertrend, so wie heute, bleibt es auch die kommenden Tage bis zum Wochenende. Rund um 30 Grad, Sonne pur, blauer Himmel. Perfektes Wetter, um die Sonnenfinsternis morgen Abend zu begutachten, aber auch die Perseiden in der Nacht zum Donnerstag.
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5: 5:30 ist es, wir schauen auf die Straßen und auf die A81. Stuttgart Richtung Heilbronn zwischen Ludwigsburg Süd und Bleidelsheim haben wir 7 Kilometer stockenden Verkehr. Hier brauchen wir aktuell 14 Minuten länger durch. Dann A7 Fulda Richtung Ulm zwischen Würzburg-Estenfeld und Kreuz-Bibelried 2 Kilometer Stau, 10 Minuten plus. A6 Heilbronn Richtung Mannheim zwischen Sinsheim-Steinsfurt und Sinsheim haben wir 3 Kilometer Stau aufgrund der Baustelle dort. Und Gegenrichtung A6 Mannheim Richtung Heilbronn zwischen Wiesloch-Rauenberg und Sinsheim sind es 10 Kilometer, auch aufgrund der Baustelle dort. Da braucht er aktuell so 20 Minuten länger durch. Schauen noch ganz kurz auf die B39 zwischen Heidelberger Straße in Heilbronn und Heilbronn-Frankenbach haben wir dichten Verkehr. Da dauert es 5 Minuten länger durch. Und vorsichtig müsst ihr noch unterwegs sein auf der A6 Heilbronn Richtung Mannheim. Zwischen Sinsheim-Steinsfurt und Sinsheim-Süd Gefahr durch Gegenstände auf der rechten Fahrspur, nämlich ein Spanngurt. Also da auch vorsichtig noch zusätzlich vorankommen. Schauen wir auf die Blitzer in der Tonregion. Einer steht in Remseck am Neckar in der Neckartalstraße. Hier sind 70 erlaubt, hat uns eben Radiotonhörerin Anita durchgegeben. Danke dir. In Heilbronn, in der Karlsruher Straße wird geblitzt, 50er-Zone. Und in Crailsheim, in der Schillerstraße, steht ein Blitzeranhänger. Das ist eine 30er-Zone. Und da hat auch Radiotonhörerin Eva geschrieben, Cash in the Tash. Es geht ganz schnell hier, vorsichtig fahren. Also vielen Dank für den Tipp. Wir wollen ja nicht zahlen müssen. 0850 65 3x0. Wenn ihr noch was habt, schickt uns gerne eine WhatsApp oder eine WhatsApp-Sprachnachricht. Und alles zum Nachlesen gibt es natürlich auf radioton.de. Und jetzt gibt's Harry Styles mit seiner phänomenalen aktuellen Nummer American Girls. Da kriege ich immer Gänsehaut. Ich hoffe, ihr auch. Dienstag ist es, 17:32 Uhr gleich. Euer Feierabend mit Radioton.

Radioton, Dienstag ist es und ich hoffe, ihr wählt ganz fleißig eure 1000-Euro-Hits. Geht über radioton.de oder via Sprachnachricht an die 0850 65 3x die 0. Die Songs mit den meisten Stimmen werden unsere 1000-Euro-Hits. Und hört ihr zwei der meistgewählten dann ab dem 31. August zwischen 5 und 10 bei Radioton sofort anrufen, denn dann kann es sein, dass ihr einen 1000-Euro-Kaufland-Gutschein gewinnt. 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Julius aus Geildorf hat schon mitgemacht, hat seine zwei Lieblingshits geschickt, uns hier ins Studio. Dabei auch diese Nummer von Linkin Park. Burn It Down. Und was ich sehr verblüffend finde, auch diese Nummer hat er uns geschickt. Bonnie Tyler, Holding Out for a Hero. Ein bisschen Kontrastprogramm zu Linkin Park, wie ich finde. Aber er hat auch dazu geschrieben, Bonnie Tyler, Holding Out for a Hero. Warum? Weil er den Film Shrek 2 so lustig fand. Da spielt der Song ja eine bedeutende Rolle, vor allen Dingen am Schluss des Films. Ich kann mich erinnern, das war wirklich bärenstark und mega lustig. Also, mitmachen lohnt sich, denn ihr könnt einiges gewinnen bei uns. Radioton.de, die 1000 Euro Hits. Wir spielen sie bald ab 31. August. Ich freue mich drauf.

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1: Ich bin Franjo Bendeich. Guten Tag. Wir sollten die Realität der Klimakrise endlich ernst nehmen. Das fordert Ministerpräsident Cem Özdemir. Anlass war der Besuch beim führenden deutschen Hersteller für Klimatechnik, Ziel ABEC in Künzelsau. Wie wir vorgehen sollten, erzählt Özdemir im Radioton-Exklusivinterview.
2: Alles dafür tun, damit es zumindest nicht völlig außer Rand und Band läuft. Ganz stoppen können wir sie leider nicht mehr. Dafür ist schon zu viel CO2 in der Atmosphäre. Aber wir können immer noch dafür sorgen, dass es in dem halbwegs beherrschbaren Bereich wird. Wir sehen ja dieses Jahr, was das bedeutet.
1: Seine Ansätze zur Bekämpfung der Klimakrise, mehr Innovation made in Baden-Württemberg, wie beispielsweise Wärmepumpen oder energieeffiziente Klimageräte von Ziel ABEC. Außerdem mehr unabhängige Wirtschaft von zum Beispiel China oder den USA, da sonst Klimafreundlichkeit nicht sichergestellt werden kann. Franjo Bendeich, Radioton Künzelsau.
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3: Ich bin Hanna Messerschmidt. Wegen des Niedrigwassers dürfen Lastwagen in immer mehr Bundesländern auch sonntags fahren. Zuletzt haben Schleswig-Holstein, Hamburg und Hessen das Fahrverbot gelockert. Damit sollen Waren trotz eingeschränkter Transportwege auf wichtigen Flüssen weiter ans Ziel kommen. Neuer Rekord für den Tourismusstandort Deutschland. Im ersten Halbjahr gab es fast 224 Millionen Übernachtungen in Hotels oder auf Campingplätzen. Laut Statistischem Bundesamt wurde der Bestwert aus dem vergangenen Jahr damit schon wieder übertroffen. Unter anderem wegen der hohen Spritpreise wechseln immer mehr Deutsche vom Verbrenner aufs E-Auto. Von April bis Juni sind die Zahlen stark angestiegen, geht aus dem E-Barometer der Versicherung Huck Coburg hervor. Vor allem Vielfahrer steigen um. In Russland darf die einzige Antikriegspartei nicht bei der Parlamentswahl im kommenden Monat antreten. Der oberste Gerichtshof hat die Partei Jabloko ausgeschlossen, wegen angeblicher Verstöße gegen die russische Wahlgesetzgebung. Jabloko setzt sich für ein Ende des Ukraine-Kriegs ein. Der Ätna macht gerade vielen Urlaubern auf Sizilien einen Strich durch die Rechnung. Tausende sitzen nach dem Vulkanausbruch auf der Turi-Insel fest. Wegen der Aschewolken können dort nur wenige Flieger landen oder starten.
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4: Der Abend steht an. 33 Grad messen wir in Heilbronn, 30 in Bad Mergentheim in Schwäbisch Hall und auch in Aalen. Dazu Sonne pur und kaum ein Wölkchen am Himmel. Die Nacht, die bleibt angenehm mild mit 15 bis 17 Grad auf unseren Anzeigen. Der Radio Ton 3 Tage Wettertrend, so wie heute, bleibt es auch die kommenden Tage bis zum Wochenende. Rund um 30 Grad, Sonne pur, blauer Himmel. Perfektes Wetter, um die Sonnenfinsternis morgen Abend zu begutachten, aber auch die Perseiden in der Nacht zum Donnerstag.
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4: Wir schauen auf die A7 Fulda Richtung Ulm. Zwischen Würzburg-Estenfeld und Kreuzbiebelried haben wir aktuell 2 Kilometer Stau. Da braucht er 5 Minuten länger durch und dann gibt es viele Gefahrenmeldungen. Einmal von der A6 Mannheim Richtung Heilbronn. Zwischen Wiesloch-Rauenberg und Sinsheim, da wird gerade ein Unfall aufgenommen. Da hat es nämlich gekracht auf dem Standstreifen und das Ganze ist im Kurvenbereich, deswegen bitte vorsichtig da vorankommen, vorsichtig fahren. Und nochmal Vorsicht auf der A6 Heilbronn Richtung Mannheim jetzt, also Gegenrichtung in Höhe Sinsheim-Steinsfurt. Gefahr durch Gegenstände, da liegt nämlich ein Spanngurt immer noch auf dem rechten Fahrstreifen. Das war's. Die Blitzer gucken wir uns auch noch an. Einer steht in Greilsheim auf dem Pamirsring, hier sind 30 erlaubt. Dann wird geblitzt in Kirchheim am Neckar, in der Wilhelmstraße 30er-Zone und in Künzelsau in der Stuttgarter Straße. Da wird ein mobiler Blitzer gerade scharf gemacht, 50 sind erlaubt. Das hat uns Radio Tonhörerin Angelika durchgegeben. Vielen, vielen Dank dir. Wenn ihr noch was habt, meldet es auch gerne durch. 0800 50 65 3x0. Und alles zum Nachlesen gibt es natürlich auf radioton.de. Ich bin Max Peter. Morgen hören wir uns wieder ab 14 Uhr. Bis dahin, bleibt fit.
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7: Derzeit haben wir bei uns klaren Himmel und es bleibt trocken. In Heilbronn liegen die Temperaturen bei 29 Grad, in Hohenlohe bei 29 Grad und im Ostalbkreis bei 28 Grad. In den nächsten Stunden kühlt es langsam ab, der Himmel bleibt klar. Heute Nacht geht es in der gesamten Tonregion auf etwa 15 bis 20 Grad zurück. Morgen bleibt es freundlich und sonnig. Dazu steigen die Temperaturen wieder auf 30 bis 32 Grad.
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10: Achtung, auf der A7 Würzburg Richtung Ulm zwischen Dinkelsbühl-Fichtenau und Ellwangen, da steht ein defektes Fahrzeug. Auch auf der A7 Ulm Richtung Würzburg im Bereich Marktbreit gibt's ein defektes Fahrzeug. Auf der A6 Mannheim Richtung Heilbronn steht ihr zwischen Wiesloch-Rauenberg und Sinsheim Süd 4 Kilometer im Stau. Ihr braucht mindestens 9 Minuten länger. Auf der A7 Fulda Richtung Ulm zwischen Würzburg-Estenfeld und dem Kreuz Biebel-Ried läuft's stockend. Noch mehr Verkehr. 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
3: Ich bin Hanna Messerschmidt. Immer mehr Bundesländer ziehen Konsequenzen aus dem Niedrigwasser. Zuletzt haben auch Hamburg, Hessen und Schleswig-Holstein das Sonntagsfahrverbot für Lkw ausgesetzt. So sollen mehr Transporte auf die Straße kommen. Die Logistikbranche warnt vor zu hohen Erwartungen. Schon wieder hat eine Drohne für Probleme an einem deutschen Flughafen gesorgt. Das schreibt der Spiegel. Demnach ist in der vergangenen Nacht eine Drohne über dem Flughafen Hannover-Langenhagen gekreist. Der Airport wurde immer wieder gesperrt. Mehrere Flieger konnten nicht pünktlich abheben. Ein Haus in der Großstadt kaufen, das können sich nur die wenigsten leisten. Jedes dritte Einfamilienhaus kostet dort mehr als 1 Million Euro. Das zeigt eine Analyse von ImmoScout24. Das Portal hat sich die 8 größten deutschen Städte angeschaut. Deutschland ist und bleibt ein beliebtes Urlaubsland. Im ersten Halbjahr gab es einen neuen Rekord. Da wurden in Hotels, Pensionen und auf Campingplätzen so viele Übernachtungen gebucht wie noch nie. Fast 224 Millionen waren es in Summe, heißt es vom Statistischen Bundesamt. US-Präsident Trump stärkt FIFA-Boss Infantino den Rücken. Der Fußballweltverband würde einen schrecklichen Fehler begehen, wenn er Infantino entmachten würde, sagte Trump. Der Schweizer steht wegen seiner inzwischen gestoppten WM-Verkaufspläne unter Druck.
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4: Aktuell haben wir bei uns einen klaren Himmel und überall noch Temperaturen über 27 Grad. In Heilbronn liegen die Werte bei 29 Grad, in Hohenlohe bei 28 Grad und im Ostalbkreis bei 28 Grad. Zum Abend hin geht's in der gesamten Tonregion langsam nach unten. Heute Nacht sinken die Temperaturen auf etwa 18 bis 23 Grad. Morgen bleibt der Himmel klar, dazu geht's je nach Ort auf 30 bis 32 Grad rauf.
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5: A6 Mannheim Richtung Heilbronn, zwischen Wiesloch, Rauenberg und Sinsheim. Achtung, dort läuft die Unfallaufnahme auf dem rechten Fahrstreifen im Kurvenbereich. Auf der A81 Stuttgart Richtung Heilbronn an der Ausfahrt Ludwigsburg Nord gibt's Gefahr durch eine ungesicherte Unfallstelle. Auf der A81 Heilbronn Richtung Würzburg zwischen Neuenstadt AK und Möckmühl steht ein defektes Fahrzeug auf dem Standstreifen. Und auf der A7 Fulda Richtung Ulm zwischen Anschlussstelle Würzburg-Estenfeld und Kreuz Bibelried stockt es auf 1 Kilometer. Noch mehr Verkehr ausführlich zum Nachlesen findet ihr auf radioton.de und in unserer App.
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8: Derzeit haben wir bei uns klaren Himmel und es bleibt trocken. In Heilbronn liegen die Temperaturen bei 29 Grad, in Hohenlohe bei 28 Grad und im Ostalbkreis bei 27 Grad. In den nächsten Stunden kühlt es langsam ab. Heute Nacht geht's auf 20 bis 23 Grad zurück. Morgen startet ihr wieder mit klarem Himmel. Dazu steigen die Werte im Verlauf auf 30 bis 32 Grad.
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10: A6 Mannheim Richtung Heilbronn. Zwischen Wiesloch-Rauenberg und Sinsheim läuft auf dem rechten Fahrstreifen im Kurvenbereich die Unfallaufnahme. Achtung, da besteht Gefahr. Auf der A6 Mannheim Richtung Heilbronn steht zwischen Sinsheim-Steinsfurt und Bad Rappenau ein defektes Fahrzeug. Auch da bitte aufpassen. Auf der A7 Ulm Richtung Würzburg steht zwischen Marktbreit und Kitzingen ein defektes Fahrzeug. Und zwischen Dinkelsbühl-Fichtenau und Feuchtwangen-West ist auch ein defektes Fahrzeug. Noch mehr Verkehr, ausführlich zum Nachlesen, findet ihr auf radioton.de und in unserer App.

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4: Ich bin Hanna Messerschmidt. Wegen des Niedrigwassers dürfen Lastwagen in immer mehr Bundesländern auch sonntags fahren. Zuletzt haben Schleswig-Holstein, Hamburg und Hessen das Fahrverbot gelockert. Damit sollen Waren trotz eingeschränkter Transportwege auf wichtigen Flüssen weiter ans Ziel kommen. Neuer Rekord für den Tourismusstandort Deutschland. Im ersten Halbjahr

0: gab es fast 224 Millionen Übernachtungen in Hotels oder auf Campingplätzen. Laut Statistischem Bundesamt wurde der Bestwert aus dem vergangenen Jahr damit schon wieder übertroffen. Immer mehr Mädchen werden wegen Essstörungen im Krankenhaus behandelt. Die Zahl der Fälle hat sich in den vergangenen 20 Jahren mehr als verdoppelt. Das hat das Statistische Bundesamt mitgeteilt. Die häufigsten Diagnosen sind Magersucht und Bulimie. Neue Pilotenstreiks bei der Lufthansa sind wohl erstmal vom Tisch. Der Konzern und die Vereinigung Cockpit haben sich im Tarifstreit auf eine Schlichtung geeinigt. Die Piloten hatten zuletzt im April für mehrere Tage gestreikt. Zahlreiche Flüge fielen aus. Die Stehplätze bei deutschen Fußball-Länderspielen feiern ein Comeback. Das hat der DFB beschlossen. Zuletzt gab es das vor mehr als 25 Jahren. Schon beim kommenden Nations League-Heimspiel der Männer gegen Griechenland im September werden wieder Stehplätze angeboten.
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2: Aktuell ist es bei uns klar und trocken. Dazu liegen die Temperaturen noch bei 29 Grad in Heilbronn, 27 Grad in Hohenlohe und 27 Grad im Ostalbkreis. Zum Abend hin bleibt der Himmel klar, die Werte gehen in den nächsten Stunden aber spürbar zurück. In der Nacht sinken die Temperaturen auf etwa 23 bis 21 Grad. Morgen geht's mit klarem Himmel weiter. Dazu steigen die Höchstwerte auf 32 Grad in Heilbronn, 31 Grad in Hohenlohe und 30 Grad im Ostalbkreis.
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3: Vorsicht auf der A6 Richtung Mannheim zwischen Sinsheim Süd und Sinsheim. Auf dem linken Fahrstreifen liegen Gegenstände. Außerdem auf der A7 Ulm Richtung Würzburg zwischen Dinkelsbühl-Fichtenau und Feuchtwangen West ein defektes Fahrzeug. Und nochmal auf der A7 Ulm Richtung Würzburg zwischen Marktbreit und Kitzingen steht ebenfalls ein defektes Fahrzeug. Auch auf der A81 Würzburg Richtung Heilbronn zwischen Gerchsheim und Tauberbischofsheim gibt's ein defektes Fahrzeug. Noch mehr Verkehr ausführlich zum Nachlesen findet ihr auf radioton.de und in unserer App.
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3: Aktuell gibt's bei uns einen klaren Himmel. In Heilbronn liegen die Temperaturen bei 28 Grad, in Hohenlohe bei 26 Grad und im Ostalbkreis bei 26 Grad. In den nächsten Stunden bleibt es klar, dazu gehen die Werte heute Nacht auf 20 bis 22 Grad zurück. Morgen bleibt der Himmel ebenfalls klar und die Höchstwerte liegen dann bei 30 bis 32 Grad.
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4: Vorsicht auf der A81 Heilbronn Richtung Stuttgart zwischen Ludwigsburg Nord und Ludwigsburg Süd. Dort steht ein liegengebliebenes Fahrzeug auf dem rechten und dem mittleren Fahrstreifen. Außerdem auf der A6 Mannheim Richtung Heilbronn zwischen Sinsheim Süd und Sinsheim Gegenstände auf dem rechten Fahrstreifen. Und auf der A8 Stuttgart Richtung München im Bereich der Ausfahrt Hohenstadt steht ein defektes Fahrzeug. Auch auf der A3 Frankfurt Richtung Nürnberg zwischen Rottendorf und Kreuzbibelried ist der rechte Fahrstreifen durch einen defekten PKW blockiert. Noch mehr Verkehr ausführlich zum Nachlesen findet ihr auf radioton.de und in unserer App.

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5: Ich bin Hanna Messerschmidt. Immer mehr Bundesländer ziehen Konsequenzen aus dem Niedrigwasser. Zuletzt haben auch Hamburg, Hessen und Schleswig-Holstein das Sonntagsfahrverbot für Lkw ausgesetzt. So sollen mehr Transporte auf die Straße kommen. Die Logistikbranche warnt vor zu hohen Erwartungen. Innenminister Dobrindt will den Verfassungsschutz zu einem echten Geheimdienst umbauen. Wie die Bild-Zeitung berichtet, sollen etwa offensive Cybermissionen erlaubt werden, also beispielsweise Smartphones infiltriert werden dürfen. Bislang hat der Verfassungsschutz eher eine Beobachterrolle. Schon wieder hat eine Drohne für Probleme an einem deutschen Flughafen gesorgt. Das schreibt der Spiegel. Demnach ist in der vergangenen Nacht eine Drohne über dem Flughafen Hannover-Langenhagen gekreist. Der Airport wurde immer wieder gesperrt, mehrere Flieger konnten nicht pünktlich abheben. Unter anderem wegen der hohen Spritpreise wechseln immer mehr Deutsche vom Verbrenner aufs E-Auto. Von April bis Juni sind die Zahlen stark angestiegen, geht aus dem E-Barometer der Versicherung Hukko.

0: Hamburg hervor. Vor allem Vielfahrer steigen um. Für Fans der deutschen Fußballnationalmannschaft gibt es bald auch Stehplätze im Stadion. Der DFB führt sie wieder ein, nach mehr als 25 Jahren. Schon im September werden die Tickets angeboten. In Augsburg steigt dann die Nations League-Partie zwischen Deutschland und Griechenland.
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2: Aktuell haben wir bei uns klaren Himmel. Und in Heilbronn liegen die Temperaturen bei 26 Grad, in Hohenlohe bei 25 Grad und im Ostalbkreis bei 25 Grad. Heute Nacht bleibt der Himmel klar. Dazu gehen die Werte in der gesamten Thonregion auf etwa 18 bis 22 Grad zurück. In den nächsten Stunden kühlt es weiter ab, bevor morgen früh Werte um 15 Grad auf dem Plan stehen. Am morgigen Dienstag steigen die Temperaturen dann wieder deutlich an, mit Höchstwerten von 30 Grad im Ostalbkreis bis 32 Grad in Heilbronn.
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3: Adri Würzburg Richtung Frankfurt, zwischen Helmstadt und Wertheim-Lengfurt. Achtung, da steht ein defekter LKW auf dem Standstreifen. Auf der A3 Richtung Nürnberg, zwischen Rottendorf und Kreuzbiebel-Ried, blockiert ein defekter PKW den Standstreifen. Auf der A6 Richtung Mannheim, zwischen Sinsheim Süd und Sinsheim, liegen Gegenstände auf dem rechten Fahrstreifen. Und auf der A6 Mannheim Richtung Heilbronn, zwischen Sinsheim-Steinsfurt und Bad Rappenau, steht ein defektes Fahrzeug. Noch mehr Verkehr, ausführlich zum Nachlesen, findet ihr auf radioton.de und in unserer App.
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1: Zur Stunde haben wir bei uns klaren Himmel und trockene Verhältnisse. In Heilbronn liegen die Temperaturen bei 25 Grad, in Hohenlohe bei 24 Grad und im Ostalbkreis bei 24 Grad. In der Nacht bleibt es klar und die Werte gehen auf etwa 20 Grad zurück. Morgen startet der Tag ebenfalls mit klarem Himmel. Später steigen die Temperaturen auf bis zu 32 Grad.
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2: A7 Würzburg Richtung Ulm. Zwischen Agnesburg-Tunnel und Ahlen-Oberkochen liegen Reifenteile auf allen Fahrstreifen. Fahrt da bitte besonders vorsichtig. Auf der A6 Richtung Mannheim liegen zwischen Sinsheim-Süd und Sinsheim-Gegenstände auf dem rechten Fahrstreifen. Auch da bitte aufpassen. Auf der A3 Würzburg Richtung Frankfurt blockiert zwischen Helmstadt und Wertheim-Lenkfurt ein defekter LKW den Standstreifen. Und auf der A3 Richtung Nürnberg ist zwischen Rottendorf und Kreuzbiebel-Ried ein defekter PKW auf dem Standstreifen. Noch mehr Verkehr ausführlich zum Nachlesen findet ihr auf radioton.de und in unserer App.

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2: Ich bin Colin Mock. Wegen des Niedrigwassers dürfen Lastwagen in immer mehr Bundesländern auch sonntags fahren. Zuletzt haben Schleswig-Holstein, Hamburg und Hessen das Fahrverbot gelockert. Damit sollen Waren trotz eingeschränkter Transportwege auf wichtigen Flüssen weiter ans Ziel kommen. Innenminister Dobrindt will den Verfassungsschutz zu einem echten Geheimdienst umbauen. Wie die Bild-Zeitung berichtet, sollen etwa offensive Cybermissionen erlaubt werden, also beispielsweise Smartphones infiltriert werden dürfen. Bislang hat der Verfassungsschutz eher eine Beobachterrolle. In Russland darf die einzige Antikriegspartei nicht bei der Parlamentswahl im kommenden Monat antreten. Der oberste Gerichtshof hat die Partei Jabloko ausgeschlossen, wegen angeblicher Verstöße gegen die russische Wahlgesetzgebung. Die Partei setzt sich für ein Ende des Ukraine-Kriegs ein. Naturkatastrophen haben Versicherer zuletzt etwas weniger gekostet. Im ersten Halbjahr kamen rund 42 Milliarden Dollar zusammen, heißt es vom Rückversicherer Swiss Re. Entwarnung gibt's aber nicht. In Europa steigt die Waldbrandgefahr. Gleichzeitig stehen immer mehr Gebäude in gefährdeten Gebieten.
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3: Derzeit haben wir bei uns einen überwiegend klaren Himmel. In Heilbronn liegen die Temperaturen bei 24 Grad, in Hohenlohe bei 24 Grad und im Ostalbkreis bei 24 Grad. In den nächsten Stunden bleibt es klar, dazu kühlt die Luft heute Nacht auf etwa 16 bis 18 Grad ab. Morgen zeigt sich weiter ein klarer Himmel. Die Höchstwerte liegen dann bei 31 bis 33 Grad.
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4: A3 Würzburg Richtung Frankfurt, zwischen Helmstadt und Wertheim-Lengfurt. Vorsicht, da steht ein defekter LKW auf dem Standstreifen.

0: Dann die A6 Mannheim Richtung Heilbronn zwischen Sinsheim Süd und Sinsheim. Vorsicht durch Gegenstände auf dem rechten Fahrstreifen. Auf der A3 Würzburg Richtung Nürnberg zwischen Rottendorf und Kreuzbibelried blockiert ein defekter PKW den Standstreifen. Und auf der A8 München Richtung Stuttgart zwischen Ulm West und Märklingen steht ein defektes Fahrzeug. Noch mehr Verkehr ausführlich zum Nachlesen findet ihr auf radioton.de und in unserer App.
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6: Zur Stunde haben wir bei uns einen klaren Himmel. In Heilbronn liegen die Temperaturen bei rund 24 Grad, in Hohenlohe bei 23 Grad und im Ostalbkreis ebenfalls bei rund 23 Grad. In den nächsten Stunden bleibt es klar und die Werte gehen in der Nacht auf etwa 21 bis 22 Grad zurück. Morgen startet die gesamte Tonregion mit viel Sonne und die Höchstwerte steigen auf 31 bis 33 Grad.
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7: A81 Heilbronn-Stuttgart in Höhe Stuttgart-Zuffenhausen. Achtung, in beiden Richtungen ist ein Reh auf der Fahrbahn. Auf der A3 Würzburg Richtung Frankfurt zwischen Helmstadt und Wertheim-Lenkfurt steht ein defekter LKW, der Standstreifen ist blockiert. Auf der A8 München Richtung Stuttgart zwischen Ulm-West und Merklingen steht ein defektes Fahrzeug. Und auf der A6 Richtung Mannheim zwischen Sinsheim-Süd und Sinsheim steht ebenfalls ein defektes Fahrzeug auf dem Standstreifen. Noch mehr Verkehr ausführlich zum Nachlesen findet ihr auf radioton.de und in unserer App.

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1: Ich bin Colin Mock. Immer mehr Bundesländer ziehen Konsequenzen aus dem Niedrigwasser. Zuletzt haben jetzt auch Hamburg, Hessen und Schleswig-Holstein das Sonntagsfahrverbot für Lkw ausgesetzt. So sollen mehr Transporte auf die Straße kommen. Die Logistikbranche warnt vor zu hohen Erwartungen. Deutschland ist und bleibt ein beliebtes Urlaubsland. Im ersten Halbjahr gab es wieder einen neuen Rekord. Da wurden in Hotels, Pensionen und auf Campingplätzen so viele Übernachtungen gebucht wie noch nie. Fast 224 Millionen waren es in Summe, heißt es vom Statistischen Bundesamt. Neue Pilotenstreiks bei der Lufthansa sind wohl erstmal vom Tisch. Der Konzern und die Vereinigung Cockpit haben sich im Tarifstreit auf eine Schlichtung geeinigt. Die Piloten hatten zuletzt im April für mehrere Tage gestreikt. Zahlreiche Flüge waren ausgefallen. Ein Haus in der Großstadt kaufen, das können sich nur noch die wenigsten leisten. Jedes dritte Einfamilienhaus kostet dort mehr als 1 Million Euro. Das zeigt eine Analyse von ImmoScout24. Das Portal hat sich die 8 größten deutschen Städte angeguckt.
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2: Zur Stunde haben wir einen klaren Himmel über der gesamten Thunregion. In Heilbronn liegen die Temperaturen bei 24 Grad, in Hohenlohe sind es 23 Grad und im Ostalbkreis 23 Grad. In den nächsten Stunden geht es bei klarem Himmel weiter. Dabei kühlt es in der Nacht auf etwa 21 bis 22 Grad ab. Morgen startet ihr ebenfalls mit klarem Himmel. Dazu steigen die Werte im Tagesverlauf auf 31 bis 33 Grad.
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3: Auf der A6 Richtung Mannheim steht zwischen Sinsheim Süd und Sinsheim ein defektes Fahrzeug auf dem Standstreifen. Noch mehr Verkehr ausführlich zum Nachlesen findet ihr auf radioton.de und in unserer App.
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2: Zur Stunde haben wir bei uns einen klaren Himmel. In Heilbronn sind es 23 Grad, in Hohenlohe 22 Grad und im Ostalbkreis ebenfalls 22 Grad. Heute Nacht geht's weiter mit klarem Himmel. Dabei sinken die Werte in der gesamten Tonregion auf etwa 20 bis 22 Grad. Morgen bleibt der Himmel klar und die Temperaturen steigen im Tagesverlauf auf 31 bis 33 Grad.
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3: Achtung, auf der K2064 im Kreis Heilbronn zwischen Stockheim und Frauenzimmern in beiden Richtungen sind Rinder auf der Fahrbahn. Und auf der A7 Ulm Richtung Würzburg zwischen Marktbreit und Kitzingen steht ein defektes Fahrzeug. 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
5: Ich bin Colin Mock. Wegen des Niedrigwassers dürfen Lastwagen in immer mehr Bundesländern auch sonntags fahren. Zuletzt haben Schleswig-Holstein, Hamburg und Hessen das Fahrverbot gelockert. Damit sollen Waren trotz eingeschränkter Transportwege auf wichtigen Flüssen weiter ans Ziel kommen. Neuer Rekord für den Tourismusstandort Deutschland. Im ersten Halbjahr gab es fast 224 Millionen Übernachtungen in Hotels oder auf Campingplätzen. Laut Statistischem Bundesamt wurde der Bestwert aus dem vergangenen Jahr damit schon wieder übertroffen. Neue Pilotenstreiks bei der Lufthansa sind wohl erstmal vom Tisch. Der Konzern und die Vereinigung Cockpit haben sich im Tarifstreit auf eine Schlichtung geeinigt. Die Piloten hatten zuletzt im April für mehrere Tage gestreikt. Zahlreiche Flüge waren ausgefallen. Die nächsten zwei Medaillen für Deutschland bei der Leichtathletik-EM. Hammerwerfer Merlin Hummel hat sich Silber gesichert. Owen Unser wurde beim 100-Meter-Lauf hinter zwei Briten Dritter und sackte Bronze ein. Damit hat Deutschland jetzt jeweils zweimal Silber und Bronze.
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6: Zur Stunde haben wir bei uns klaren Himmel und überall trockene Bedingungen. In Heilbronn sind es 22 Grad, in Hohenlohe 22 Grad und im Ostalbkreis ebenfalls 22 Grad. Also liegt das auf engem Niveau zusammen. In den nächsten Stunden bleibt der Himmel klar und die Temperaturen gehen heute Nacht auf etwa 16 bis 22 Grad zurück. Morgen startet die Tonregion weiterhin mit klarem Himmel, bevor die Werte im Tagesverlauf deutlich anziehen.
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7: Achtung, auf der K2064 im Kreis Heilbronn zwischen Stockheim und Frauenzimmern. In beiden Richtungen sind Rinder auf der Fahrbahn. Auf der A6 Mannheim Richtung Heilbronn steht zwischen Sinsheim-Steinsfurt und Bad Rappenau ein defekter LKW auf dem rechten Fahrstreifen. Und auf der A7 Ulm Richtung Würzburg zwischen Marktbreit und Kitzingen gibt's ein defektes Fahrzeug. 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
8: Herzlich willkommen. Heute verraten wir, wie moderne Technik Menschen mit Adipositas helfen kann und wie man mit Hilfe seines Smartphones Geld sparen und gleichzeitig auch noch Lebensmittel retten kann. Aber natürlich haben wir auch heute wieder unsere Technik-News mit dabei und unsere Rubrik Futter für die Hardware. Diesmal stellen wir die Staffel 2 der Serie Neue Geschichten vom Pumuckl vor.
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1: Die Grillsaison ist in vollem Gange. Problem nur, die Lebensmittel werden immer teurer und gerade der Einkauf für einen entsprechenden Grillabend geht mächtig ins Geld. Kein Wunder. Schließlich ziehen Gemüse und auch Fleischpreise ganz schön an. Viele achten deshalb jetzt noch genauer aufs Budget. Laut aktuellen Umfragen sagen inzwischen mehr als 60% der Menschen, dass sie beim Einkaufen bewusst sparen wollen. Wie man trotzdem entspannt, lecker und günstig grillen kann, ohne unnötig Lebensmittel zu verschwenden und wie man sich dabei sogar noch Vorräte bequem nach Hause liefern lassen kann, das weiß mein Kollege Mario Hartwig.
2: Lecker grillen und dafür nachhaltig einkaufen, ohne dabei direkt das eigene Budget zu sprengen oder hinterher viel wegzuschmeißen, ist eigentlich ganz einfach, sagt Katharina Hauke von Too Good To Go Deutschland.
3: Schon kleine Dinge helfen da enorm. Beim Einkaufen konkret planen, Fleisch und andere empfindliche Produkte immer gut gekühlt transportieren, zum Beispiel mit Kühltasche oder Kühlakku, und Reste direkt nach dem Grillen sauber verpacken. Viele Lebensmittel lassen sich am nächsten Tag noch super weiterverwenden, etwa für Salate, Wraps oder Sandwiches.
2: Clever sparen kann man außerdem bei Beilagen, Soßen, Dips und Co.
3: Und zwar indem man mit uns ganz einfach Lebensmittel rettet. Zum Beispiel mit unseren bekannten Überraschungstüten oder mit der Lieferoption. Die gibt es mittlerweile seit fast 2 Jahren und dabei werden Lebensmittel gerettet, die etwa wegen Saisonwechseln, Verpackungsanpassungen oder eines nahenden Mindesthaltbarkeitsdatums nicht mehr regulär verkauft werden. Diese Produkte bieten wir dann stark reduziert online an und sie werden direkt nach Hause geliefert.
2: So lässt sich nicht nur prima Geld sparen und Lebensmittel retten, sondern auch ein kleiner Vorrat anlegen. Und das günstig, bequem und nachhaltig.
3: Ganz einfach über die Too Good To Go App. Dort gibt es einen eigenen Bereich namens Lieferung. Man sucht sich ein passendes Paket aus, bestellt es direkt in der App und wenige Tage später kommt es dann zu einem nach Hause.
1: Na dann, Kühltasche schnappen, Leckereien besorgen und den Grill anwerfen. Ja, und vielleicht vorher noch kurz durch die Too Good To Go App scrollen. Da gibt es nämlich Snacks, Soßen und Co. günstiger und ganz nebenbei werden auch noch Lebensmittel gerettet.
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1: Ich bin Colin Mock. Wegen des Niedrigwassers dürfen Lastwagen in immer mehr Bundesländern auch sonntags fahren. Zuletzt haben Schleswig-Holstein, Hamburg und Hessen das Fahrverbot gelockert. Damit sollen Waren trotz eingeschränkter Transportwege auf wichtigen Flüssen weiter ans Ziel kommen. Neuer Rekord für den Tourismusstandort Deutschland. Im ersten Halbjahr gab es fast 224 Millionen Übernachtungen in Hotels oder auf Campingplätzen. Laut Statistischem Bundesamt wurde der Bestwert aus dem vergangenen Jahr damit schon wieder übertroffen. Neue Pilotenstreiks bei der Lufthansa sind wohl erstmal vom Tisch. Der Konzern und die Vereinigung Cockpit haben sich im Tarifstreit auf eine Schlichtung geeinigt. Die Piloten hatten zuletzt im April für mehrere Tage gestreikt. Zahlreiche Flüge waren ausgefallen. Die nächsten zwei Medaillen für Deutschland bei der Leichtathletik-EM. Hammerwerfer Merlin Hummel hat sich Silber gesichert. Owen Unser wurde beim 100-Meter-Lauf hinter zwei Briten Dritter und sackte Bronze ein. Damit hat Deutschland jetzt jeweils zweimal Silber und Bronze.
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2: Aktuell ist der Himmel bei uns klar und das gilt für die gesamte Thun-Region. In Heilbronn liegen die Temperaturen bei 21 Grad, in Hohenlohe bei 21 Grad und im Ostalbkreis bei 22 Grad. Heute Nacht kühlt es weiter ab, bis zum Morgen liegen die Werte je nach Gebiet zwischen 15 und 16 Grad. Im Tagesverlauf bleibt der Himmel morgen klar, dazu steigen die Höchstwerte auf 32 bis 35 Grad.
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3: Vorsicht auf der K2064 zwischen Stockheim und Frauenzimmern. In beiden Richtungen sind Rinder auf der Fahrbahn. Auf der A7 Ulm Richtung Würzburg steht zwischen Marktbreit und Kitzingen ein defektes Fahrzeug. 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
1: Offenbar haben zahlreiche Tech-Konzerne Respekt vor der KI-Entwicklung. 40 der größten von ihnen haben in den USA nun eine Sicherheitsallianz gegründet, darunter Nvidia, Microsoft, SAP und Siemens. Ziel ist eine bessere gemeinsame Cyberabwehr. Auslöser war ein aus dem Ruder gelaufener Test von OpenAI, bei dem KI selbstständig einen Hackerangriff durchgeführt hat. Künstliche Intelligenz wird allerdings auch in Deutschland immer relevanter. Dem Digitalverband Bitkom zufolge hat sich der Anteil der deutschen Unternehmen, die KI nutzen, im vergangenen Jahr fast verdoppelt. Knapp jedes zweite Unternehmen plant, KI einzusetzen. Und knapp ein Drittel will mehr in den Bereich investieren. Bitkom-Chef Wintergerst zufolge könne dadurch die Wettbewerbsfähigkeit der gesamten Wirtschaft auf ein neues Niveau gebracht werden. Und die Pläne für ein Mindestalter bei sozialen Netzwerken stoßen auf Widerstand aus der Digitalbranche. Der Branchenverband Bitkom warnt vor pauschalen Verboten und fordert stattdessen mehr Medienkompetenz sowie die konsequente Umsetzung bestehender Regeln. Ein von der EU-Kommission beauftragter Expertenrat empfiehlt unterdessen, Kindern unter 13 den Zugang zu sozialen Medien nur eingeschränkt zu erlauben.
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2: Ich bin Colin Mock. Immer mehr Bundesländer ziehen Konsequenzen aus dem Niedrigwasser. Zuletzt haben jetzt auch Hamburg, Hessen und Schleswig-Holstein das Sonntagsfahrverbot für Lkw ausgesetzt. So sollen mehr Transporte auf die Straße kommen. Die Logistikbranche warnt vor zu hohen Erwartungen. Innenminister Dobrindt will den Verfassungsschutz zu einem echten Geheimdienst umbauen. Wie die Bild-Zeitung berichtet, sollen etwa offensive Cybermissionen erlaubt werden, also beispielsweise Smartphones infiltriert werden dürfen. Bislang hat der Verfassungsschutz eher eine Beobachterrolle. Deutschland ist und bleibt ein beliebtes Urlaubsland. Im ersten Halbjahr gab es wieder einen neuen Rekord. Da wurden in Hotels, Pensionen und auf Campingplätzen so viele Übernachtungen gebucht wie noch nie. Fast 224 Millionen waren es in Summe, heißt es vom Statistischen Bundesamt. Gleiche Ausbeute auch an Tag 2 der Leichtathletik-EM für Deutschland. Jeweils einmal gab es wieder Silber und Bronze. Zweiter wurde Hammerwerfer Merlin Hummel in seiner Disziplin. Owen Ansah landete im 100-Meter-Lauf dagegen hinter 2 Briten auf Platz 3.
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3: Zur Stunde haben wir bei uns einen klaren Himmel. In Heilbronn liegen die Temperaturen bei 21 Grad, in Hohenlohe bei 20 Grad und im Ostalbkreis bei 21 Grad. Heute Nacht gehen die Werte auf etwa 15 bis 16 Grad zurück. Im Verlauf bleibt der Himmel klar und in der gesamten Tonregion steigen die Temperaturen morgen wieder auf gut 30 Grad.
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4: Achtung, auf der K2064 zwischen Stockheim und Frauenzimmern in beiden Richtungen sind Rinder auf der Fahrbahn. Auf der A8 Stuttgart Richtung München steht im Bereich der Anschlussstelle Eichelberg ein defektes Fahrzeug. Noch mehr Verkehr ausführlich zum Nachlesen findet ihr auf radioton.de und in unserer App.
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5: Ja, der Pumuckl ist wieder da. Nachdem der kleine rothaarige Kobold und Schreinermeister Florian Eder in der ersten Staffel zu einem unzertrennlichen Duo zusammengewachsen sind, geht der Schabernack jetzt in eine zweite Runde. 13 neue Folgen voller Spaß, Herzlichkeit und jede Menge Wirbel in der Schreinerwerkstatt warten ab dem 17. Juli auf DVD und Blu-ray auf kleine und große Fans. Mein Kollege Matthias Pillasch gibt uns einen Vorgeschmack auf neue Geschichten vom Pumuckl Staffel 2.
6: In der Werkstatt von Schreinermeister Florian Eder ist wieder einiges los. Sein Nachbar Alfie, ein selbsterklärter Experte für Kobolde und Geister, lässt einfach nicht von seiner Theorie ab, dass es den Hausgeist tatsächlich gibt. Um seinen Verdacht endlich zu beweisen, hat er sich etwas ganz Besonderes ausgedacht.
7: Das, mein Lieber, ist eine Fotofalle. Die allermeisten Geisterwesen sind bei Anwesenheit von Menschen unsichtbar. Sind sie aber alleine und fühlen sich sicher, dann werden sie sichtbar. Mit Hilfe dieser von mir entwickelten Konstruktion bin ich in der Lage, dieses Wesen zu fotografieren.
6: Als Köder soll

0: Schokolade dienen, denn die haben Kobolde besonders gern. Pumuckl bekommt von dem Plan natürlich Wind und gibt sich erst einmal unbeeindruckt.
1: Eine Fotofalle mit einem Schokoköder. Also, dass ich nicht lache. Wie blöd hält er mich denn? Dieser Alfie-Bauer erwischt mich sowieso nicht. Niemals erwischt er mich. Papalapap.
0: Jeder kennt seinen Kobold allerdings ganz genau und macht sich trotzdem ein bisschen Sorgen.
2: Du Pumuckl, unterschätzt mir diesen Alfie nicht. Mach's nicht lieber durchlauf, nicht, dass was passiert mit der Fotofalle. Sag einmal, kann man die überhaupt fotografieren?
1: Vielleicht.
0: Allein in der Werkstatt zurückgeblieben, hält sich Pumuckl tapfer von der Falle fern. Doch dann entdeckt er die Schokolade und seine Neugier wird größer als seine Vorsicht.
1: Ist das wohl deine Schokolade ist? Sieht aus wie volle Milch. Volle Windstück kommt mir recht. Schmeckt dich gleich mal lieber schlecht.
0: Ob Pumuckl dem Koboldjäger Alfie wirklich in die Falle tappt, das verraten wir an dieser Stelle natürlich noch nicht.

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1: Starkes Übergewicht betrifft rund 17 Millionen Menschen in Deutschland und trotzdem bleibt der Weg zur Behandlung für viele extrem schwierig. Häufig fehlen spezialisierte Ärzte und dazu kommt oft noch die Angst vor unangenehmen Situationen in der Praxis. Genau hier kann die Telemedizin, also die Online-Sprechstunde, den Zugang durchaus erleichtern und Versorgungslücken schließen. Mehr von Annabel Kopp.
2: Telemedizin, also ein Online-Arztbesuch, kann vielen Patienten mit Adipositas erste Hürden oder Scham nehmen. Denn die Sprechstunde findet zu Hause vor dem Bildschirm statt, erklärt Facharzt für Allgemeinmedizin Stefan Spieren.
3: Die meisten haben einfach einen langen Leidensweg und haben vielleicht schon zigmal eine Diät versucht und sind natürlich auch stigmatisiert und trauen sich dann einfach nicht. Telemedizin ist natürlich von der Hürde deutlich einfacher, als wenn man in eine Praxis muss.
2: Wichtig ist aber,
3: dass es eine Plattform ist, die zugelassen ist, wo also wirklich auch Ärzte arbeiten, die in Deutschland zugelassen sind. Zweitens natürlich, dass man während dieser Videosprechstunde auf dieser Plattform genauso gründlich untersucht, befragt und aufgeklärt wird wie in einer normalen Sprechstunde.
2: Christine Winkler ist Adipositas-Patientin und hat mithilfe der Telemedizin einen Weg gefunden, nachhaltig mit ihrem Übergewicht umzugehen.
4: Ich konnte offen über die Dinge sprechen, ohne dass mir das Gefühl gegeben wurde, ja, beobachtet zu werden. Und gleichzeitig hatte ich endlich Kontakt zu jemandem mit Erfahrung im Bereich Adipositas. Und es ist eine chronische Erkrankung, die kontinuierliche und engmaschige ärztliche Begleitung einfach notwendig macht.
2: Niemand muss mit Adipositas alleine klären. Für Christine Winkler war die Online-Sprechstunde eine große Unterstützung.
4: Der erste Schritt, der kostet oft Mut, aber genau dieser Schritt verändert unglaublich viel. Die Hilfe anzunehmen, das bedeutet einfach keine Schwäche, sondern Verantwortung und auch Verantwortung für die eigene Gesundheit. Gerade digitale Angebote, ja, die können den Einstieg deutlich einfacher machen und jede Veränderung, die beginnt mit einem ehrlichen Gespräch, egal ob dann in der Praxis oder online.
1: Telemedizin soll den klassischen Arztbesuch nicht ersetzen, sondern das Angebot ergänzen und Versorgungslücken schließen. Für viele Menschen mit Adipositas kann es der erste Schritt zur Behandlung sein. Weitere Infos gibt's auch unter ueber-gewicht.de.
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1: Ich bin Colin Mock. Immer mehr Bundesländer ziehen Konsequenzen aus dem Niedrigwasser. Zuletzt haben jetzt auch Hamburg, Hessen und Schleswig-Holstein das Sonntagsfahrverbot für Lkw ausgesetzt. So sollen mehr Transporter auf die Straße kommen. Die Logistikbranche warnt vor zu hohen Erwartungen. Innenminister Dobrindt will den Verfassungsschutz zu einem echten Geheimdienst umbauen. Wie die Bild-Zeitung berichtet, sollen etwa offensive Cybermissionen erlaubt werden, also beispielsweise Smartphones infiltriert werden dürfen. Bislang hat der Verfassungsschutz eher eine Beobachterrolle. Deutschland ist und bleibt ein beliebtes Urlaubsland. Im ersten Halbjahr gab es wieder einen neuen Rekord. Da wurden in Hotels, Pensionen und auf Campingplätzen so viele Übernachtungen gebucht wie noch nie. Fast 224 Millionen waren es in Summe, heißt es vom Statistischen Bundesamt. Gleiche Ausbeute auch an Tag 2 der Leichtathletik-EM für Deutschland. Jeweils einmal gab es wieder Silber und Bronze. Zweiter wurde Hammerwerfer Merlin Hummel in seiner Disziplin. Owen Ansah landete im 100-Meter-Lauf dagegen hinter zwei Briten auf Platz 3.
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2: Aktuell gibt es bei uns einen klaren Himmel und in der Nacht liegen die Temperaturen weiter bei rund 20 Grad. In Heilbronn sind es knapp 20 Grad, in Hohenlohe knapp 20 Grad und im Ostalbkreis 21 Grad. Heute Nacht kühlt es dann auf etwa 15 bis 17 Grad ab. Morgen geht's wieder mit viel Sonne und klarer Sicht weiter. Dazu steigen die Werte auf etwa 31 bis 35 Grad.
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3: Achtung, auf der K2064 zwischen Stockheim und Frauenzimmern in beiden Richtungen sind Rinder auf der Fahrbahn. Auf der A8 Stuttgart Richtung München steht im Bereich der Anschlussstelle Eichelberg ein defektes Fahrzeug. 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
1: Und mit Prince Damien. Der Musiker steht derzeit regelmäßig in Hamburg auf der Bühne als junger Michael Jackson in dem Musical MJ.
2: Ich habe mir gedacht, oh mein Gott, das kann ja nicht schief gehen. Also wenn man da irgendwie so eine Rolle angeboten bekommt, dann wird es wahrscheinlich eher lächerlich, als dass es gut wird. Und das war meine größte Angst tatsächlich. Deswegen dachte ich mir damals auch überhaupt gar nicht, dass sie mich da auswählen. Aber dadurch, dass ich dann auch erfahren habe, dass es von Jackson Estate ist und dass alles von den Amerikanern und den ganzen großen Leuten quasi abgesegnet wird, wer da in diesem Musical diese Rolle spielen darf, dachte ich mir, okay, die werden mich eh nicht nehmen. Und wenn sie mich nehmen, dann kann es eigentlich nur gut werden. Und tatsächlich ist es dann so gekommen.
1: Auch wenn Prince Damien nahezu täglich auf der Bühne steht, zu viel wird es ihm noch lang.
2: Ich träume, seit ich ein Kind bin, so ein Leben führen zu dürfen. Und deswegen ist das, auch wenn es vielleicht ab und zu mal ein bisschen anstrengend sein könnte, überhaupt gar nicht so tragisch. Also ich lebe quasi meinen Traum.
1: Für das Musical hat Damien in Hamburg nun einen Zweitwohnsitz. Ganz nebenbei hat er auch noch einen Song veröffentlicht.
2: Also ich habe aktuell eine aktuelle Single, die heißt Ach so, die ist vor 2 Wochen rausgekommen sozusagen. Das ist eine Schlagersingle, da verarbeite ich ein bisschen so, wie es ist, wenn man da in einer Situationship oder Beziehung quasi betrogen wird und dann trotzdem sagt, nee, ich nehme mich nicht zurück. Das waren mir jetzt zu viele Ach so Momente, ich bleib stark, und das ist so meine aktuelle Single. Und da kommen definitiv auch noch ein paar andere neue Songs raus.
1: Mit seiner Oma und der restlichen Familie hält er vor allem mit Hilfe moderner Technik Kontakt.
2: Also WhatsApp funktioniert natürlich, und das funktioniert auch für die Oma. Also Oma und ich, wir schreiben jeden Morgen oder jeden Abend guten Morgen, gute Nacht, dass sie checken, dass wir noch leben sozusagen. Ansonsten ist das halt mit Social Media heutzutage gar kein Problem mehr. Also man sieht, was die Geschwister machen, die sehen, was ich mache. Und ansonsten WhatsApp funktioniert bei allen Familienmitgliedern.
1: Ja, und das war's dann auch schon wieder mit der Technikshow für diese Woche. Ich bin Oliver Heinze und wünsche eine schöne Woche. Bis nächste Woche.
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